0: Bachelorphase, also da war es wirklich sehr extrem, aber da habe ich dann wirklich meinen Fokus auch auf das Studium gelenkt, habe mich eher darauf fokussiert, habe trotzdem natürlich auf Instagram gepostet, nicht so viel wie sonst, habe meine Stories gemacht, habe meine Beiträge gepostet, aber nicht in dem Pensum, wie ich es davor gemacht habe. Also ich habe da schon ein bisschen reduziert. Und auf deine Frage zurückzugreifen, entweder oder, das finde ich ein bisschen schwierig, weil man sagt ja immer auch von der Gesellschaft her, du brauchst einen Plan B, du brauchst was Sicheres. Ja. Deswegen habe ich ja auch das Studium angefangen und parallel trotzdem mir so meine Reichweite aufgebaut, mit der man ja auch schon was gut anfangen kann. Auch wenn es nicht die große, große Reichweite ist, aber...
1: Also 120.000 ist schon...
0: Ja,
1: ist schon
0: eine
1: Nummer. Stolze Nummer, die du da hast.
0: Ja, genau. Entweder oder finde ich schwierig. Klar, also wie vorhin schon gesagt, wenn sich das ergeben würde, dass ich mit Social Media mein Geld verdienen kann und davon leben kann, würde ich das voll und ganz in Betracht ziehen, bin ich dir ehrlich.
1: Ist ja auch. Also ich finde es trotzdem cool, dass du sagst, hey, entweder oder ist voll schwer zu beantworten.
0: Total.
1: Weil alles hat ja auch seine Reize. Also du hast ja nicht umsonst Architektur angefangen zu studieren. Mhm. Und auf der anderen Seite hast du ja nicht umsonst angefangen, auf TikTok solche Videos hochzustellen.
0: Korrekt,
1: deswegen
0: ja.
1: Ist das super. Wir hatten ja auch vorhin, da war die Aufnahme noch nicht gestartet, ein kleines Gespräch, dass wir es über das Wort Influencer hatten. Und ich fand es ganz nett, was du dazu gesagt hast, dass du dich ja selber wie nennst.
0: Ich nenne mich eher Content Creator, weil ich habe das Gefühl, Influencer, das Wort wird ein bisschen mit arrogant abgehoben, irgendwie bekommt Geld in den Arsch gesteckt.
1: Rabattcodes,
0: dies, das. Ja, wird eher damit in Verbindung gebracht und ich finde, das Wort Content Creator beschreibt mich persönlich mehr, weil ich mag es, Content zu machen. Ich gebe mir auch sehr viel Mühe mit Content. Da gehen schon ein paar Stunden dann drauf, wenn ich dann gerade zum Beispiel eine Kooperation machen muss oder so. Das fühle ich, das will ich und ich will dann auch, dass die Qualität stimmt, nicht nur die Quantität, wenn man so nehmen will.
1: Und deine Videos sehen wirklich sehr, sehr schön aus.
0: Dankeschön.
1: Du interessierst dich ja auch, also was man auf deinem Profil noch sieht, sehr für Fitness und fürs Wandern.
0: Korrekt, ja.
1: Ja.
0: Also ich würde sagen, so meine Oberpunkte von meinem Account sind schon Fitness, Outdoor-Activities, trotzdem aber auch Fashion und so ein bisschen Lifestyle-Content, kann man sagen. Also ein bisschen breit gefächert.
1: Mhm. Das heißt, du interessierst dich auch ganz doll für Fashion?
0: Schon, ja. Also ich gucke immer, dass ich gut aussehe, dass die Sachen passen, die ich anziehe und mache dann auch meistens so ein paar Get Ready With Me's oder poste irgendwelche Outfits, die ich gerade gut finde, die zur Saison passen. Genau, sowas findet man auch auf meinem Account.
1: Woher nimmst du denn dann deine Inspiration? Oder bist du dir selber deine Inspiration?
0: Nee, man hat natürlich immer so seine Vorbilder, sage ich jetzt mal, was jetzt zum Beispiel Fashion angeht. Da guckt man mal, was ist aktuell und dann setzt man das halt in die Tat um oder lässt sich von Pinterest inspirieren. Genau. Ja.
1: Was sagen Mama und Papa dazu, dass du das machst?
0: Die stehen voll hinter mir, die finden das cool, supporten mich auch. Und sind meistens auch selber begeistert, was dann für Kooperationen eintrudeln und denken dann immer, wow, okay, ja.
1: Genau. Ja, cool, ich hab nämlich bei dir gesehen, da gibt es eine Kaffeemaschine.
0: Korrekt.
1: Wir sagen natürlich jetzt nicht den Namen und die Marke. Ich glaube, das ist dann schon geil, wenn so Sachen reinkommen. Denkst,
0: total.
1: Und wir hatten ja auch vorhin, dass du ein Kaffeeliebhaber bist.
0: Ich bin ein Kaffeeliebhaber, ich liebe Kaffee. Ich habe mich da auch total ausprobiert, von der Siebträgermaschine bis zum Filterkaffee, alles durch. Genau, und deswegen war ich auch so proud auf diese Kooperation mit dieser Kaffeemaschine. Ja, und deswegen habe ich mir da besonders viel Mühe gegeben.
1: Das passt ja dann auch mega zu dir.
0: Total. Und ich liebe das ja dann auch. Also ich mag das dann, hochwertigen Content zu liefern. Und bei der Kooperation war es sogar so, dass man hat ja entweder eben das Produkt oder dann nochmal eine Vergütung, die man dazu bekommt. Und wir hatten erst das Produkt ausgemacht und danach fanden die das aber so gut, das Video, dass sie gesagt haben, hey, wir würden das gerne selber promoten wollen und hab dafür dann auch nochmal eine Vergütung für bekommen. Also so kann es dann natürlich auch laufen.
1: Das ist natürlich eine Win-Win-Situation für
0: dich. Total, total.
1: Und es ist ja so lustig, weil du drehst deine Videos noch quasi in deinem Kinderzimmer.
0: Ja, genau.
1: Wie sieht's denn bei dir hinter den Kulissen so aus?
0: Also da habe ich auch letztens so ein Video gemacht und das ist relativ aufwendig, wenn man das jetzt von außen sieht. Ich habe da quasi eine Stange, wo ich so Vorhänge drüber ziehe und habe dann einen neutralen Hintergrund. Gucke immer, dass ich so eine kleine Kulisse aufbaue, gerade für Kooperationen oder Videos im Allgemeinen, weil ich denke, dass das Setting gut sein muss, das Licht muss gut sein und es muss halt rundum alles stimmen, bis man so ein Video produziert bekommt. Und dann soll natürlich auch die Qualität stimmen. Es muss eine Kamera her, eine professionelle. Genau.
1: Vor allem, das sieht man gar nicht so als... Also wenn man das Video anguckt, sieht man das gar nicht so, dass da so viel Aufwand dahinter steckt. Meistens sind es ja wirklich, keine Ahnung, was hat ein Video? 30 Sekunden, wo du was vorstellst? Oder
0: wenn überhaupt.
1: Wenn überhaupt.
0: Ja.
1: Und wie lange sitzt du an so einem Video dann dran?
0: Das ist immer total unterschiedlich. Aber meistens filmt man das Ganze so... wirklich 1 bis 2 Stunden, je nach Aufwand. Danach geht es natürlich am Aufbau, dann muss ich das Ganze schneiden. Da läppert sich das Ganze schon. Also ich habe schon mal mitgezählt, so 9 bis 10 Stunden gehen da tatsächlich manchmal schon mit drauf, mit Schneiden und so weiter und so fort. Den Content dann noch vor, den Content dann bearbeiten natürlich noch und dann vorbereiten zum Post.
1: Mhm.
0: Also da sind schon so ein paar Stunden, muss man da schon mit einplanen.
1: Ja. Arbeitest du nach einem gewissen Content-Plan oder läuft das bei dir relativ spontan und je nachdem, was natürlich auch für Kooperationsanfragen reinkommen?
0: Ich habe eigentlich keinen genauen Content-Plan. Also ich mache das relativ spontan, so wie du gerade gesagt hast. Ich gucke natürlich, dass ich meine 2 bis 3 Posts pro Woche mache, dass ich meinen Karussell-Post mache, einen normalen Post, einen Reel poste. Und ja, theoretisch ist das eigentlich ein Content-Plan. Also so dreimal die Woche sollte man schon posten, ja. Seine Stories machen täglich, genau.
1: Gehen wir nochmal kurz aufs Wandern ein, weil das machst du ja wirklich sehr, sehr, sehr gerne.
0: Voll, ja.
1: Hast du denn so 3 Spots, wo du sagst, hey, pack die auf eure Bucketlist?
0: Also ich finde eigentlich alles rund ums schöne Allgäu total toll. Also wir haben auch privat eine Ferienwohnung dort, deswegen bin ich auch so oft dort. Das fragen sich auch immer die meisten, warum bist du so oft dort? Wie
1: kann
0: denn
1: ich mir leisten?
0: Ja, nee. Also ich bin privilegiert, dass wir da eine Ferienwohnung haben. Und ja, dort genieße ich die Zeit total. Also Allgäu ist ein Number-One-Spot auf jeden Fall. Tirol, Tannheimer Tal, das sind so die Spots, wo ich sagen würde, bloß hin dort. Wenn man die Natur liebt.
1: Wie lange bist du denn so dann unterwegs, wenn du so wandern gehst? Also ich glaube, wenn ich jetzt wandern gehe, bin ich 1 Stunde weg. Das haut bei dir wahrscheinlich nicht hin.
0: Nee, 1 Stunde bin ich gerade mal vielleicht für einen Aufstieg dabei. Ja, so eine Wanderung geht bei mir schon 6 bis 7 Stunden auch. Also letztens war ich zum Beispiel wandern, da musste ich erstmal über einen Berg drüber wandern, um auf den Gipfel zu kommen. Und da war ich dann insgesamt wirklich 6 Stunden unterwegs von Aufstieg bis Abstieg, bis zum Auto wieder.
1: Ja.
0: Ja.
1: Was gibt dir das Wandern?
0: Mir gibt das Wandern so ein Freiheitsgefühl und es ist ein totaler Ausgleich für mich. Also ich liebe das Wandern, gerade deswegen, weil man hat die Natur, man ist eins mit der Natur, kann ein bisschen runterkommen und ja. Und ich liebe es aber auch, die Leute dann mitzunehmen auf das Ganze, weil so wie ich das empfinde, will ich auch, dass die Zuschauer das empfinden, nämlich als Begeisterung für die Natur und das ist so das, was ich ein bisschen rüberbringen will bei meinen Wandervlogs, wenn man so nennen will.
1: Es gibt auch eigentlich nichts Schöneres, wenn man den ganzen Aufstieg dann geschafft hat und dann noch mit einer geilen Aussicht.
0: Total, das ist das, was ich auch immer sage. Ja, man ist auf dem Gipfel, meistens sogar alleine und dann hat man wirklich so, man könnte meinen, die ganze Welt für sich auf dem Gipfel.
1: Gibt es denn da so einen höchsten Berg, den du da schon mal, also für dich den höchsten Berg, den du da schon mal erklimmt hast?
0: Der ein oder andere erfahrene Wanderer würde jetzt wahrscheinlich sagen, das ist kein krasser Berg, aber mein höchster Berg war der Säuling bisher.
1: Mhm.
0: Das ist ein Berg an der österreichischen Grenze und der hat seine, ich meine, 2100 ungefähr.
1: Ja. Oh, aber schon ein gutes Stück.
0: Ist ein Happen.
1: Ja, cool.
0: Und ich habe vor, unbedingt im Sommer, das steht noch auf meiner Bucketlist, auf die Zugspitze zu wandern. Mal gucken, ob ich das noch schaffe, aber habe ich vor.
1: Ja. Bereitest du dich da irgendwie noch vor oder gibt es da Vorabtraining, um das dann zu schaffen?
0: Ich gucke halt, dass ich regelmäßig wandern gehe auf jeden Fall, um das Pensum dann zu schaffen. Mhm. Aber jetzt gerade so eine 6-7 Stunden Wanderung, die ich eh schon gemacht habe, kommt auf jeden Fall hin, wenn man jetzt mal nur den Aufstieg nimmt und mit der Gondel runterfahren würde. An einem Tag ist es schon sehr heavy, das zu machen. Weil da läuft man dann 7-8 Stunden hoch und dann wieder auch runter. Weiß nicht, ob das so an einem Tag packbar ist.
1: Das muss man wollen und lieben.
0: Ja, genau.
1: Dann geht's weiter mit den unfragbaren Fragen.
0: Okay.
1: Da sind ein paar spicy Fragen eventuell dabei.
0: Ja, du hast mir schon vorgewarnt.
1: Ja, genau. Wir fangen an. Bist du ready?
0: Ich bin ready.
1: Wem würdest du heimlich entfolgen, wenn du sicher wärst, dass er oder sie es nicht merken würde?
0: Sicherlich irgendwelchen alten Schulkameraden.
1: Ja?
0: Bin ich mir sicher, ja.
1: Richtig straight?
0: Ja, doch.
1: Warum?
0: Weiß nicht. Ich verbinde mit der Schulzeit nicht so positive Sachen.
1: Nee,
0: muss ich ehrlich sein. Klar, Mobbing ist ein Thema, aber da muss man jetzt nicht groß drauf eingehen.
1: Ja.
0: Ich meine, das hat vielleicht jeder ein bisschen
1: ich
0: so erlebt.
1: Ich glaube, ja.
0: Ja. Deswegen, ja, vielleicht alten Schulkameraden, ja.
1: Ich meine, mit den meisten habe ich selber auch gar keinen Kontakt mehr.
0: Oder?
1: Also es ist, ja. Es verläuft sich dann auch nach der Schule einfach.
0: Voll. Vor allem, das ist auch schon lange Zeit her. 2017 habe ich meinen Realschulabschluss gemacht, wenn man es so nimmt. Fachabi danach. Aber ich rede von der Realschulzeit.
1: Ja, wenn, dann hat man so 1-2 Leute, mit denen man da in der Schulzeit schon richtig dicke war.
0: Voll.
1: Mit denen man jetzt immer noch dicke ist, aber der Rest war so, ja, schön, dass ihr da wart, aber...
0: Ja, genau.
1: Next.
0: Ja, komplett.
1: So, du machst ja auch Unboxing-Videos.
0: Korrekt.
1: Wie empfindest du diese Videos selber? Weil ich gucke sie mir mal her und denke mir so, gerade so bei Techniksachen passiert das ja voll oft, dass irgendjemand so ein Video macht, wie man Sachen auspackt. Welchen Sinn siehst du denn hinter so einem Video?
0: Also ich, um ehrlich zu sein, finde dieses Unboxing ist so ein bisschen auch eine Zelebrierung, je nachdem, was für ein Produkt das ist. Mhm. Und ich weiß nicht, das kennt wahrscheinlich der ein oder andere, wenn man eine tolle Sache aus

0: Grenzen würde ich sagen, bin ich fein mit mir, bin ich rein mit mir und stehe auch zu meinem Aussehen, wenn man das so sagen will.
1: Ja, das ist auch richtig cool. Also klar, wie du sagst, es gibt immer irgendwas zu optimieren. Klingt schon quasi eigentlich falsch, weil was gibt's an einem selber zu optimieren? Ja. Man ist eigentlich super perfekt, so wie man ist.
0: Man sollte sich so nehmen, wie man ist, ja.
1: Genau, und das ist voll wichtig. Man sollte sich auch so lieben, wie man ist.
0: Total. Das und ich finde es auch gerade in Verbindung mit Social Media, wenn man Sachen von sich postet. Ich meine, bei mir gibt's auch das ein oder andere oberkörperfreie Bild, klar. Wenn es um Fitness geht, da sollte man sich wohlfühlen vor der Kamera, tue ich, würde ich sagen.
1: Würdest du lieber ein Jahr eine Social Media Pause machen oder aufs Wandern verzichten?
0: Boah, das ist eine sehr schwierige Frage. Ah, weil es bei mir halt in der Verbindung ist. Ich finde, es kommt drauf an. Wenn es jetzt um geldtechnische Sachen geht, würde ich sagen, ich lasse es wandern und gucke, dass ich irgendwie was anderes auf Social Media mache. Andersrum, wenn es jetzt rein rational entschieden werden sollte und, oh, es ist schwierig. Ich würde sagen, Social Media nehmen.
1: Ja?
0: Oder? Ich finde es total schwierig. Oh Mann. Nee, wenn es jetzt nach meinem Bauchgefühl geht, was ich wirklich will, was mir am meisten gibt, dann ist es Wandern.
1: Dann würdest du Wandern jetzt nehmen.
0: Genau, Social Media Pause.
1: Also auf Social Media verzichten und Wandern nehmen.
0: Ja, gibt mir zu viel.
1: Ja?
0: Ja.
1: Ja, guck. Hast dich doch schon entschieden.
0: Ja, ey, aber das ist auch so schwierig bei mir, Entscheidungen. Aber ja.
1: Oh, kenne ich. Und vor allem dieses Entweder-Oder, dann denkst du so, eigentlich hätte ich gerne beides.
0: Voll, ja.
1: Beides im Gleichgewicht wäre super.
0: Ja.
1: Hast du auf deinem Profil schon mal geflunkert?
0: Geflunkert in welchem Sinne?
1: Ja, sowas wie eine Story erzählt, die zum Beispiel nicht gerade ganz der Wahrheit entsprochen hat oder irgendwas beworben, wo du selber dachtest, boah, eigentlich voll der Scheiß. Oder auch sowas wie, keine Ahnung, gesagt, dass es dir gut geht, obwohl es dir übel scheiße hinter den Kulissen geht.
0: Da muss ich eine ehrliche, langweilige Antwort geben, und zwar nein. Mhm. Weil meistens sind es Produkte, wo ich selber für stehe, wo ich vorher ausprobiere, weil ich will überhaupt nichts ausprobieren oder bewerben, wo ich selber nicht hinterstehe, erstens. Und in Sachen, wie es mir geht, flunkere ich eigentlich auch nie. Sage ich aber auch meistens nicht. Also klar, wenn es mir mal schlecht geht, sage ich dann nicht, oh Mann, mir geht's so schlecht. Oder wenn es mir gut geht, sage ich, oh mein Gott, mir geht's so gut. Also da bin ich recht neutral eigentlich. Also man merkt es auf meinem Instagram-TikTok-Kanal auf jeden Fall mir nicht an. Egal, was für eine Lebensphase ich gerade durchmache. Also ich nehme das dann auch immer ein bisschen als Ausgleich. Also wenn jetzt privat viel los ist, Sachen sind auch schon passiert, aber ich habe dann einfach weiter gepostet, wo sich Leute auch gefragt haben, Freunde gefragt haben, hey, was geht's dir jetzt gerade so gut, dass du jetzt das posten kannst? Oder ich so, ja, für mich ist es ein Ausgleich. Und also the show must go on, sage ich jetzt mal.
1: Ja. Aber du differenzierst es dann auch quasi. Es ist
0: voll.
1: So das Leben und das Leben.
0: Würde ich so sagen, ja.
1: Was ist denn so dein stiller Traum? Also gibt's noch irgendwas, wo du noch gerne machen wollen würdest, was aber keiner von dir weiß so?
0: Müsste ich jetzt kurz überlegen.
1: Ja, lass dir Zeit. Ist auch eine schwierige Frage. Also würde ich sie mir selber stellen, wäre ich so, ein stiller Traum, den keiner von mir weiß.
0: Ein stiller Traum ist es auf jeden Fall von mir, würde ich sagen, dass sich Social Media bei mir noch weiterentwickeln wird und ich eventuell irgendwann davon leben kann, würde ich sagen. Das ist so ein Traum von mir, wenn man das so nehmen will.
1: Ja, auf jeden Fall.
0: Ja.
1: Das heißt, du möchtest auf jeden Fall noch weiter daran arbeiten, dass auch deine Reichweite noch weiter wächst.
0: Ich bin auch total ehrgeizig und will das eigentlich auch. Deswegen stehe ich ja da, wo ich jetzt gerade schon stehe, sage ich jetzt mal. Aber das ist noch nicht das Optimum für mich. So ein stiller Traum wäre jetzt auch noch theoretisch eine Amerika-Reise. Also ich finde das total cool, so eine Rundum-Amerika-Reise, wenn man von oben New York anfängt, runter nach Kalifornien geht, Orlando, Florida, also so eine Amerika-Reise finde ich schon auch noch.
1: Warst du schon mal in Amerika?
0: Einmal, da war ich 12, da war ich in New York, habe nicht mehr allzu viele Erinnerungen leider, aber so ein paar Ausschnitte hat man natürlich noch. Aber so eine große Amerika-Reise, kann auch gerne mal 3 Monate gehen, das finde ich mal noch so ein richtiger Dream.
1: Vor allem das Gute an einem Content Creator ist ja dann auch, du kannst ja von überall arbeiten.
0: Total, ja.
1: Also das ist ja der absolute Wahnsinn, dass wenn du dann 3 Monate in Amerika bist, kannst du von da aus arbeiten.
0: Voll, und kannst jeden Tag irgendeinen Content posten. Vor allem in Amerika geht ja auch total viel. Also da gibt es ja total viel Potenzial, was man da ausschütten könnte an Content, wenn man das mal so nimmt.
1: Du denkst auch wie ein richtiger Content Creator.
0: Schon ein bisschen.
1: Ja, aber das ist cool. Ist ja auch ein Business, was du dir da aufgebaut hast.
0: Ja, und ich würde auch sagen, also egal wo es hingeht, man muss die Kamera mitnehmen oder was heißt muss, ich will das ja und will den Leuten auch zeigen, wo geht's gerade hin bei mir, wo bin ich gerade, was mache ich gerade, so das ist ja auch ein bisschen der Sinn von dem Ganzen.
1: Man macht es natürlich ja dann auch für die anderen, also ist ja auch zum Beispiel auch bei mir, ich habe lange nicht so eine Reichweite wie du, aber man macht ja auch eine Story, weil man zeigen möchte, hey, da bin ich, das erlebe ich gerade. Und davon kann man halten, was man will, finde ich. Aber trotzdem hast du ja dadurch auch Erinnerungen für dich geschaffen, für dein eigenes Fotoalbum.
0: Voll, das dachte ich mir auch.

0: letztens, wenn man mein Instagram durchgeht oder wenn man sein eigenes Instagram durchgeht, ist ja egal bei welcher Person, mhm, und dann so sieht, was man gepostet hat, dann ist das ja auch, ja, wie du sagst, wie so ein Fotoalbum, ja, eigentlich, wo man durchgeht, sich gerne dran zurückerinnert, hey, wo war ich da, was habe ich da gemacht und so weiter. Und wenn man das halt noch regelmäßiger und professioneller dokumentiert, dann ist es umso cooler, das im Nachhinein noch anzugucken.
1: Absolut. Ich habe vor kurzem, ich weiß nicht, ob man es heutzutage noch, nutzt ihr noch Snapchat?
0: Boah, also selten, also kaum, ehrlich, ja.
1: Und bei uns war das ja damals der absolute Renner.
0: Bei uns früher auch,
1: das, ja, war ja der Wahnsinn. Und vor kurzem bin ich da reingestolpert in mein Archiv.
0: Mhm.
1: Und dann war es so cool, weil du dann so Videos und Bilder von 2015, 16 hattest.
0: Im Flashback,
1: denkst,
0: ne?
1: Ja, ja. Und du denkst, krass, auch schon knapp 10 Jahre wieder her.
0: Ja.
1: Und dann war es irgendwie Party machen oder im Urlaub. Und, mhm, deswegen ist es eigentlich voll schön, egal für was und wen,
0: voll,
1: Bilder und Videos festzuhalten.
0: Im Allgemeinen total. Nur, ja, bei Snapchat kommen auch manchmal Erinnerungen, die man gar nicht mal sehen will. Irgendwie.
1: Das waren schon die unfragbaren Fragen.
0: Ach krass, ich dachte, es wird schlimmer.
1: Geschafft.
0: Yes.
1: Und zwar startet jetzt unser Musikquiz. Und ich habe mir 2 Lieder ausgesucht. Ich bin eigentlich fest davon überzeugt, dass du die Lieder kennst. Das eine davon habe ich in dreifacher Geschwindigkeit abspielen lassen.
0: Mhm.
1: Also es wird gleich ein bisschen wild.
0: Mhm.
1: Ich lass mal abspielen und du sagst mir, welches Lied wir das suchen.
0: Oh je.
1: Und weißt du es?
0: Messi.
1: Ja!
0: Ja, klar.
1: Es ist Messi.
0: Ich hab's am Refrain erkannt.
1: Ja, ja, das ist leicht zu erkennen. Ja. Ne? Wir hören einmal kurz ins Original rein.
0: Gerne.
1: Alles richtig gemacht.
0: Yeah.
1: Das ist Lola Young mit Messi. Okay, das war schon mal sehr gut.
0: Mhm.
1: Ein Punkt für dich. Das nächste Lied folgt sofort. Da der Unterschied, das ist jetzt nicht die dreifache Geschwindigkeit, also schneller gemacht, es ist langsamer gemacht.
0: Okay.
1: Und go. Bisschen schwieriger.
0: Voll.
1: Oh, ich sehe, in deinem Kopf grübelst richtig.
0: Ach, total. Ich versuche auf den Text zu achten, aber... Boah, muss ich glaube passen. Ich weiß es nicht.
1: Nee?
0: Nee.
1: Ich kann dir mal einen Tipp geben.
0: Okay.
1: Es ist ein sehr neues Lied von einem Künstler,
0: mhm,
1: der jetzt 2 Tage nach Stuttgart kommt.
0: Nee, klingelt nichts.
1: Der Künstler hat rote Haare.
0: War der bei Eurovision Song Contest dabei?
1: Nee.
0: Nee.
1: Der ist wesentlich größer als ein Künstler von Eurovision.
0: Oh Gott. Also ist es Ed Sheeran?
1: Ja,
0: ja, okay.
1: Es ist ein neues Lied, Elsie Sam. Wir hören mal kurz rein. Kennst du, oder?
0: Kenn ich, ja. Vom Hören aber nur.
1: Ja gut, aber ist schon eine gute Quote. 1 Lied von 2 richtig erraten.
0: Ja, das ist okay.
1: Du klingst nicht gerade begeistert.
0: Nö.
1: Beim nächsten Mal.
0: Wäre es von Shirin dabei gewesen, hätte ich safe direkt erraten.
1: Ja, Mann. Oh, ich liebe sie auch sehr.
0: Oder?
1: Sie ist echt toll.
0: Mag sie auch.
1: Warst du jetzt in Stuttgart bei ihrer letzten, mhm, Tourtag?
0: Ja, genau. Schlau aber blond Tour war ich. Die Tour davor auch. Und beim Kessel-Festival war ich auch dabei.
1: Da war sie auch?
0: Letztes Jahr. Mhm.
1: Ach krass, letztes Jahr habe ich sie auf dem Glücksgefühle gesehen. Und ich bin ja davor schon hingeschmolzen, weil,
0: ja,
1: ich dachte, Wahnsinnsfrau.
0: Mhm.
1: Also.
0: War die gleiche Show, dann haben wir die gleiche Show gesehen.
1: Ja,
0: cool.
1: Das war schon echt fett.
0: Oder?
1: Ja, sie kann es auch einfach.
0: Für ein Festival so auftischen,
1: super,
0: mit eigener Bühne und Co. Mhm. Schon nicht schlecht.
1: Und man darf bei ihr auch nicht vernachlässigen, sie singt, tanzt.
0: Mhm.
1: Also, das ist ja komplett von vorne bis hinten eine krasse Performance.
0: Voll.
1: Also, ich würde mir nicht mal den Tanzschritt merken und darauf wieder einen Satz singen,
0: mhm,
1: und dann wieder tanzen und dann weiß ich, also krass, ich finde Wahnsinnsfrau und hübsche Frau.
0: Total,
1: muss ich sagen,
0: total.
1: Kann jeder denken, was er will, aber ich finde, es ist eine wunderschöne Frau.
0: Und eine Macherin.
1: Ja.
0: Total.
1: Das macht sie vielleicht auch so attraktiv.
0: Mhm.
1: Dann, ne? Geht's dir immer noch gut, Luca?
0: Mir geht's soweit gut. Wie,
1: ja,
0: geht's dir, Lisa?
1: Mir geht's auch gut.
0: Sehr
1: mir macht's richtig Spaß heute mit dir.
0: Ja, mir macht's auch Spaß.
1: Sehr schön.
0: Weil ich verstehe gar nicht, wie die Zeit so verfliegt.
1: Das ist Wahnsinn.
0: Komplett.
1: Wir machen jetzt mal weiter mit Ungefiltert.
0: Okay.
1: Gibt's denn Dinge, die keiner über dich weiß?
0: Es gibt auf jeden Fall ein paar Dinge, die ich nicht so preisgebe,
1: mhm,
0: was man vielleicht auch nicht unbedingt weiß.
1: Mhm.
0: Zum einen hatten wir vorher schon, das Thema Me-Time ist mir sehr wichtig.
1: Mhm.
0: Also ich brauche sehr, sehr viel Me-Time. Also das klingt vielleicht auch manchmal vielleicht ein bisschen blöd, aber nicht so lang mit Leuten war, unter Leuten war, dann brauche ich wirklich so eine Detox-Phase. Ich weiß nicht, warum das so ist, wie es dazu kam, aber dann flüchte ich auch meistens ins Allgäu am Wochenende und sag, ciao, ich bin jetzt weg und mach da mein Ding alleine. Also ich brauche das total. Wie sieht es bei dir aus? Me-Time?
1: Absolut.
0: Oder?
1: Also ich brauche das auch. Also ich habe ja auch anfangs in der Gastro gearbeitet, aber auch da alleine schon mal kurz 10 Minuten einfach rausgehen, nichts um einen rumhören und denken, okay, gleich geht's weiter. Und so eine Me-Time am Wochenende gönne ich mir jedes Mal.
0: Ich finde es so wichtig und würde ich auch jedem empfehlen, auch wenn er es mal noch nicht gemacht hat, Zeit mit sich selber zu verbringen.
1: Absolut wichtig.
0: So wichtig.
1: Absolut wichtig. Und wenn es nur ein Beauty-Programm ist von einer halben Stunde, aber allein, das
0: oder
1: ist schon
0: oder raus spazieren
1: echt,
0: gehen, ja. Also irgendwas tun, aber mal versuchen, alleine zu sein und auch das Handy wegzulegen.
1: Ja, das ist richtig wichtig. Das mache ich meistens abends, wenn ich mit dem Hund spazieren gehe. Also wenn ich heimkomme, dann lasse ich mein Handy extra liegen, weil ich denke, nee, jetzt warst du 8 Stunden nur am Laptop, nur am Handy.
0: Komplett.
1: Und da einfach mal ausschalten und du nimmst es ja auch alles anders wahr. Also ich freue mich auch dann abends mit dem Hund rauszugehen, weil ich denke, geil, das ist jetzt unsere Zeit da draußen.
0: Ja.
1: Und jetzt im Sommer eh noch viel besser als im Winter, aber
0: voll. Das ist zu jeder Jahreszeit eigentlich.
1: Ja. Also würdest du sagen, das ist so ein Ding, was keiner weiß. Me-Time für dich.
0: Me-Time für mich, ja. Ich weiß nicht, wenn man auf meinem Account ist, denkt man wahrscheinlich immer, oh, der ist mit irgendwem unterwegs, der macht Bilder von dem und so weiter, aber meistens mache ich das alles auch alleine. Also ich nehme da mein Stativ mit, wie es jetzt auch hier gerade steht.
1: Ja.
0: Und dann werden Bilder geschossen.
1: Ja, ihr müsst wissen, hier ist gerade alles professionell aufgestellt mit Kameras in jedem Winkel. Wird alles festgehalten natürlich.
0: Klar.
1: Gibt's dann wahrscheinlich auch auf deinem Profil zu sehen, ne? Wo findet man dich?
0: Man findet mich auf Instagram unter lucaberti_ oder auf TikTok mit luca_berti. Also eigentlich der gleiche Name, nur unterschiedlicher Satzbau. Ja.
1: Gibt's denn noch irgendwas in deinem Leben, wo du im Nachhinein sagst, boah, das hätte ich besser nicht getan? Oder ist alles so in deinem Leben so, eigentlich bereue ich nichts, weil es hat mich auch schließlich dahin gebracht, wo ich dann jetzt auch bin. Gibt's da irgendwas, wo du aber manchmal denkst, boah krass, also das war der unnötigste Tag meines Lebens?
0: Es gibt auf jeden Fall tiefere Sachen, wo man denkt, okay, hey, hätte das sein müssen, hast du einen Fehler gemacht, aber ich finde, Fehler sind da, um draus zu lernen. Das ist ganz wichtig. Wenn man Fehler macht und macht und macht, dann bringt es nichts. Auf jeden Fall Fehler machen und daraus lernen.
1: Und das beim ist nächsten ganz Mal besser machen.
0: Total.
1: Ja.
0: Ansonsten, was ich vielleicht besser nicht gemacht hätte, letztens zum Beispiel fällt mir eine Situation ein, da habe ich ein Video gepostet, was vielleicht ein bisschen kontrovers war. Und da kam
1: kontrovers, warum?
0: Ich habe mir einen Spaß erlaubt im Internet. Das ist total schlimm. Und die meisten waren auch total upset mit mir. Ich war spazieren, ich war wandern, kam von der Wandertour und da ist ein Hund mit mir mitgelaufen, der davor bei seinem Herrchen war. Und ich habe mir den Spaß erlaubt und habe den so beiläufig mitlaufen lassen. Und das habe ich halt gefilmt, habe gesagt, hey, Tessa, glaube ich, hieß er. Tessa, komm mit.
1: Und dann ist er mit dir mitgelaufen.
0: Ja, aber das ist ja nichts Schlimmes, so meiner Meinung nach.
1: Mhm.
0: Und da habe ich halt recht viel Backlash bekommen und bin auf den ein oder anderen Hate-Kommentar eingegangen. Und das hätte ich besser lassen sollen, weil es bringt eh nichts.
1: Nee, wahrscheinlich nicht, gell?
0: Nee, weil Leute checken das dann nicht, wenn es einfach nur ein Spaß ist. Und bei Gott, also ich habe den Hund ja zurückgegeben, der Besitzer kam angerannt, ich bin stehen geblieben, habe den wieder überreicht, sogar noch Danke gesagt. Also es war nicht so deep.
1: So
0: es war nicht so deep und da auf den Hate eingehen bringt meistens nichts.
1: Mhm. Wie gehst du denn mit Hate um?
0: Ich habe das Glück, dass ich sehr selbstbewusst bin und das einfach an mir vorbeigeht. Klar, manchmal denkt man sich so, wenn ihr dann mit einer Anzeige drohen, dann denkt man sich schon so, hey, war das jetzt so schlimm? Bin ich ein schlechter Mensch? Aber all in all würde ich sagen, gehe ich damit recht gut um. Also ich lasse es an mir abprallen.
1: Also gerade eine Anzeige mit wegen der Hundestory oder was?
0: Ich weiß ja, wie die Situation war. Die wissen es nicht. Die steigen sich da rein, haben wahrscheinlich kein Leben oder so außerhalb. Und also ich weiß ja, wie es war, wie gesagt. Und also ich lasse es nicht wirklich an mich ran. Auch wenn es jetzt zum Beispiel ums Aussehen geht oder wie zeigst du dich oder sonst was. Also das muss, wenn man in so einem, ich sage jetzt mal Business ist, wenn man auf Social Media präsent ist, sollte das einem egal sein. Sonst kannst du das nicht machen.
1: Also man darf nicht so emotional damit umgehen.
0: Nee. Du musst auch denken, es sind fremde Menschen, die dich bewerten, die dich von außerhalb bewerten, die kein Recht darauf haben. Deswegen soll es dir auch total egal sein, was die sagen, meiner Meinung nach.
1: Ja, absolut.
0: Vielleicht noch eine Sache, die man nicht von mir weiß, was vielleicht interessanter ist für die Leute oder auch interessant sein könnte. Ich habe mich letztes Jahr bei GNTM beworben.
1: Nein,
0: doch,
1: echt?
0: Ja. Also man musste da so ein Video schicken, hochladen, produzieren. Und das kann ich ja sehr gut. Und wurde dann auch zum Forecasting sogar eingeladen und war dann in München beim Forecasting. Da gab es dann verschiedene Stages vom Bewerbungsprozess und so weiter. Hat aber nicht geklappt, sonst hätte man mich vielleicht auch gesehen. Aber Ja, das ist noch so eine Sache, die eigentlich keiner weiß, außer meine Freunde und meine Fam.
1: Ach krass, aber bei diesem Forecasting sitzt dann keine Heidi Klum, oder?
0: Da sitzt keine Heidi Klum, nee. Das sind dann wirklich nur die Produzenten von der Show, von ProSieben. Und ja, die quasi tun dich dann interviewen, bewerten und so weiter. Da ist noch keine Heidi Klum zu sehen.
1: Und was bewerten die dann so? Also kriegst du danach, wenn die sagen, ja nee, sorry Luca, du passt nicht, weil?
0: Man bekommt eigentlich keinen richtigen Grund. Die sagen, hey, heute hat es leider nicht geklappt. Meistens ist es ja auch total typabhängig, bei so einer Sendung vor allem. Mhm. Und wenn man da halt nicht reinpasst dieses Jahr, dann passt man da halt nicht rein. Also für mich war es jetzt kein Schlag ins Gesicht. Also ich dachte mir, hey, wenn ich schon eingeladen werde, nehme ich es mit. Warum nicht? Und ja, das ist so die Story dazu.
1: Würdest du es nochmal machen?
0: Ich würde es auf jeden Fall schon nochmal machen. Von meinem Ehrgeiz auf jeden Fall. Warum nicht? Ja.
1: Also vielleicht sieht man dich nächstes Jahr schon bei Germany's Next Topmodel.
0: Wer weiß. Ich kann es nicht sagen. Ich weiß nicht, ob ich mich dieses Jahr nochmal bewerbe, aber an sich wird nichts dagegen sprechen.
1: Aber wenn, dann meldest du dich nochmal, wir supporten dich auf jeden Fall.
0: Ah ja, klar. Was man auch nicht von mir weiß, ist, das merkt man wahrscheinlich auch gar nicht auf Instagram oder so, dass ich ein totaler Overthinker bin, wenn es um Entscheidungen geht. Ich bin da übelst schlecht drin. Ich kann wirklich so schlecht Entscheidungen treffen und ich tue dann jeden um mich rum, meine Freunde, meine Familie, mit einbeziehen in das Thema und die sind dann auch manchmal schon so, ach komm, also wir haben doch schon drüber geredet. Also Overthinken ist manchmal bei gewissen Themen sehr ein Problem bei mir.
1: Das hat man ja vorhin gar nicht gemerkt mit den Entscheidungen.
0: Nee.
1: Wandern oder Social Media? Ah, nee.
0: Ach, ich weiß es nicht. Oh Gott. Ja, das ist noch so eine Sache, die man vielleicht nicht von mir weiß.
1: Und deine Friends and Family, wie spannst du die dann ein? Also gerade mit Sachen, die dich halt bewegen, wo du denkst, oh, soll ich jetzt oder soll ich nicht?
0: Komplett, ja. Wo es jetzt zum Beispiel darum ging, nach München zu ziehen fürs Masterstudium. Mhm. Das war so eine Entscheidung, wo ich wirklich jeden Freund, jede Freundin zugespammt habe, gesagt, was soll ich machen? Ich habe hier die Vorteile, da die Nachteile und ich habe mir Listen gemacht ohne Ende. Ich habe mit meiner Familie drüber geredet und ich wusste nicht, was machen. Im Endeffekt habe ich mich dagegen entschieden, das war die richtige Entscheidung. Man muss immer auf sein Bauchgefühl hören bei solchen Sachen.
1: Und ich glaube, so Meinungen sind wichtig, aber wie du sagst, Bauchgefühl, das enttäuscht einen meistens nicht.
0: Komplett. Also das Bauchgefühl enttäuscht einen nie. Und bei mir war das auch so ein innerlicher Hilfeschrei. Also ich war so, warte mal, irgendwas sträubt sich dagegen und dann habe ich mich auch dagegen entschieden. War auch die richtige Entscheidung im Nachhinein, jetzt all in all. Sonst würde ich nicht hier sitzen.
1: Ja, eben.
0: Zum Beispiel.
1: Und wer braucht München?
0: Wer braucht München, wenn er Stuttgart hat?
1: So nämlich. Wobei München echt schön ist. Voll. Weißt du, was ich mich mal frage? Hm? Wenn Leute dann nach Stuttgart kommen als Touris.
0: Ja.
1: Und sie dann so fragen, ja, was kann man denn hier machen? Und du erzählst natürlich erstmal die drei Stani-Sachen auf, so von den Fernsehturm, Mercedes-Benz-Museum, Teehaus und Porsche-Museum. Ja, haben wir alles schon gemacht.
0: Okay.
1: Ja, dann.
0: Dann habe ich aber eine Empfehlung für alle. Und zwar geht raus aus Stuttgart und geht zur Schwäbischen Alb. So underrated.
1: Ja?
0: Wirklich underrated. Kann man auch total schön wandern, spazieren gehen. Auch ein totaler Ort zum Relaxen, zum Entspannen. Schwäbische Alb auf jeden Fall recommended. Und gibt total viel zu bieten. Es gibt schöne Schlösser dort, Schloss Liechtenstein, Burg Hohenzollern. Also auch Baden-Württemberg hat was zu bieten, was Wandern und Co. angeht. Da braucht man nicht mal München in der Bergnähe.
1: Das stimmt. Und über den Tellerrand schauen lohnt sich auch manchmal.
0: Voll. Dinge, die ich in meinem Leben vielleicht nicht gemacht hätte, hätte ich noch was.
1: Ja.
0: Und zwar hatte ich eine Kooperation, das war sehr am Anfang, da hatte ich noch nicht allzu viele Abonnentlein. Da ging es um eine Vermarktung von Headphones, also Bluetooth-Kopfhörern, die an sich, hab die ausprobiert, hab die bekommen, alles gut. Die waren auch gut, hab dann mein Video abgedreht, ich war total begeistert, weil das sogar Headphones waren, die durch die Sonne laden. Habe ich bisher noch nicht gesehen gehabt, aber hat auf jeden Fall funktioniert. Ich habe die noch nie eingesteckt gehabt, die haben immer von der Sonne geladen. Bereue ich im Nachhinein, weil sie nach einem Jahr kaputt gegangen sind.
1: Oh nein.
0: Ja, das ist so eine Sache, wo ich mir vielleicht denke, hätte man vielleicht lassen können. Mhm. Weil man hat was promoted, was im Endeffekt, wusste man ja zu dem Zeitpunkt nicht, aber dann, naja, kaputt gegangen ist.
1: Vor allem so die Anfangseuphorie, hey, voll cool.
0: Voll, das war so auch einer meiner ersten krassen Sachen, die ich bekommen habe. Da heißt, oh mein Gott, wow, oh mein Gott, ich muss mir jetzt Mühe geben beim Video und das ist so cool. Und die haben auch einen krassen Bass so, also so ist es nicht, aber sind dann halt auch nach einem Jahr kaputt gegangen.
1: Vor allem nach einem Jahr, das ist ja quasi gar nichts.
0: Ja, das waren halt auch so No-Name-Produkte. Also muss man jetzt auch dazu sagen, es war jetzt nicht irgendwie Apple oder sonst was. Ja. Das ist noch so eine Sache, die mir eingefallen ist.
1: Damit hast du die Kategorie mehr als ausgeschmückt.
0: Oder?
1: Also voll gut. Und dann haben wir noch die letzte Rubrik, die uns sonst so heißt. Also hast du aktuelle Themen oder irgendwie was du noch gerne loswerden möchtest, was bei dir noch in der Zukunft ansteht? Dein letzter Satz sozusagen zum Schluss.
0: Ende des Semesters sind noch ein paar Prüfungen, die anstehen, klar. Da muss natürlich auch für geackert werden. Ja, und so läuft es im Gleichgewicht weiter, hätte ich gesagt.
1: Und wer nicht genug vom Luca bekommen kann,
0: der kann gerne auf meinem Instagram- oder TikTok-Kanal vorbeigucken, nämlich Luca_Berti auf TikTok. Und wenn ihr gedacht habt, hey, der Luca ist echt ein ganz korrekter Typ in den letzten 2 Stunden, dann guckt da gerne dran vorbei, ne?
1: Ja, macht es unbedingt. Es lohnt sich wirklich. Es ist ein sehr ästhetischer Content, muss man sagen. Also sehr kreativ und sehr schön.
0: Vielen Dank. War sehr schön mit dir.
1: War auch sehr schön mit dir, Luca.
0: Hat mich gefreut.
1: Mich auch sehr.
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1: Ich bin Diana Kramer. Nach dem russischen Aufruf an ausländische Staatsbürger und Diplomaten, die ukrainische Hauptstadt Kiew zu verlassen, hat die EU den derzeit ranghöchsten Vertreter Russlands bei der EU einberufen. Auch Deutschland und andere EU-Länder haben ihre jeweiligen russischen Botschafter einbestellt. Frage an Dieter Ebeling in Brüssel. Wie ist dieser Schritt zu bewerten?
2: Also die EU spricht von einer nicht hinnehmbaren Eskalation durch Moskau. Russland müsse aufhören, die Zivilbevölkerung der Ukraine zu bombardieren und sich stattdessen auf sinnvolle Friedensgespräche einlassen. Besondere Sicherheitsvorkehrungen für Diplomaten gibt es nicht in Kiew. Aber sie sind ebenso wie die ukrainischen Bürger natürlich daran gewöhnt, dass Russland ständig zivile Ziele angreift. Der russische Parlamentspräsident Volodin jedenfalls hat jetzt ja sogar mit dem Einsatz von Massenvernichtungswaffen gedroht.
1: Vielen Dank, Dieter Ebeling nach Brüssel. Der gesetzlichen Krankenversicherung droht ein Milliardendefizit. Die Bundesregierung arbeitet deshalb an einer Reform. Nun ist eine weitere Erhöhung des Beitragssatzes für Kinderlose um 0,1 Prozentpunkte im Gespräch.
3: Kinderlose Versicherte ab 23 Jahren müssten dann einen Pflegebeitragssatz von 4,3% zahlen. Für versicherte Mütter und Väter würden die Sätze gleich bleiben, also bei 3,6% bei einem Kind und entsprechend kleineren Beiträgen bei mehr Kindern. Gesundheitsministerin Wagen wollte die Pläne nicht bestätigen, sondern kündigte ein Gesamtkonzept an. Das wünscht sich auch der Koalitionspartner SPD. Es sei legitim, unterschiedliche Stellschrauben zu diskutieren, das ersetze aber keine umfassende Reform, hieß es. Ursula Winkler, Nachrichtenredaktion.
1: Schwellungen an den Beinen, Blutergüsse an den Händen. Donald Trumps Gesundheitszustand sorgt immer wieder für Spekulationen. Jetzt hat sich der US-Präsident seiner turnusmäßigen ärztlichen Untersuchung unterzogen. Alles sei perfekt verlaufen, schrieb er danach auf seiner Plattform Truth Social. Genauere Informationen gab das Weiße Haus bislang nicht bekannt. Der mit 120 Millionen Euro maximal gefüllte Euro-Jackpot ist geknackt. Ein Lottospieler oder eine Tippgemeinschaft aus Tschechien haben die richtigen Zahlen getippt, teilte Westlotto am Abend nach der Ziehung in Helsinki mit. In der zweiten Gewinnklasse gab es auch mehrere Gewinner in Deutschland. 4 Millionen Euro gehen jeweils nach NRW und Thüringen und zweimal nach Sachsen.
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4: Uns liegen derzeit keine Meldungen vor. Alle aktuellen Staus und Blitzer findet ihr jederzeit auf antenne1.de oder ganz bequem in unserer Antenne 1 App.
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2: Hallo an die liebe Lotte, die heute hier bei mir im Studio zu Gast ist.
3: Hallöchen.
2: Ich glaube, ich brauche dich tatsächlich gar nicht so arg vorstellen, weil gerade hier bei uns bei Antenne 1 bist du natürlich eine, die täglich läuft und wir kennen deine Songs, aber trotzdem spielen wir die nochmal kurz an, damit auch nochmal jeder weiß, wer du bist.

0: Jetzt bist du hier und hast dein drittes Album im Gepäck. Woran hältst du dich fest, wenn alles zerbricht, heißt es, ne? Darüber mag ich natürlich heute ganz viel mit dir sprechen. Und wollte dich jetzt erstmal fragen, das ist letzten Freitag rausgekommen. Das heißt, es ist jetzt 3 Tage her. Wie hast denn du die Zeit seitdem so erlebt? Wie war so die Resonanz?
1: Sehr, sehr, sehr schön. Es war wirklich eine extrem aufregende Zeit. Also das ganze letzte halbe Jahr, ehrlicherweise, wo ich wusste, es kommt dieses Album, wo ich dran gearbeitet habe, wo ich die Videos dafür gedreht habe, dafür in Südafrika war, bei Sing Meinen Song. Es waren alles großartige, verrückte Erfahrungen. Und jetzt aber da zu stehen, dieses Album rauszubringen und von so vielen Menschen zu hören, ey, danke Lotte, dass du so ein mutiges Album rausbringst und mir selber das Gefühl gibst, dass ich sein kann, wie ich bin. So, das ist eigentlich das schönste Kompliment, was man kriegen kann. Und das ist sehr, sehr erfüllend.
0: Mhm. Du hast ja jetzt auch gerade Autogramme quasi gegeben. Ich hatte ein paar Alben von dir da, die du gerade unterzeichnet hast. Und ich habe dich gefragt, wie das für dich ist, wenn du jetzt dein Produkt, dein Album in den Händen hältst.
1: Sehr besonders, habe ich daraufhin gesagt, ne? Also krasser irgendwie noch als, also besonders bei diesem Album krasser als vielleicht sonst, weil bei dem Album habe ich mir so viel, ja, Mühe gegeben, ist vielleicht das falsche Wort. Ich habe wirklich einfach meine ganze Kraft, meine ganzen Geschichten, all meine Ideen, meine ganze Kreativität die letzten 2 Jahre da reinfließen lassen, ein Album, eine Musik zu erschaffen, die für mich mehr ist als Musik. Das ist echt eine Reise zu mir selbst gewesen. All diese Themen, das sind ja auch heftige Themen teilweise drauf, sind auch leichte Themen drauf, ist alles mit dabei. Aber all diese Themen in Musik zu packen, wirklich zu erzählen, was mich zu der, ja, zu der Person, zu der Frau gemacht hat, die ich heute bin. Und das ist sehr, am Ende des Tages sehr schön, weil ich jetzt dastehe und weiß, ey, das sind alles meine Facetten, das gehört zu mir dazu und ich mag mich so, wie ich bin. Und deshalb bedeutet dieses Album nicht nur irgendwie so eine CD in so einem Case mit einem Cover mit meinem Gesicht drauf, sondern es ist so ein Zeichen dafür, dass ich mich mag und dass ich okay bin mit mir. Und das ist sehr wertvoll für mich.
0: Mega schön. War das für dich eine bewusste Entscheidung? Ich weiß nicht, entscheidet man, okay, ich möchte, dass das Album jetzt irgendwie persönlicher wird, tiefer blicken lässt, vielleicht auch mutiger wird? Oder ist es so eine Sache, die irgendwie passiert, während man dran sitzt und dran arbeitet? Wie war das bei dir?
1: Also Musik ist immer schon so ein, ja, autobiografisches Ventil gewesen für mich. Ich habe immer schon Songs geschrieben über das, was mich de facto bewegt. Und deshalb ist Musik auch wie ein Spiegel meiner Seele, so kitschig das jetzt klingt. Ich habe mir einfach eine Welt gewünscht, die greifbarer ist. Ich habe irgendwie ein Problem damit gehabt und immer mehr war ich auch voll gelangweilt von all dem Content, der mir so zugespielt wurde, der so perfekt war. Irgendwie nachbearbeitet, geschnitten, Filter auf dem Gesicht, keine Kanten, keine Narben, nichts Greifbares, keine echten Geschichten. Alles war irgendwie weich und angepasst oder konträr total shocking und übertrieben, aber nichts war echt so. Und dann ist mir aufgefallen, dass ich, wenn ich mir eine Welt wünsche mit echten Menschen und echten Geschichten, bei mir selber anfangen muss. Und davor hatte ich vielleicht immer ein bisschen Angst oder mir hat der Mut gefehlt oder ich wollte auch natürlich allen gefallen, es allen recht machen und so. Und da war schon der Schritt für mich selber zu sagen, so, ey, ich will ich sein und ich will greifbar sein und ich will daraufhin natürlich dann auch ein Album machen, das echt und greifbar ist.
0: Ich finde, dass das krass ist irgendwie, ich glaube, du bist 26, ja, ne? Du wirkst sehr reif, finde ich. Das ist so mein Eindruck und sehr reflektiert. Und
1: danke.
0: Meinst du, dass das an der Musik liegt oder ist Musik so ein Teil, dass es eben so ist bei dir, dass du schon mehr so reflektiert und reif bist? Oder was würdest du sagen, was glaubst du, woher das kommt?
1: Ich glaube, ich war immer schon ein nachdenklicher Mensch, schon seit ich denken kann, auch schon als Kind und so, immer schon irgendwie viel in meinem Kopf gewesen und so. Aber es ist schon so, dass seit 2016, wo ich irgendwie das erste Mal dann so mit Johannes Oerding, Max Giesinger, Joris und so auf Tour war und angefangen habe, mein Inneres so nach außen zu kehren mit der Musik, seither ist so, fühlt sich jedes Jahr wie 5 Jahre an. Also man erlebt einfach super viel. Es ist sehr wenig Schlaf, es ist sehr viel Abenteuer, es ist einfach extrem. Und deshalb bin ich vielleicht in meinem Kopf ein paar Jahre älter geworden in der Zeit, als Jahre tatsächlich verstrichen sind. Das stimmt schon.
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2: Lotte. Wie hast du die Corona-bedingte Pause erlebt? War das für dich eher mal so ein Relief, dass du endlich mal Zeit hattest, um runterzukommen? Oder, also es wird wahrscheinlich beides gewesen sein, aber wie war das für dich?
3: Beides, ehrlicherweise, ja. Auf der einen Seite habe ich natürlich gerade in meinem Umfeld viele Menschen, die in der Kunst- und Kulturbranche arbeiten und man fühlt da mit. Also das ist... Es war eine sehr, sehr schwierige Zeit für ganz, ganz viele Menschen, die mir sehr nahe stehen. Gleichzeitig für mich persönlich, von dem, wo ich da vorher kam, irgendwie 4-5 Jahre von Festival zu Festival gerannt, von Album zu Album, selber vielleicht manchmal gar nicht mehr gewusst, wo ich eigentlich hin will, wo ich herkomme, so wer bin ich, so bin ich die Frau von den Fotos, bin ich die Blonde, bin ich die Brünette, keine Ahnung. Also man verliert ja irgendwie in dieser ganzen Außensicht auch so seine Sicht auf sich selbst manchmal. In all dem hat es mir richtig gut getan und kam es, glaube ich, so last minute, zur letzten richtigen rettenden Sekunde, dass da endlich mal eine Pause war, wo ich plötzlich mal runterkommen konnte. Also ich bin dann zu meinen Eltern gefahren, die wohnen in Ravensburg, ist ja auch hier im Süden, und ich habe die ersten Tage einfach tagsüber stundenlang im Garten geschlafen. Ich war so müde, ich war so erschöpft von der Zeit davor, und danach kam dann so die Phase, wo ich gemerkt habe, so, okay, jetzt wird mir langsam langweilig, und dann kam die Phase, wo ich gemerkt habe, okay, krass, ich will ein Album machen und ich will ein richtiges Album machen und da alles reinsetzen.
2: Okay, wie ist es bei dir wie entstehen bei dir die Songs klassischerweise, oder ist es immer unterschiedlich? Und was inspiriert dich?
3: Inspirieren tut mich vorneweg erstmal das, was ich alles erlebe, und in Kombination damit auch das, was ich woanders sehe. Also ich mach's konkreter. Ich habe am Anfang, als das Album noch nicht mal da war, so ein Buch gelesen. Das fand ich ganz, ganz toll. Ich müsste nochmal den Titel raussuchen, das ist englischsprachig. Von einer Frau, die sich von all ihren so Zwängen frei macht. Also sie erzählt, wie sie aufgewachsen ist, irgendwie von ihrer Ehe, wie sie dann mit dem Laufe ihres Lebens entdeckt hat, dass sie eigentlich auf Frauen steht, sich getrennt hat, irgendwie ganz viel damit gestruggelt hat, ey, wie bin ich Vorbild, was tue ich meinen Kindern hiermit an, all diese Sachen. Aber in diesem Buch geht es am Ende des Tages einfach nur darum, dass sie sich von allem frei macht, um wirklich sie selbst zu sein und auch ein gutes Vorbild zu sein für ihre Kinder. So. Und das habe ich gelesen und ich fand das krass, weil ich es immer versuche, irgendwie allen anderen recht zu machen und dabei so selber auf der Strecke geblieben bin. Und das Buch hat mich zum Beispiel von außen ganz, ganz stark inspiriert zu sagen so, ey, ich will mein Leben ändern. Ich will der Chef sein in meinem Leben. Ich will wohin kommen, wo ich hin möchte. So. Also diese ganzen so Gedanken kamen durch dieses Buch, glaube ich. Und dann die Geschichten zu schreiben, die Songs zu schreiben, das sind ja Dinge, die ich in meinem Leben erlebt habe, und da muss ich nicht lange suchen. Da gibt's gerade auf diesem Album ein paar krassere Erlebnisse, die ich auf jeden Fall in den Songs gepackt habe, aber auch ein paar schönere und leichtere.

0: wir haben drüber gesprochen, da ist irgendwie, und man hat es jetzt auch gerade gehört, da ist irgendwie alles mit dabei, da sind die deepen Nummern, die tatsächlich sehr deepen Nummern. Es sind aber auch die lockeren, leichten mit dabei, da ist zum Beispiel Fuck Baby, I'm in Love. Das ist ja so ein Song, der kommt echt fröhlich und irgendwie gut gelaunt daher. Magst du da ein bisschen mehr drüber erzählen?
1: Fuck Baby, I'm in Love. Erstens, der erste Song, der mit die englische Sprache bedient, der erste Song, den ich so rausgebracht habe, wollte ich immer schon mal probieren und hat in dem Fall irgendwie ganz gut gepasst. Im Grunde handelt der Song davon, dass ich mich verliebe, ohne es zu wollen. So, ich glaube, wir alle kennen das, es gibt so Zeiten im Leben, wo man sagt, so, ey, ich will mich jetzt einfach nur, keine Ahnung, auf meine Karriere konzentrieren, mal frei sein, mal irgendwie zu mir selber finden, mit mir selber klarkommen, nicht immer irgendwie jemand anders im Leben haben. Und da ich das probiert halt so, wie auch die ganz anderen, so Großstadt und vielleicht auch Kleinstadt, Menschen das halt machen, einfach nur mal Spaß zu haben im Leben, und das hat halt nicht lang funktioniert, sondern ich habe mich ziemlich schnell verliebt und war auch so ein bisschen froh, frustriert drüber. Ich war so, oh Mann, ey, fuck, baby, I'm in love. Ich wollte das doch gar nicht. Ich wollte einfach nur ein bisschen Spaß haben, und daraus ist dieser Song entstanden.
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2: Das wollte ich dich auch noch fragen, ob alles autobiografisch ist. Aber wie ist es denn dann mit der Geschichte weitergegangen?
3: Aus der Geschichte ist dann am Ende des Tages nichts geworden, leider. Es ist ja dann, ja, Liebe ist einfach kompliziert, so. Aber ich bin dankbar für den Song und das behandelt, oder das betrifft auch ganz, ganz viele Songs auf dem Album. Das muss ja nicht immer eine Erfahrung sein, die 3 Jahre angehalten hat. Manchmal sind es ganz, ganz kleine Momente. Manchmal sind es, wie bei Angst zum Beispiel, wo es um Panikattacken geht, das sind vielleicht am Ende des Lebens 5 Minuten meines tatsächlichen Lebens gewesen, wo ich dieses Gefühl so hatte, aber es war da und es war intensiv und deshalb wollte ich auch drüber schreiben. Genauso wie bei Fuck Baby I'm in Love.
2: Cool. Ich würde sagen, in den hören wir jetzt auch nochmal schnell rein.
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0: Das ist doch jetzt auch deine Radiosingle, gell?
1: Welches ist das Angstding?
0: Nee, fuck.
1: Jein, also eigentlich lass die Musik an. Oh. Aber fuck, baby, also ich finde, ich wollte den ins Radio und dann meinten die so, geht nicht wegen fuck, aber.
0: Echt jetzt? Ja. Aber also ich habe es nur vorhin im MPN gesehen, dass da lass die Musik an, im April meine ich rauskam, ja, und dann jetzt fuck, baby, ach, I'm in love und wie heißt das andere?
1: Langsam oder schnell? Der dritte Song. Dunkelrot? Nee.
0: Ja.
1: Ah ja, also es kam als Doppelsingle raus, aber nicht für Radio jetzt konkret gedacht.
0: Ah,
1: so.
0: Okay.
1: Das ganze Album ist jetzt nicht so, dass man sagen würde, ey, wir haben auf Radio gesetzt, so, weil es ein bisschen schwierig ist, gerade mit deutschsprachiger Musik im Radio. Mhm. Sondern ich habe einfach das geschrieben, was mich bewegt, und ich freue mich, wenn es dann trotzdem im Radio
0: kommt. Ja, wir machen es bestimmt, wir stellen es sicherlich vor.
1: Hammer.
0: Ja. Genau, wir hatten zuletzt über den lockereren Song gesprochen. Es ist noch, glaube ich, ein oder zwei weitere sind noch drauf, die so ein bisschen happy sind, so ein bisschen fröhlich, ne?
1: Ja, ich liebe zum Beispiel Dopamin sehr. Das ist der zweite Track auf dem Album. Der stammt aus einer Phase, wo ich dachte, ich würde ein komplettes Punkrock-Album machen. Das hat ja nicht so lange gehalten, weil ich auch andere Seiten habe und auch die ruhigen Seiten habe und so, aber der hat auch so eine Energie. Vor allem live macht das ultra Spaß.
0: Ja, der ist auch in einer Kollaboration, ne?
1: Nee, der ist tatsächlich alleine.
0: Ah, das ist der alleine.
1: Genau, also es gibt Angst ist in der Kula, aber der ist ein bisschen ruhiger und super Uptempo auch noch Lass die Musik an.
0: Genau, und den kennen wir ja auch schon.
1: Genau.
0: Genau, also es gibt einmal die Seite und einmal die Mental Health Seite so ein bisschen, wo du über toxische Beziehungen sprichst, über Panikattacken, über Traumata. Das erfordert ja auch Mut, eben darüber zu schreiben, darüber zu singen und so tief blicken zu lassen. Du machst dich ja auch irgendwie angreifbar und zerbrechlich.
1: Ja, ich frage mich, ob man sich damit so zerbrechlich oder angreifbar macht, weil ja, es ist fragil irgendwo und ich zeige Schwächen. Aber was soll man dann noch sagen? Du Dumme, du hattest mal eine Panikattacke. Keine Ahnung. Oder, also irgendwo habe ich das Gefühl, so eine Schwäche zu zeigen und, oder was heißt Schwäche? Dinge zu zeigen, die einen auch mit ausmachen. Für mich rein subjektiv habe ich das Gefühl, es macht mich viel stärker, weil was soll passieren, ganz ehrlich, und ich bin einfach, wie ich bin, und ich laufe jetzt in den Raum und ich muss mir nicht mehr Gedanken machen, irgendwie was zu verbergen, irgendwie so, also ich weiß auch nicht, irgendwie, also ich persönlich fühle mich viel stärker und es kam keine einzige doofe Nachricht, die irgendwie meinte so, was soll die Scheiße oder keine Ahnung oder jemand, der versucht hätte, mich damit zu verletzen. Wie soll man jemanden auch mit was verletzen, dass die Person selber freigibt? Mhm. Weißt du, wenn ich jetzt irgendwie so tun würde, als wäre alles cool und dann würde jemand sagen so, ey, die lügt euch doch nur allen was vor, weil ich habe gehört, die hatte mal eine Panikattacke, dann würde ich sagen, okay, krass, das stimmt und das würde mir unangenehm sein, aber in dem Fall, also was soll man denn da noch draufsetzen? Wie willst du jemanden mit einer Schwäche verletzen?
0: Ja, eigentlich hast du recht.
1: Ja. Aber das ist so, das denkt man so eigentlich.
0: Man denkt es irgendwie, ja, so habe ich es ja auch gedacht, ehrlich gesagt. Aber jetzt, wo du das sagst und wo ich länger drüber nachdenke, denke ich auch so. Es gibt ja gar keine Angriffsfläche mehr, weil man weiß es ja eh schon bei dir.
1: Ich habe komplett den Druck rausgenommen auf eine Art. Und deshalb, das ist auch das Schöne, was, glaube ich, auch viele von meinen Fans gerade so mitkriegen, die das Album hören und auf einmal irgendwie vielleicht auch inspiriert sind dadurch, die auch checken so, ey, es gibt nichts zu verlieren, wenn man sich selbst zeigt, wie man ist. Du kannst nur gewinnen. Das ist eigentlich sehr schön.
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2: Lotte.
3: Du bist jetzt gerade wieder auf Tour. Wie fühlt sich das für dich an?
2: Es ist unfassbar fett. Wirklich, es ist so krass. Wir spielen gerade auch das neue Album jetzt endlich live, seit kurzem erst. Und es ist super, super schön. Ich habe es sehr vermisst. Das ist nochmal was ganz anderes, jetzt wieder in diesen vollgepackten Clubs zu stehen, ohne irgendwie komische Gitter und Abstand und irgendwie nur jeder unter einem Sonnenschirm oder weiß Gott was. Also alles voll cool, was wir in den letzten 2 Jahren gemacht haben, um es irgendwie zu retten. Aber jetzt wieder irgendwie diese Emotion, das Gefühl, so jemand gibt dir so ein bisschen Bier in den Nacken, jemand tritt auf deine neuen weißen Sneaker. Also einfach dieses Gefühl von Musik ist echt und dreckig und roh. Das ist super, super schön.
3: Ja, was ist denn so dein Lieblingsmoment auf einem Konzert oder so, dein Highlight bei jedem Konzert, was da so das Krasseste für dich dran ist?
2: Es gibt so einen Moment, wo man richtig merkt, dass alle loslassen. Und das ist das, wofür ich eigentlich Musik auch live mache, wo man richtig merkt, irgendwie so der ganze Raum hat so für ein paar Minuten vergessen, was gestern war, was morgen sein wird, was für Sorgen sie vielleicht haben, wo sie als nächstes hin müssen, dass sie eigentlich noch irgendwie für, keine Ahnung, eine Abi-Prüfung lernen müssen. Was auch immer, so ein kleiner Moment, der so ein bisschen zeitlos ist. Und das ist sehr, sehr, sehr wertvoll in so einer Zeit wie jetzt.
3: Und gibt es einen Song von dir selber, den du am liebsten live performst?
2: Ich spiele gerade ganz zum Schluss von unserem Live-Set ein Song vom neuen Album Angekommen vielleicht. Der ist nur auf der Akustikgitarre sehr, sehr still und der handelt so ein bisschen von so einer Genügsamkeit, dass man eigentlich schon alles hat, was man braucht und der ist schön. Den spiele ich sehr gerne live.
3: Cool. Bin gespannt. Ich hoffe, du spielst den auch auf dem Kessel-Festival, weil da bist du bald und du bist auch noch im Wietzemann in Stuttgart. Das war jetzt, glaube ich, im Oktober, wenn ich mich richtig...
2: Genau, im Sommer spielen wir hier im Kessel-Festival und die Tour, die im Herbst oder Spätherbst eher stattfindet, ich glaube, wir sind... Lass mich gucken, jetzt muss ich das richtig sagen, im Dezember hier auf der Lass die Musik an Tour, let me see. Wir sind am 6.12. im Wietzemann auf der Lass die Musik an Tour.
3: Also Leute, habt ihr gehört, holt euch Tickets, schaut euch die Lotte live an und wer es nicht mehr abwarten kann, dann auf jeden Fall beim Kessel Festival am 25. Juni auf dem Vasen. Genau. Gleichzeitig, während du auf Tour bist, bist du auch jede Woche im Fernsehen zu sehen. Momentan.
2: Das ist verrückt.
3: Genau, du bist bei Sing Mein Song, nämlich gerade in Südafrika. Also bist du nicht gerade, aber warst du und es wird gerade ausgestrahlt und letzte Woche lief dein Abend, glaube ich. Letzte Woche, genau.
2: Also jetzt heute ist, morgen kommt Flor, aber letzte Woche war ich noch drin. Mhm.
3: Hast du es dir selber angeschaut?
2: Ja, natürlich. Also wir haben eine schöne Tradition gerade mit dieser fantastischen Gruppe an Künstlerinnen und Künstlern, dass wir uns nicht nur in Südafrika alle natürlich auf der Couch zusammengesetzt haben, sondern auch jetzt hier in Deutschland uns fast jede Woche treffen und gemeinsam eine Folge schauen. Wir haben letzte Woche in meinem Abend so einen kleinen Kinosaal gemietet im Delphi Lux in Berlin. Sehr, sehr schön. Auch eine gute Soundanlage, was ja auch ganz wichtig ist. Ich habe so ein paar Freunde von mir eingeladen. Elif war da, Kelvin war da und wir haben gemeinsam die Folge geschaut, was auch schön war, weil es irgendwie dann doch sehr emotional war und irgendwie auch cool war, da irgendwie gemeinsam sich das alles nochmal anzugucken.
3: Wie hast du das erlebt? War das so irgendwie für dich, wie du es erwartet hättest oder gab es nochmal was, wo du sagst, so wow, krass, war anders oder habe ich anders erlebt in dem Moment, wo es gerade passiert ist?
2: Es ist wirklich genauso wie vor Ort. Das ist auch das Besondere und das Schöne, finde ich, an der Sendung, dass erstens wir uns weder jetzt noch damals in Südafrika irgendwie was vormachen. So, wir sind einfach auf dieser Couch, wir setzen uns da hin und dann kommt aus dem Off einmal irgendwie gerufen so, ey, habt einen schönen Abend. Und dann hören wir nichts mehr von niemandem, bis wir sagen, okay, wir sind jetzt fertig. So, weil es gibt ja so viele TV-Shows, wo rumgeschnitten wird, wo irgendwie gesagt wurde, ey, sag den Satz nochmal oder sowas. Das passiert da nicht. Man sieht nicht mal die Kameras, weil die so Schuldes Manitou-mäßig hinter so kleinen Büschen versteckt sind. So, und du bist halt einfach da echt. Und der Schnitt wird auch so gemacht, also die Ausstrahlung am Schluss, dass es wirklich einfach genauso ist wie damals. Mhm. Was mich überrascht hat, war, dass es nochmal so emotional war. Wir waren ja schon mal da, man hat es schon mal erlebt. Und sich das dann von außen nochmal anzuschauen, das war nochmal genauso emotional. Mhm.
3: Da siehst du dann ja aber auch nochmal die Reaktion der anderen Künstler ein bisschen anders, ne?
2: Das ist nochmal auf jeden Fall jetzt nochmal krasser gewesen, weil an meinem Abend in Südafrika selbst war ich natürlich sehr damit beschäftigt, auch irgendwie die richtigen Worte zu finden, die Geschichten zu erzählen, die mir wichtig sind, so bei der Musik zuzuhören und dann hast du natürlich nicht die Zeit, irgendwie auf alle Gesichter zu gucken die ganze Zeit, um jetzt nochmal zu sehen, so ey, keine Ahnung, wie krass eine Elif bei Johannes Version von Dunkelrot zu Schwarz mitgefühlt hat, wie sie da auf dieser Couch geschmachtet ist, so schön, weißt du, so kleine Sachen, die mir vor Ort nicht aufgefallen sind.
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2: Lotte. Ich muss sagen, ich habe mir das gestern angeguckt und ich fand, es war tatsächlich der krasseste Abend. Und ich habe damit, also es soll jetzt gar nicht blöd klingen oder so, ich habe damit nicht gerechnet.
3: Ja.
2: Da sind Künstler dabei, die halt einfach schon viel länger im Business sind. Du bist so das Küken und dann hast du aber einen rausgehauen, was ich irgendwie nicht von dir erwartet hätte. Und
3: danke.
2: Ich fand's wirklich krass. Ich musste auch ein paar Tränchen verdrücken. vor allem bei deinem Song, den du selber gesungen hast, ne?
3: Danke.
2: Das war wahnsinnig emotional. Für dich natürlich extrem, man hat es gesehen,
3: ja.
2: Weil es eine persönliche Geschichte ist von dir und die dich sehr berührt. Ich weiß nicht, ob du magst, wenn du magst, magst du uns ein bisschen was drüber erzählen?
3: Natürlich. Also vorneweg war ich erstmal schon, bevor ich überhaupt nach Südafrika geflogen bin, sehr bewegt und gerührt von der Tatsache überhaupt, dass ich wusste, ich darf diese Themen an meinem Abend einfach ins deutsche Fernsehen bringen. Das ist irgendwie auch schon echt ein großer Schritt für unsere Gesellschaft, dass wir sagen, wir sprechen über, ja, auf der einen Seite, so wie ich, also sexualisierte Gewalt, aber auch über mentale Gesundheit, Dunkelrot zu Schwarz, über Therapie, über Depression, wo ja Doug ganz viel dazu erzählt hat. Auch ein Clueso, auch eine Elif, auch eine Flor hat Sachen rausgehauen, die sie zuvor vielleicht nie gesagt haben. Also wir haben uns alle an diesem Abend wirklich sowas von teilweise wirklich angreifbar gemacht und fragil und verletzlich. Und das fand ich sehr besonders und ich wusste das davor, dass wir diese Themen haben würden und das alleine hat mich schon bewegt und gerührt, so, weil ich wusste, das ist stark, auch von der Redaktion von Sing Mein Song, dass sie sagen, ja, wir machen das. Weil viele Leute, die normalerweise 2015 vielleicht Fernsehen einschalten, eigentlich eher mit was Leichtem rechnen oder so ein bisschen Unterhaltung, das ist nicht unbedingt zu einem Tiefgang. Für mich selber war es dann natürlich sehr bewegend vor Ort, so wie ich das erste Mal live zu singen. Ich habe den davor auch noch nie selbst live gesungen. Das heißt, ich war immer in einem beschützten Umfeld, irgendwie im Studio, in der Produktion, im Songwriting. Das waren alles Menschen, die mich gut kennen, die ich gut kenne, denen ich auch da vertraue. Da war es natürlich krass, dass vor den Künstlerinnen und Künstlern, aber auch natürlich Wissen vor Tausenden von Menschen auf die Bühne zu bringen. Und hat mich auch sichtlich berührt, wie man ja auch gesehen hat, wo mir dann am Schluss auch echt die Stimme weggeblieben ist, weil es einfach ein krasser Moment war, weil ich klar auf der einen Seite selber erlebt habe, aber ich wusste auch, dass ich da in dem Moment ein Sprachrohr bin für so viele Menschen, vor allem Frauen, aber auch Männer, die das selber erleben und die nicht die Stimme oder den Mut haben aufzusprechen und die es auch nicht mal können, weil sie vielleicht Angst haben oder weil sie in einer krassen Situation sind, wo sie immer noch verletzt werden könnten. Oder es gibt so, so viele Artenformen leider von sexualisierter Gewalt, die wir uns gar nicht vorstellen können. So. Und das fängt ja bei einer kleinen, in Anführungsstrichen, Grenzüberschreitung an. Im Club, keine Ahnung, kennt wahrscheinlich fast jede Frau, wenn die einfach einen Typ an den Hintern fasst und dein Nein erstmal nicht akzeptiert, bist du halt irgendwie, keine Ahnung, deine Freundin zur Hilfe holen musst, weil der Typ dich sonst nicht in Ruhe lässt. Oder es fängt auf dem Heimweg an, wenn dir jemand doof hinterherläuft und dich bis vor die Wohnungstür verfolgt. Und das geht natürlich noch viel weiter. Und ich glaube, also in meinem Umfeld haben ganz, ganz viele, vor allem Frauen, damit Erfahrungen gemacht, in allen Ausführungen. Und man wünscht keine davon irgendjemand. Und es ist ganz, ganz wichtig, dass wir drüber sprechen, weil nur dann können wir Dinge verändern. Ich habe gerade auch ein paar wunderschöne Kooperationsanfragen seither auf dem Tisch. Zum Beispiel von einer Polizeistation, die sagen so, ey, wir wollen halt unsere Stadt, eine Stadt hier in Baden-Württemberg, sicherer machen. Was können wir denn machen? Können wir da irgendwie drüber reden mit dir, Lotte? Hast du Ideen oder sowas? Also so kleine Dinge, die vielleicht am Schluss was wirklich Gutes bewirken werden.
2: Hammer, ja. Mega geil. Ich würde sagen, wir hören jetzt einmal in den Song rein. Der ist, wie gesagt, sehr emotional, aber definitiv hörenswert. Hier kommt So wie ich.
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0: fand deinen Abend am krassesten wahrscheinlich, aber lag das auch mit daran, dass ich am meisten relaten kann. Mhm. Wir sind fast gleich alt, ich bin ein bisschen älter, aber ich bin 28.
1: Ah ja, also gleich alt.
0: Ja. Und ich habe auch schon so Sachen erlebt, ne? Und aber auch in meinem Umfeld halt auch Frauen, mit denen ich rede, Freundinnen von mir. Wir kennen es alle und deswegen ist es so krass, glaube ich, für uns.
1: Es macht echt was mit einem, ne? Mhm. Es ist so, egal was es am Ende ist, also es macht so, es ist so schwer, dann nicht so ein Grundvertrauen zu verlieren in andere Menschen, weil ich finde, also ich bin so aufgewachsen, dass ich erstmal davon ausgehe, andere Menschen sind gut. Und wenn jemand sagt Nein, dann ist es ein Nein und dann wird es auch akzeptiert. Also so, ich bin auch vielleicht, ja, da so vielleicht zu gutgläubig gewesen, aber wenn man dann mal das Gegenteil irgendwo erlebt, dann muss man echt richtig aufpassen, dass man dann nicht so allen Menschen irgendwie sowas vorwirft oder irgendwie das Grundvertrauen nicht verliert. Und das finde ich so krass irgendwie, dass man.
0: Wie gehst du daran, dass du das nicht verlierst?
1: Ich glaube, dass es voll wichtig ist, im Nachhinein einfach drüber zu sprechen. Egal was dir passiert ist, dass du, ich habe halt auch davor schon, weil ich irgendwie sowieso mit meiner Psyche arbeiten wollte und irgendwie einfach in dem Business nicht kaputt gehen wollte, weil ich finde, das passiert bei vielen, angefangen, so Therapie zu machen oder Coaching, solche verschiedene Richtungen. Und da war ich zum Beispiel sehr dankbar, weil ich erstmal für mich, nachdem bei mir eine Grenze überschritten wurde, sehr, sehr wütend war. Also ich war halt total aggro, weil ich mich wehren wollte, was ich in dem Moment vielleicht irgendwie rein von der körperlichen Kraft nicht irgendwie konnte. So. Und die Wut hat sich so auf alles ausgebreitet, was in meinem Umfeld war. Ich habe dann so Freunde weggedrückt. Und einfach nur, weil ich mir selber beweisen wollte, dass ich der Chef bin, habe ich dann so, wenn jemand irgendwie, hast du irgendwie Lust, halt am Pizza essen zu gehen, Nein gesagt. Einfach nur, um zu gucken, dass mein Nein akzeptiert wird. Dass ich dann nicht weiter gedrückt werde, so, ey, bist du nicht sicher? Komm, vielleicht auch ein Stückchen Pizza. Nee, ich habe Nein gesagt. Mann, du hast doch gehört, ich habe Nein gesagt.
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2: Was bei Sing Mein Song auch thematisiert wurde, ist deine Hochsensibilität.
1: Ja, so schön.
2: Ja, erzähl mal, wie äußert sich das?
1: Also mir tut es fast leid für alle, die es nicht haben. Es ist einfach sehr, sehr emotional. Nein, es ist eine falsche Aussage, weil es ist auch manchmal ein bisschen anstrengend. Aber es ist einfach, man kann sich das so vorstellen und einfach, also man hat so einen Filter weniger. Es kommt so alles so ein bisschen intensiver durch. So alle Farben sind so ein bisschen krasser. Was ein gutes Beispiel ist, zum Beispiel morgens U-Bahn fahren. Ich stelle mir das so vor für andere Menschen, die gehen in die U-Bahn und dann machen die sich vielleicht irgendwie noch ein bisschen Musik raus oder sowas. Und dann sitzen die da und dann steigen sie so 20 Minuten später wieder aus und gehen zur Arbeit und sind total genauso wie davor. Wenn man so mit ein bisschen mehr, vielleicht zu viel Achtsamkeit und Hochsensibilität in dem Fall in die U-Bahn geht, dann gehst du rein, du merkst erstmal, wie es überall riecht, dann irgendwie setzt du dir Kopfhörer auf, damit du endlich nicht hörst, wie die ganze Zeit die Bremsen quietschen. Dann neben dir irgendwie merkst du richtig, wie sich eine Frau mit ihrem Mann streitet. Währenddessen ist irgendwo hinten hat ein Hund in die Ecke gekackt. So. Also du merkst halt, du nimmst halt alles so intensiv wahr. Du irgendwie die Emotionen, Gerüche, Aggressivität irgendwie, wenn von irgendeinem Mensch was Komisches aus geht. Also alles geht so, als hättest du so einen Filter zu wenig, der das einfach ausblendet, geht so in dein Gehirn rein und nach so 20 Minuten bist du sowas von fertig, dass du am liebsten einfach wieder nach Hause willst und eine Couch und eine Decke und einen Tee oder so. Also so auf eine Art. Man braucht einfach ein bisschen mehr Rückzug.
2: Das ist ja aber für dich als Künstlerin wahrscheinlich perfekt, oder?
1: Ja, weil ich halt voll viel wahrnehme. Also ganz, ganz viel, ja, ganz intensiv. Auch gerade so ein Konzert zum Beispiel ist das Schönste. Also in die Richtung muss man es auch sehen. Das ist nicht nur überfordernd, sondern Musik ist so unfassbar intensiv. Liebe, Sex, all das ist halt so, es ist so krass, wunderschön. Also alles ist halt, alles ist intensiv.
2: Wo hast du das denn zum ersten Mal gemerkt, dass das bei dir so krass ist alles?
1: Ich glaube, man wächst ja so mit sich selbst auf und dann merkt man das erstmal gar nicht. Ich habe es nur irgendwann, gerade vor allem jetzt, wo ich in der Öffentlichkeit stehe und eben viel mehr auf Tour bin und jeden Tag in einem anderen Hotel, jeden Tag wirklich komplett andere Eindrücke, gemerkt, dass ich halt immer so müde bin dann. Und dann habe ich ja angefangen, so Coaching, Therapiesachen zu machen, um mich selber besser kennenzulernen. Und meinte auch, ich bin immer so erschöpft, man, das ist alles immer so viel. Und ich kann auch nicht U-Bahn fahren, das stinkt ab und das ist den ganzen Menschen da. Und da meinte sie irgendwann so, hey, wir machen jetzt mal so einen Test, einfach nur, das ist jetzt kein Krankheitsbild oder sowas, das haben wahrscheinlich 10-20% der Bevölkerung, dass sie einfach ein bisschen sensibler sind, aber wir haben das mal gecheckt und dann wusste ich das so und dann war es für mich einfach klarer, ey, das gehört zu mir dazu und das ist okay. Und ich habe dann auch so ein paar Tricks von ihr bekommen. Sie meinte so zu mir, ey Lotte, wenn mal so ein Tag voll ist oder überhaupt, geh einfach so 5-mal am Tag so 3 Minuten auf Toilette. Und das ist nicht der Grund, warum ich gerade auf Toilette war. Ich musste vorher wirklich auf Toilette, als wir reingekommen sind. Aber manchmal mache ich das wirklich ganz bewusst, dass ich dann reingehe, gar nicht, weil ich jetzt irgendwie pimpeln muss oder so, sondern weil ich mich dann einfach irgendwie kurz auf die Zune hier Klodeckelschüssel setze und einfach kurz mal gucke, ey, wie geht's mir gerade eigentlich? Wer bin ich? So, ich weiß, draußen den anderen geht so, das habe ich alles gefühlt, wie es den anderen geht. Aber wie geht's mir gerade eigentlich? Ganz kurz ankommen. Und dann gehe ich raus und dann bin ich wieder mehr so gecentert und nicht so eine Feder im Wind.
2: Okay, ja. Krass. Ich habe das irgendwie vorher noch nie gehört.
1: Also wenn du es googelst, dann findest du überall. Es ist so, ja.
2: Krass. Mach ich mal.
1: Ja.
2: Cool. Aber hört euch auf jeden Fall das Album an. Lohnt sich, würde ich sagen.
1: Woran hältst du dich fest, wenn alles top?
2: Genau. Cool, ich danke dir.
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3: Ich bin Diana Kramer. Bundesfamilienministerin Karin Prien will die Einkommensgrenze beim Elterngeld trotz Spardruck nicht antasten. Daran wolle sie nichts verändern, sagte Prien im Deutschlandfunk. Die Koalition will allerdings wegen der angespannten Finanzlage im Haushalt für das kommende Jahr auch sparen.
4: Klartext von der zuständigen Ministerin. Die Rahmenbedingungen in Deutschland müssen Familien mehr Lust auf Kinder machen. Das sagt Karin Prien. Sie würde sogar gerne die Mindest- und Höchstsummen beim Elterngeld anheben. Das sind in der Regel 65% des vorherigen Nettolohns, mindestens 300 und höchstens 1800 Euro pro Monat. Gespart werden sollte an anderer Stelle. Da nennt sie die Stichworte Partnerschaftlichkeit und Bezugsdauer. Thomas Thonfeld, Berlin.
3: Das iranische Außenministerium hat die jüngsten US-Angriffe als groben Verstoß gegen die Waffenruhe verurteilt und mit Vergeltung gedroht. Man werde keinen provokativen Akt unbeantwortet lassen, hieß es in einer Erklärung aus Teheran. Das US-Militär hatte zuvor nach eigenen Angaben im Süden des Landes iranische Raketenstellungen sowie Boote angegriffen, die in der Straße von Hormuz Minen verlegen wollten. Die Gewerkschaft Verdi hat die Beschäftigten der Postbank von heute bis Samstag zu Warnstreiks aufgerufen. Hintergrund sind die laufenden Tarifverhandlungen. Betroffen von den Warnstreiks ist heute das Backoffice der Postbank, wo der Zahlungsverkehr geregelt wird.
5: Wer heute über sein Postbankdepot Aktien verkaufen will, da könnte die Bearbeitung vielleicht etwas dauern. Und wenn ausgerechnet der Backoffice-Mitarbeiter heute im Warnstreik ist, der meine Kreditanfrage prüft, dann wird sich die Antwort der Postbank in der Sache verzögern. Ab morgen gibt es auch Arbeitsniederlegungen in den Filialen. Verdi fordert für die Beschäftigten der Postbank 8% mehr Geld, mindestens aber 300 Euro mehr pro Monat. Verhandelt wird wieder am 15. Juni. Lea Matschulat, Nachrichtenredaktion.
3: Deutschland ist zu Beginn der kurzen Arbeitswoche ordentlich ins Schwitzen gekommen. Laut vorläufigen Daten des Deutschen Wetterdienstes war es gestern in Regensburg an der Donau mit 34 Grad Celsius bundesweit am wärmsten. In Neunkirchen-Wellesweiler im Saarland wurden 33,2 Grad gemessen, im baden-württembergischen Ulzbach 33,1 Grad.
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6: Uns liegen derzeit keine Meldungen vor. Alle aktuellen Staus und Blitzer findet ihr jederzeit auf antenne1.de oder ganz bequem in unserer Antenne 1 App.
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0: schönen Mittwochmorgen euch.
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2: Ich bin Diana Kramer. Die Pflegebeiträge für Kinderlose könnten erneut steigen. Nach Angaben aus Koalitionskreisen erwägt Gesundheitsministerin Nina Wagen im Zuge der Pflegereform für Menschen ohne Kinder eine Anhebung des Beitragszuschlags um 0,1 Prozentpunkte. Der Deutsche Gewerkschaftsbund kritisiert diese Pläne. Kinderlose zum wiederholten Male mit höheren Beiträgen dafür bestrafen zu wollen, dass sie aus welchen Gründen auch immer keine Kinder haben, löst die strukturellen Probleme der Pflegeversicherung absehbar nicht, sagte DGB-Vorstandsmitglied Anja Piel dem RND. Das sei Diskriminierung ohne Not, sagte sie. Nach den Drohungen vor einem weiteren massiven Angriff auf die ukrainische Hauptstadt Kiew hat Moskau eine neue Eskalationsstufe im Ukraine-Krieg gezündet. Der Chef des russischen Parlaments Volodin hat der Ukraine mit dem Einsatz von Massenvernichtungswaffen gedroht.
3: Auslöser der martialischen Drohung ist ein Angriff des Kiewer Militärs auf ein Wohnheim im von Russland kontrollierten Teil der Ostukraine. Dabei waren mehr als 20 Menschen ums Leben gekommen. Russland hat schon mit schweren Angriffen auf Kiew selbst reagiert, unter anderem mit einer neuen Mittelstreckenrakete. Das Außenministerium drohte mit weiteren Attacken, nun der Parlamentschef sogar mit Massenvernichtungswaffen. Aus Moskau, André Balin.
2: Für die deutsche Fußballnationalmannschaft startet heute die Mission Weltmeisterschaft. In Herzogenaurach trifft sich das Team zum Trainingslager. Dort will der Bundestrainer die ersten Grundlagen für den angestrebten WM-Titel legen.
4: Natürlich wollen wir Weltmeister werden. Diese Ansage machte Julian Nagelsmann vor knapp 2 Jahren nach dem EM aus, auch in Herzogenaurach. Hier will der Bundestrainer die taktischen und körperlichen Grundlagen schaffen für das XXL-Turnier. Viel Zeit dafür hat er aber nicht. Bis zum Mittag sollen die Spiele ankommen, bis Samstag bleibt das Team in Franken, am Tag danach geht es zum Länderspiel nach Mainz. Auch die Spiele aus Bayern und Stuttgart werden kommen, 4 Tage nach dem Pokalendspiel. Nur Kai Havertz fehlt, er steht mit Arsenal London im Champions League Endspiel. Thomas Bremser, Sportredaktion.
2: Und noch diese Meldung vom Fußball. Die Spielvereinigung Greuther Fürth hat in der Relegation den Klassenerhalt in der 2. Bundesliga geschafft. Fürth setzte sich im Rückspiel zu Hause 2:0 gegen Drittligist Rot-Weiß Essen durch.
0: 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Um 4:05 habe ich eine Meldung für euch. Die kommt von der A81 Würzburg Richtung Heilbronn zwischen Tauberbischofsheim und Ahorn. Achtung, hier ein defekter LKW auf dem Standstreifen. Falls ihr heute Morgen auch schon was gesehen habt, einen Stau, einen Blitzer, dann klingelt gerne durch oder schickt eine WhatsApp jetzt an die 08000 75 7000 oder ganz einfach über unsere Antenne 1 App.
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0: 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Einen schönen Mittwochmorgen euch. Ein Haufen Menschen rennen den Berg runter und laufen wirklich einem rollenden Käse hinterher. Das ist kein Scheiß. Es geht gerade wirklich viral. Was genau dahinter steckt, das verraten wir euch gleich in Was geht ab im Netz in 7 Minuten. Und davor, da ziehen wir erstmal gemeinsam die Augenrollos hoch. Das machen wir jetzt mit Leonie und Don't Worry.
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0: Guten Morgen. 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
1: 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Was geht ab im Netz?
0: Ein Berg, den die Menschen runterrennen, um so einem Käseleib hinterherzulaufen. Das klingt irgendwie so, als ob sich das jemand, der high war, ausgedacht hat.
2: Voll, ja.
0: Ist aber tatsächlich passiert, und zwar am langen Wochenende in England. Mhm. Ist ja klar, die verrückten Engländer. Das ist irgendwie so ein Ritual, was da gemacht wird. Und da laufen eben die Leute dann so den Berg runter. Und wirklich so ein runder Käseleib, wie man es auch kennt, der wird vorher so runtergerollt. Und dann dürfen die Leute losrennen. Und gewinnen kann man diesen Käseleib. Also wer
2: super.
0: Es schafft, kann diesen Käseleib dann behalten. Dieses Video ist so witzig. Also ich würde da niemals mitlaufen, weil da haut sich ja auch sowas von auf die Fresse, oh, wenn du da diesen Berg da runterrennst. Aber das Video ist natürlich legendär, geht gerade viral im Netz. Und wenn ihr euch heute Morgen mal ein bisschen amüsieren wollt und euch das Video gönnen möchtet, dann schreibt uns jetzt einfach eine WhatsApp 08000 75 7000, und dann schauen wir uns zum Frühstück einfach mal Leute an, die den Berg runterrollen, um den Käse zu holen.
3: Und vielleicht haben wir auch schon eine kleine Empfehlung fürs Mittagessen. Wie wär's mit Spaghetti aus dem Parmesanleib?
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2: 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Ostermann und Kim müssen raten, um welches Produkt es sich handelt. Und ihr quizt einfach mit.
3: Ostermann ist im Urlaub, Kim hat heute Unterstützung von Wachmacher Azubi Tom.
4: Und jetzt läuft's besser.
5: Ja, sicher, das machen wir jetzt.
3: Das erste habt ihr verkackt. Ich bin gespannt, ob es bei diesem klappt. Ich war erst skeptisch, aber das Ergebnis hat mich schnell überzeugt. Innen war ich außen warm und so hübsch mit dem Loch und erstaunlich schnell fertig. Das Ganze riecht so gut, nutze es jetzt sehr oft für Frühstück. Kleiner Tipp noch, es ist ein Gerät.
5: Was?
3: Eure 30 Sekunden, die laufen ab jetzt.
5: Ach komm, Tom, starte du.
4: Ist es ein Waffeleisen, weil ich liebe den Geruch von Waffeln.
5: Aber doch kein Loch in der Mitte.
3: Das ist nicht, aber sehr nah dran.
5: Was ist es generell? Ach, scheiße, mit so einer Bagelmaschine zum Bagels aufbacken. Da hat er immerhin ein Loch.
3: Ja, auch sehr nah dran.
5: Ja, toll, also auch
4: okay, aber dann,
3: beide nah
4: ja, was
3: dran.
4: Hat denn sonst noch ein Loch, wenn es Bagel
5: was
4: ist?
5: Was ist denn mit so einer Saftpresse?
3: Was?
5: Hat die nicht innen drin auch
4: Nein.
5: irgendwie so ein...
4: Was ist mit zum Frühstück? Keine Ahnung, irgendwas Süßes? Donuts? So ein Donut-Maschinen-Ding?
3: Ja, es ist eine Donut-Maschine.
5: Nein, ich bin aufgekommen. Ich flipp aus.
3: Es war eigentlich die Kombi aus dem Waffeleisen und dem Bagel-Gerät. So eine Mini-Donut-Maschine.
5: Wer hat sowas zu Hause?
3: Ich noch nicht, aber ich möchte es mir jetzt auch
5: haben. Gott, das war mir klar. Ja, geil.
3: Ja, richtig gut gemacht, Leute. Nächste Runde dann nächste Woche.
5: Bin gespannt, ob wir da genauso gut sein
3: Könnte
5: werden.
3: Könnte stolz sein
5: Na, mit Sicherheit.

0: 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Um 17:45, da gehen wir gemeinsam auf die A81 Würzburg Richtung Heilbronn zwischen Tauberbischofsheim und Ahorn. Achtung, hier immer noch ein defekter LKW auf dem Standstreifen. Dann blinkt rot der Kreis Sigmaringen. Das ist die Landstraße zwischen dem Abzweig nach Pfullendorf und Aach-Linz. Achtung, hier in beiden Richtungen Gefahr durch Rinder auf der Fahrbahn. Seid ihr bitte besonders vorsichtig, dass den Tierchen und euch nichts passiert. Falls ihr heute früh auch schon was gesehen habt, einen staunenden Blitzer, dann klingelt gerne durch oder schickt eine WhatsApp jetzt an die 08000 75 7000 oder ganz einfach über unsere Antenne 1 App.
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0: 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Happy Mittwoch euch.
2: Hi.
0: Achtung, Sucht- und Schmachtgefahr. Welche neue Serie gerade absolut zu Recht gehypt wird und warum wir alle zu Eishockey-Fans werden sollten, das verrate ich euch hier in 7 Minuten.
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0: 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Falls ihr es noch nicht gesuchtet habt, ist das jetzt euer Zeichen, heute nach dem Freibad oder Badesee, euch abends mit einem Grillteller vor die Glotze zu hocken und off-Campus zu schauen.
1: Hey, meine ganze Insta-Seite ist voll. Ich habe es aber noch nicht geschafft.
0: Musst du dir unbedingt einsehen. Vertraut mir. Off-Campus auf Amazon Prime ist so eine Mischung aus High School Musical und The Summer I Turned Pretty. Oh. Es geht, Achtung, um heiße Partys, dumme Entscheidungen, große Egos und mittendrin Superstar Garrett Graham, Mega-Hockey-Star, der zum ersten Mal an jemanden gerät, der ihm richtig Kontra gibt, und zwar Hannah Wells. Die ist super clever, selbstbewusst, Komponistin und alles andere als leicht zu beeindrucken. Sie hasst übrigens Eishockey, so viel dazu. Und aus so einem harmlosen Deal der beiden wird ganz schnell so ein gefährliches Spiel mit echten Gefühlen. Währenddessen, ich sag's wie es ist, gibt's noch einige heiße Jungs mit verschwitztem Oberkörper,
1: ja,
0: die ihren Sportlerkörper präsentieren und selbstverständlich so die üblichen Highschool-Teenie-Dramen. Aber ich muss sagen, wirklich auf cool gemacht. Also definitiv eine geile Serie. Zieht's euch rein und dann schreibt mir bitte, welche der Eishockey-Boys euch so schwach werden
1: Welcher
0: lässt.
1: Welcher ist deiner?
0: Also ich bin Team Logan und Justin, der Sänger.
1: Ich muss es jetzt auch angucken.
0: Ja, mach das unbedingt.

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1: Und heute spielen wir mit Tati aus Öhringen. Guten Morgen.
2: Guten Morgen zusammen.
1: Hello.
3: Morgen.
1: Für dich gilt es, mich zu schlagen und Luca aus Freudenstadt. Denn wir haben tatsächlich es geschafft und haben 3 Punkte zusammen gemeistert und sind aktuell Wochensieger.
4: Ja,
1: ich will
4: ja
1: mal nur so einen
4: Raum
1: werfen.
4: Wie viel angeben will man denn jetzt hier?
1: Aber Tati, ich bin mir sicher, du schaffst das heute auch. Deine Spielpartnerin ist Steffi. Unser Wachmacher-Azubi Tom, der behält alles im Blick, dass die Steffi keine falschen Wörter nennt. Und dann bekommst du jetzt gleich 40 Sekunden und musst so viele Begriffe erraten, wie nur möglich. Kriegen wir das hin?
2: Nach gestern wird es knackig, aber wir versuchen es.
4: Ja, wir geben unser Bestes, Tati.
1: Prima. Also Tati, du bist bereit?
2: Jawohl.
1: Dann läuft deine Zeit ab jetzt.
4: Wenn es jemandem schlecht geht, dann ist man verpflichtet, etwas zu leisten.
2: Nothilfe.
4: Ah, scheiße, darf man nicht sagen. Okay. Wenn wir uns die... Wir leben auf einem...
2: Planeten, ja. Erde.
4: Und wenn wir uns den angucken, da gibt es eine bestimmte Sammlung. Wie nennt man das? Das ist der...
3: Globus-Sammlung.
4: Ah, Mann! Okay. Sportart, wo man einen Ball hin und her...
3: Sport.
4: Ah! Shit. Du hörst dir etwas an, was man früher auf einer...
2: CD, Kassette...
4: Ja, was anderes
2: Radio.
4: Dafür? Noch älter?
2: DVD, Schallplatte.
4: Ja, Schallplatte.
1: Ei. Die Zeit
4: Schallplatte
1: ist
4: richtig gewesen. Es ist die Frage, wie kulant unser Schiri ist.
1: Wachmacher Azubi Tom, was sagst du? Wie viele Punkte sind es denn jetzt gewesen?
3: Also die Schallplatte, die kam gerade noch zum Ende.
2: Na, Gott sei Dank.
4: Also nehmen wir einen Punkt mit wenigstens.
2: Immerhin.
1: Immerhin. Tati Mensch, vielen lieben Dank fürs Mitmachen. Also Wochensieg ist es jetzt leider noch nicht geworden, aber du meldest dich sonst einfach nochmal an, dann spielst du mit mir und dann wird es vielleicht
4: genau.
1: Was. Ja,
4: genau.
2: Okay, versuchen
1: wir. Ja, und wenn ihr sagt, easy peasy, also den Luca aus Freudenstadt mit den 3 Punkten, den Schlag ich ganz einfach. Dann schickt jetzt eine WhatsApp und dann zockt ihr als nächstes mit uns.
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0: 5.54 Uhr, hier ist Hitradio Antenne 1. Schönen Mittwochmorgen.
1: Und dieses Gefühl ist so geil, gerade auf der Straße unterwegs zu sein und die Sonne kommt schon. Das ist so geil. Und damit die Laune noch besser wird, gibt's für euch Megasound von Topic. Gemeinsam mit Nico Santos und Fireboy Buddy gleich mit auf der Playlist und obendrauf direkt zu euch in die Morgendusche unser Platz 1 der Hitradio Antenne 1 Top 30 Chartshow, Bibi Rexha. New Religion, der haut euch so richtig aus dem Bett. Gleich um kurz nach 6, das sind die besten Hits von heute bei Hitradio Antenne 1.
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0: 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Das Wetter wird auch heute noch mal richtig heiß mit ganz viel Sonne und blauem Himmel. Bei euch in Heidelberg am Schloss, da haben wir sogar schon warme 17 Grad. In Göppingen 15, in Schondorf 16 Grad. Auf bis zu 33 Grad geht das Thermometer heute noch mal hoch. Auch morgen wird es richtig schön sommerlich, aber ein paar Grad angenehmer und nicht mehr ganz so heiß. Es ist 5:05, jetzt das Wichtigste mit Lena Schaffer.
8: Schönen guten Morgen.
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10: Neue Erkenntnisse aus Esslingen. Letzten Freitag wurden im Stadtteil Oberesslingen 4 Jugendliche festgenommen. Ihnen wird laut der Generalstaatsanwaltschaft Karlsruhe vorgeworfen, eine schwere Gewalttat gegen eine Person geplant zu haben. Durch schnelle Ermittlungen und den Zugriff konnte die Tat aber verhindert werden. Gegen einen Jugendlichen wurde Haftbefehl wegen Verabredung zum Mord erlassen, gegen einen weiteren wegen schweren sexuellen Missbrauchs von Kindern. Die Tage bleiben heiß. Viele von euch denken da bestimmt schon ans Baden im See. Aber aufgepasst, aktuell sind 4 Badeseen bei uns in Baden-Württemberg gesperrt, entweder wegen Sanierungsarbeiten oder schlechter Wasserqualität. Lukas Schröder, wie wird das eigentlich kontrolliert?
11: Ab dem Start der Badesaison, also ab Montag, der 1. Juni, da wird jeder See einmal im Monat getestet, zum Beispiel auf Blaualgen oder Fäkalkeime. Die Ergebnisse landen dann auf der sogenannten Badegewässerkarte vom Sozialministerium und Landesgesundheitsamt in Baden-Württemberg. Da seht ihr ganz einfach, blau heißt Baden okay, schwarz bedeutet Sperrung.
10: Das iranische Außenministerium hat die jüngsten US-Angriffe als groben Verstoß gegen die Waffenruhe verurteilt und mit Vergeltung gedroht. In einer Erklärung aus Teheran hieß es, dass man keinen provokativen Akt unbeantwortet lassen werde. Das US-Militär hatte nach eigenen Angaben im Süden des Landes iranische Raketenstellungen sowie Boote angegriffen, die in der Straße von Hormuz Minen verlegen wollten. Viel los in Berlin. Das Bundeskabinett möchte heute über viele Vorhaben sprechen. Für eine schnellere Bauplanung der Kommunen will es heute zum Beispiel Gesetzesänderungen auf den Weg bringen. Auch soll Menschenhandel in Deutschland künftig konsequenter verfolgt und härter bestraft werden. So steht es in einem Gesetzentwurf aus dem Bundesjustizministerium, der heute im Bundeskabinett beschlossen werden soll. Unter anderem soll es auch um die Cybersicherheit und ein Wärmeplanungsgesetz gehen.
0: 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Um 6:02 gehen wir gemeinsam auf die A8 Stuttgart Richtung München zwischen Merklingen und der Auffahrt B10 Ulm-West. Achtung, hier Gefahr durch ein totes Tier auf dem linken Fahrstreifen. Dann kommt gerade noch rein die B10 Richtung Stuttgart zwischen der Bundesstraße Süßen-Ost und Eislingen-Ost. Hier Gefahr durch Gegenstände auf der Fahrbahn. Dann schauen wir nach Ödlingen. Das ist die Stuttgarter Straßen zwischen der Isolde-Kurze-Straße und dem Kreisverkehr. Achtung, hier läuft in beiden Richtungen ein Feuerwehreinsatz. Hier ist die Strecke für euch gesperrt. Ortskundige Autofahrer werden gebeten, das Gebiet bitte weiträumig zu umfahren. Geblitzt wird heute früh auch schon, und zwar bei euch auf der B10 Stuttgart Richtung Ulm. Das ist direkt in der Ausfahrt Esslingen-Zell. Hier stehen sie, da sind 80 erlaubt. Danke an Kai fürs Melden. Und Charlie hat einen Blitzer gesehen auf der B14. Das ist in Backnangwald-Rems. Hier sind 50 erlaubt. Da stehen sie sogar beidseitig. Vielen Dank fürs Melden. Wenn ihr auch noch was gesehen habt, einen staunenden Blitzer, dann klingelt gerne durch oder schickt eine WhatsApp jetzt an die 08000 75 7000 oder über unsere Antenne 1 App.
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0: 1. Happy Mittwoch zusammen.
1: Guten Morgen.
0: Der nächste Hitverhörer, der kommt heute früh aus Gaggenau. Also ein englischer Hit, ne, wisst ihr, in dem Rebecca diesmal was Deutsches verstanden hat. Was ausgerechnet Post Malone über mich wissen will. Das erfahrt ihr hier in 7 Minuten bei uns.
1: Und fetter Power-Sound für diesen Mittwochmorgen bekommt ihr jetzt von Bebe Rexha, New Religion. Viel Spaß.
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1: Jeder von uns kennt's, ihr hört einen Song auf Englisch oder auf einer anderen Sprache und man hat eine Stelle auf Deutsch verstanden, obwohl es die gar nicht gibt. Und genau das suchen wir in unserem Hitverhörer. Den könnt ihr bei uns melden, wenn ihr was gehört habt. So wie Rebecca aus Gaggenau. Guten Morgen.
2: Hallo.
3: Hey.
1: Bei welchem Song hast denn du dich verhört?
2: Bei Chemical von Post Malone.
1: Ah, warte, hören wir nochmal rein, das ist dieser hier. Oh, schöne Nummer.
3: Haben wir alle eigentlich im Ohr. Da ist nichts drin.
1: Was hast du gehört und vor allen Dingen an welcher Stelle hast du was gehört?
2: Bei 1 Minute und 5 Sekunden, da höre ich immer, ist Kimi cool.
3: Was? Natürlich, das ist gar keine Frage, das ist eine Aussage.
1: Ist Kim cool?
3: Also, nein, Kimi hat sie gesagt.
1: Geil, okay, jetzt bin ich aber richtig
3: gespannt. Oh, ich auch.
1: Heiß. Also,
3: zeig mal.
1: Schauen wir in die Stelle rein.
3: Ist Kimi cool?
1: Oh, das ist ja ein richtig schöner Verhör.
3: Das ist jetzt mein Hit.
1: Vielen Dank dir, Rebecca.
2: Ja, Kimi ist auf jeden Fall cool.
1: Oh ja, ich glaube, das sehen wir alle so. Danke.
2: Danke.
1: Habt ihr euch auch irgendwo verhört in dem Song? Dann ruft uns gerne an oder schreibt uns eine WhatsApp an die 08075 7000. Das ist der Hitradio Antenne 1 Hitfa.

0: Mittwochmorgen, 6.14 Uhr. Hier ist Hitradio Antenne 1 für euch.
1: Mit 35 noch in einer WG wohnen. Ist das ein Go oder ein absolutes No-Go? Was sagt denn ihr? Ja. Grund dafür ist nämlich einer der neuen Bachelors. Also ich schaue aktuell die Staffel an. Mhm. Und da ist einer mit dabei, der wohnt mit seinem Kumpel noch in einer WG. Und das kommt halt auch nicht bei allen Girls so gut an.
0: Das kann ich aber gut nachvollziehen. Also ich finde das auch ein bisschen arg strange. Mit 35, da denkst du dich doch, ach, wenn du da mal irgendeine was mit nach Hause nehmen willst und so, dann musst du immer gucken, was ist mit dem anderen. Dann teilst du dir dein Geschirr und alles. Und ich finde so gewisse

0: 6.24 Uhr, schönen Mittwochmorgen. 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
1: Und am besten, ihr steht jetzt direkt auf. Wir recken und strecken uns zusammen. Nehmen wir die Arme einmal nach oben.
0: Oh Gott, Stefanie, was machen wir? Ja?
1: Dann nehmen wir die Arme zur Seite. Und dann umarmt ihr euch. Oh. Ganz, ganz arg. Und jetzt seid ihr wach.
0: Okay, alles klar.
1: Und auch Kamrat, der kann sich sehr gut selbst umarmen. Dazu hat er sogar einen Song geschrieben. Geht darum, sich auch einfach mal was Gutes zu tun und sich um sich selbst zu kümmern. Hat er recht? Hug Yourself haben wir gleich um kurz nach 7:30 für euch mit auf der Playlist. Einer der besten Hits von heute hier bei Hitradio Antenne 1.
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0: 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Das Wetter wird auch heute noch mal richtig heiß mit viel Sonnenschein und blauem Himmel. Bei euch in Nagold am Stadtpark, da haben wir 16 Grad. In Pfullendorf schon 17, auch in Bretzfeld 16 Grad. 33 Grad heiß, so wird es heute noch mal. Auch morgen wird es schön sommerlich, aber dafür ein paar Grad angenehmer und nicht mehr ganz so heiß. Es ist kurz vor 6:30 und jetzt das News-Update mit Lena Schaffer.
9: Guten Morgen. Die Polizei hat letzten Freitag vier Jugendliche in Oberesslingen festgenommen und so mutmaßlich eine Gewalttat verhindert. Gegen einen Beschuldigten wurde ein Haftbefehl wegen Verabredung zum Mord erlassen. Ein zweiter sitzt wegen des Verdachts des schweren sexuellen Missbrauchs von Kindern in Untersuchungshaft. Verteidigungsminister Boris Pistorius reist zu Gesprächen nach Kanada. Dabei soll es um die Themen Sicherheit, Rüstungskooperationen, die Ukraine-Hilfe und um die Vorbereitung des geplanten NATO-Gipfels gehen. In vertrauter Umgebung startet Fußball-Nationaltrainer Julian Nagelsmann mit der Mannschaft in die WM-Vorbereitung. Im Stammquartier in Herzogenaurach versammelt er seinen Kader für die WM in den USA, Kanada und Mexiko.
0: Der Hitradio Antenne 1, Verkehr, damit ihr gut ankommt um 6.27 Uhr, gehen wir gemeinsam auf die A6 Nürnberg Richtung Heilbronn zwischen Neuenstein und Bretzfeld, hier aktuell 3 Kilometer Stop and Go. Dann schauen wir auf die 8 Karlsruhe Richtung Stuttgart, auf Höhe Heimsheim, hier Gefahr durch einen defekten LKW auf dem Standstreifen. Ebenfalls auf der 8 Karlsruhe Richtung Stuttgart, auf Höhe Stuttgart-Möhringen, hier ebenfalls ein defektes Fahrzeug auf dem Standstreifen. B27 Villingen-Schwenningen Richtung Schaffhausen, zwischen dem Abzweig nach Bela und Aulfingen. Hier läuft aktuell die Unfallaufnahme. Und der Zollernalbkreis blinkt auch rot. Das ist die Landstraße zwischen Hausen im Killertal und Teilfingen. Hier haben wir eine Gefahr durch eine ungesicherte Unfallstelle. Und in Ötlingen in der Stuttgarter Straße zwischen der Isolde-Kurzstraße und dem Kreisverkehr. Hier läuft immer noch in beiden Richtungen der Feuerwehreinsatz. Aktuell ist die Strecke für euch komplett gesperrt. Ortskundige Autofahrer werden gebeten, das Gebiet bitte weiträumig zu umfahren. Geblitzt wird auf der B10 Stuttgart Richtung Ulm. Das ist direkt an der Ausfahrt Esslingen-Zell. Hier sind 80 erlaubt. Danke an Kai. Und auf der B14 stehen, das ist bei Backnangwald-Rems. Hier sind 50 km/h erlaubt. Hier stehen sie sogar beidseitig. Danke an Charlie fürs Melden. Wenn ihr auch noch was gesehen habt, einen Stau, einen Blitzer, klingelt gerne durch oder schickt eine WhatsApp an die 08000 75 7000 oder über unsere Antenne 1 App.
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0: 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Einen schönen guten Morgen zusammen.
1: Hello, hello. Habt ihr Bock auf neue Musik?
0: Ja!
1: Und wir haben gleich einen richtig geilen Track für euch mit am Start. Yes. Ganz frisch in der Playlist, ganz neu raus und das Netz rastet aus. Ist ein neuer Song von Kygo und der hat auch ein bisschen was mit Avicii zu tun. Mhm. Was dahinter steckt und welcher Song das ist, gleich für euch nach zwei Hits.
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0: 6:35 Uhr, hier ist Hitradio Antenne 1.
1: Und ich hab richtig Bock, Leute. Wir haben neue Musik für euch mit am Start.
0: Oh,
1: bist du
0: ja
1: hyped, Kim?
0: Ich bin super duper hyped.
1: Es gibt was Neues von Kygo. Und
0: yes,
1: der hat sich so ein bisschen von Avicii inspirieren lassen. Das Netz rastet aus, weil es quasi so ein kleines Tribute an Avicii ist, mal wieder an ihn zu denken. Und so vom Sound war das ja schon sehr unique. Und da hat er sich da dran angelehnt. Er hat sich folgende Stimme mit in den Song geholt. Kennst du? Hey, Brother.
0: Oh Gott. Jetzt weiß ich, was du meinst.
1: Kann es aber besser. Also Dan Chiminski heißt er. Er ist ein Country-Sänger aus den USA. Und diese Stimme ist in dem Track mit drin. Und deswegen, finde ich, denkt man auch sofort an Avicii, weil man einfach dieses Hey, Brother so krass im Kopf eben drin hat.
0: Das stimmt.
1: Das Ganze ist dann noch so ein bisschen zusammengemischt. Also am Anfang habt ihr so ein bisschen Avicii-Style. Und dann kommen immer mehr so klassische Kygo-Beats obendrauf. Die hört ihr gleich. Also kommen dann so
0: ein bisschen so das Klingeln, finde ich.
1: Genau, dieses Klingende, dieses verspielte Ibiza-Summer-Vibe. Oh, übel geiler Song. Also Leute, das ist die perfekte Nummer für diesen Sommer. Spitzt die Ohren, Kygo mit Heaven on Your Mind.

0: Also ich liege gerade schon am Strand hier mit meinem Cocktailchen in Ibiza.
1: Ein Traum.
0: Das war die neue Nummer von Kygo für euch. Heaven on your mind. Jetzt lasst euch euren Coffee schmecken und dreht nochmal schön laut auf. Wen haben wir jetzt mit am Start? Die liebe Lady Gaga.

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3: Spoiler-Alarm im Internet, ja. Und TikTok und Insta ist natürlich voll davon. Es geht ums GNTM-Finale 2026. Ah. Falls ihr das nicht mitbekommen habt, das findet am Donnerstag statt.
0: Und also morgen.
3: Genau. Dieses Jahr ist es ein bisschen anders als sonst. Sonst war es ja immer live. Also man konnte gar nicht irgendwie vorher spoilern, wer da jetzt gewinnt. Und dieses Jahr wurde das Ganze voraufgezeichnet. Und jetzt ist der Skandal des Jahres passiert. Und ich bin mir sicher, da werden Köpfe rollen. Denn das Magazin Harper's Bazaar hat einfach schon an ihre Abonnenten die Folgen, also die Ausgaben geschickt, wo auf dem Cover die Gewinner drauf sind.
0: Ach komm, das ist nicht dein Ernst.
3: Es ist so,
0: was,
3: so
0: der Prakti, oder?
3: Ich weiß nicht, wer das gemacht hat. Natürlich ist das Ganze hier auch auf Reddit gelandet. Ach, und bei Social Media kann man es jetzt überall sehen. Mhm. Ich werde es euch jetzt nicht sagen.
0: Ich
3: also wenn
0: sagen,
3: ihr euch noch
0: ruhig
3: auf morgen freut, dann lasse ich euch das Ganze. Ich bin nicht so eine blöde Spoiler-Kuh. Aber wenn ihr es doch wissen möchtet, wer denn da jetzt morgen gewinnen wird, dann schreibt er uns jetzt einfach eine WhatsApp an die 08075 7000. Dann schicke ich euch die Nachricht durch und ja, das Netz rastet halt komplett aus. Also viele fragen sich, wie kann das gehen? Ja. Ich denke, der zuständige Redakteur, der hat jetzt echt ein richtiges Problem. Also es tut mir auch total leid, aber ja, wir wissen halt jetzt schon, wer morgen gewinnen wird. Wir haben jetzt einfach mal schon mal in die Zukunft geguckt. Ne?
0: Super, in die Zauberkugel quasi.
3: Ist auch nicht schlecht.

0: 9 vor 7, hier ist Hitradio Antenne 1.
1: Und ihr feiert diese Nummer, votet sie nämlich auf Platz 4 der Hitradio Antenne 1 Top 30 Chartshow. Turn the lights off. Kato featuring John haben wir gleich für euch und schicken euch in die Morgendusche. Und obendrauf gibt's was zum Mitsingen. Alex Warren. Ey, wenn der bei uns hier läuft, dann schreien alle in der Redaktion rum. Vor allem unser Kollege Nico. Grüße an dich. Fever Dream gleich dabei um kurz nach 7. Das sind die besten von heute bei Hitradio Antenne 1.
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0: 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Das Wetter wird auch heute noch mal richtig heiß mit viel Sonnenschein und blauem Himmel. In Gröbingen an der Böhmenkirche aktuell schon 17 Grad, in Renningen und Bad Wildbad sogar 18 Grad. 33 Grad, die bekommen wir heute noch mal. Auch morgen wird es richtig schön sommerlich, aber zumindest mal so ein paar Grad frischer oder angenehmer und nicht mehr ganz so heiß. Es ist kurz vor 7, jetzt das Wichtigste mit Lena Schaffer.
1: Schönen guten Morgen.
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3: Wenn ihr am Wochenende einen Ausflug an einen der Badeseen in Baden-Württemberg plant, solltet ihr vorher unbedingt checken, ob der überhaupt offen ist. Und aktuell sind 4 Seen gesperrt. Lukas Schröder, welche trifft das derzeit?
4: Einmal die Seen in Bad Dürheim, Bad Saulgau, Horheim und Maulbronn. In Bad Dürheim ist der See schon ganze 5 Jahre dicht, weil die Wasserqualität nicht stimmt. Die anderen 3 sind wegen Sanierungsarbeiten zu und dieses Jahr dürfte dort auch nichts mehr gehen. Wichtig, mit den steigenden Temperaturen kann es sein, dass noch weitere Seen dicht machen müssen, wegen möglicher Blaualgen. Das wird aber monatlich untersucht. Die Ergebnisse landen dann auf der sogenannten Badegewässerkarte. Da seht ihr, blau heißt Baden okay, schwarz bedeutet Sperrung.
3: Die EU und Bundesregierung haben nach Drohungen aus Moskau über einen massiven Angriff auf die ukrainische Hauptstadt Kiew russische Vertreter einbestellt. Das Auswärtige Amt kritisiert die jüngsten Drohungen gegen die Ukraine. Russland setze auf Drohnen, Terror und Eskalation. Nach dem schweren russischen Angriff auf Kiew am Wochenende droht Moskau mit einer neuen Attacke. Das russische Außenministerium hat ausländische Diplomaten aufgerufen, Kiew schnellstmöglich zu verlassen. Und wir schauen nach Esslingen. Polizisten hatten letzten Freitag 4 Jugendliche festgenommen und so mutmaßlich eine Gewalttat verhindert. Sie sollen laut der Generalstaatsanwaltschaft Karlsruhe eine schwere Straftat zum Nachteil eines weiteren Jugendlichen geplant haben. Gegen einen Beschuldigten wurde ein Haftbefehl wegen Verabredung zum Mord erlassen. Ein zweiter sitzt wegen des Verdachts des schweren sexuellen Missbrauchs von Kindern in Untersuchungshaft. Perfektes Sommerwetter in den Pfingstferien bei uns in Baden-Württemberg. Doch so sehr uns das gute Wetter gefällt, steigt dadurch gerade auch die Waldbrandgefahr deutlich an. Obwohl die Temperaturen in den nächsten Tagen etwas sinken, trocknet die Luft den Boden weiter aus und erhöht so das Risiko für Brände. Das Forstministerium warnt deshalb vor offenen Feuern, weggeworfenen Zigaretten oder Grillen in Waldnähe. Die meisten Waldbrände werden nämlich von Menschen verursacht.
0: Der Hitradio Antenne 1 Verkehr, damit ihr gut ankommt. Um 6.56 Uhr gehen wir gemeinsam auf die A6 Nürnberg Richtung Heilbronn. Zwischen Kupferzell und Bretzfeld. Hier aktuell 9 Kilometer Stop and Go. A81 Heilbronn Richtung Stuttgart. Zwischen Zuffenhausen und dem Dreieck Leonberg 3 Kilometer Stau. A81 Singen Richtung Stuttgart. Zwischen Horb am Neckar und Rottenburg. Achtung, hier Gefahr durch ein brennendes Fahrzeug. Bitte, bitte bildet hier eine Gasse für Rettungs- und Einsatzfahrzeuge. Dann schauen wir noch in den Zollernalbkreis. Das ist die Landstraße zwischen Hausen im Killertal und Teilfingen. Hier läuft aktuell noch die Unfallaufnahme. Vorsicht, das Ganze im Kurvenbereich. Dann schauen wir nach Ödlingen. Das ist die Stuttgarter Straßen zwischen der Isolde-Kurzstraße und dem Kreisverkehr. Hier läuft immer noch der Feuerwehreinsatz. Beide Fahrtrichtungen sind aktuell für euch gesperrt. Ortskundige Autofahrer werden gebeten, das Gebiet bitte weiträumig zu umfahren. Und als letztes noch der Kreis Heidenheim. Das ist die Kreisstraße auf Höhe des Abzweigs nach Eselsburg. Hier läuft ebenfalls die Unfallaufnahme und auch hier versucht bitte das Gebiet bitte weiträumig zu umfahren. Geblitzt wird bei euch in Tübingen-Bühl, das ist die Eugen-Bolz-Straße. Hier stehen sie beidseitig, Tempo 30 ist hier erlaubt, danke an Claudi. Kai hat einen Blitzer gesehen auf der B10 Stuttgart Richtung Ulm, das ist direkt an der Ausfahrt Esslingen-Zell. Hier sind 80 erlaubt und danke an Charlie für den Blitzer auf der B14, das ist in Backenang-Waldrems. Hier sind 50 erlaubt, hier stehen sie auch beidseitig. Vielen Dank fürs Melden. Habt ihr auch noch was gesehen? Einen staunenden Blitzer? Klingelt gerne durch. Schickt eine WhatsApp 08000 75 7000 oder über unsere Antenne.
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0: 1. Schönen guten Morgen zusammen.
5: Hello, hello. Mit 35 Jahren noch in einer WG wohnen. Ist das ein Go oder ein absolutes No-Go? Was sagt ihr? Grund ist nämlich einer der neuen Bachelors. Der macht das. Der wohnt mit einem Kumpel noch in der WG. Wir diskutieren mit euch gleich in 7 Minuten.
0: Jetzt erstmal Sommerkleidchen und offene Schuhe aus dem Schrank holen. Und von uns bekommt ihr dazu den perfekten Sound. Alex Rowan mit Fever Dream auf die Ohren jetzt. Viel Spaß.
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0: 3 nach 7, hier ist Hitradio Antenne 1 für euch.
1: Mit 35 Jahren noch in einer WG wohnen. Ist das ein Go oder ein absolutes No-Go? Was sagt ihr dazu? Mhm. Wir sind da drauf gekommen, weil in der aktuellen Bachelor-Staffel, da ist ein Kandidat dabei, der noch mit einem Kumpel in so einer Jungs-WG wohnt. Das wird Mitte 30.
2: Ich weiß nicht, wie ihr das seht, aber ich finde das irgendwie ein bisschen krass. Also ich denke mir so, mit 35 hast du doch so gewisse Ansprüche, auch wenn du da jemand mitnimmst, mit nach Hause oder so, dann möchtest du doch mit dem alleine sein, dann musst du alles teilen. Also ich
1: Die haben doch auch
2: ordentlich Geld, also die könnten sich doch auch alleine eine Wohnung leisten, weißt du?
3: Ich finde es überhaupt nicht schlimm, weil ich meine, es hat ja nur Vorteile. Wenn du feiern warst, kannst du ein Taxi teilen, du kannst grillen zusammen, kannst Bierchen trinken, kannst alles machen.
2: Typische Männerantwort,
1: finde ich,
2: oder? Ja,
1: aber ich sehe auch so ein bisschen die Vorteile, wenn es eine geile Bude ist. Also ich meine, Miete ist sau teuer, dann legt man zusammen, dann hat man wenigstens was Geiles, neue Dachterrasse und so. Also ich finde es schon ganz cool. 08.075.7000, was sagt die Community? Kam schon was rein von Jenny aus Naurod?
4: Also ganz ehrlich, ob 35 oder 40, in einer WG, das ist doch ganz egal. Wenn es für einen selber passt und für die anderen WG-Mitglieder, dann kann man sogar als verheiratetes Paar in einer WG leben.
2: Das ist krass.
4: Wenn es für einen passt, der Lebensstil, why not?
2: Oh, das finde ich aber heftig.
1: Stell dir mal vor, du bist verheiratet und dann ist dann noch der Kumpel so mit dabei.
2: Oh, weiß ich nicht, fühle mich wie das fünfte Rad.
1: Was sagt denn ihr dazu? Mit 35 Jahren noch in der WG wohnen, go oder no go? Eure Meinung zu uns, die nächste Runde dann gleich um kurz nach 7:30.
0: Kommt gut raus, hier ist Hitradio Antenne 1 für euch.

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1: Ganz genau so funktioniert's. Und unsere Lieblingssängerin für diese Kategorie ist natürlich Kim.
2: Hey, danke.
1: Die letzte Mal hast du richtig abgerissen.
2: Ja.
1: Und ich bin mir sicher, dieses Mal wird's auch richtig geil. Wir haben für dich rausgesucht. Call Me Maybe, Carly Rae Jepsen.
2: Oh, okay.
1: Bist du ready?
2: Ja, ich bin ready. Okay.
1: Dann let's go. Kriegst du hin.
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0: 7.22 Uhr, schönen Mittwochmorgen. Hier ist Hitradio Antenne 1 für euch.
1: Und wir starten ganz gemütlich rein in diesen Mittwochmorgen gleich für euch. Was zum Mitsingen. Und das ist perfekt für euren Weg in die Arbeit. 5 a.m. Zum Glück haben wir es nicht mehr so ganz so früh. Michael Schulte hat die Nummer für euch geschrieben und die macht richtig Spaß und sorgt für ganz viel gute Laune. Um kurz nach 7:30, das sind die Best Hits von heute für euch hier bei Hitradio Antenne 1.
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0: 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Das Wetter wird auch heute noch mal richtig hören hier. Ja, super viel Sonne ist an. Was lachst du jetzt so blöd?
1: Oh, ja,
0: es ist so.
1: Cool.
0: Es wird super heiß bei schönem Wetter und blauem Himmel. In Heigerloch am Römerturm aktuell 17 Grad. In Nürtingen 18 sogar. In Schorndorf auch 17 Grad. 33 Grad, die bekommen wir heute noch mal. Erst morgen wird es temperaturtechnisch ein kleines bisschen kühler. Es ist kurz vor 7:30 und jetzt das News-Update mit Lena Schaffer.
2: Guten Morgen. Die Wirtschaftsweisen legen heute Vormittag in Berlin ihre Frühjahrsgutachten vor. Dabei dürfte die Konjunkturprognose deutlich gesenkt werden. Letzten Herbst hatten die Ökonomen noch mit einem Plus des Bruttoinlandsprodukts von 0,9% gerechnet. Im Prozess gegen die frühere RAF-Terroristin Daniela Klette wegen bewaffneter Raubüberfälle könnte heute Vormittag das Urteil fallen. Noch ist es nicht ganz sicher, weil die Verteidigung während ihres Plädoyers Anträge gestellt hat. Das sommerliche Wetter lässt die Waldbrandgefahr bei uns in Baden-Württemberg steigen. Bis Samstag erreicht sie vermutlich regional die zweithöchste Warnstufe.
0: 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Um 7:45 gehen wir gemeinsam auf die A6, die blinkt rot Richtung Heilbronn zwischen dem Kreuz Weinsberg und Heilbronn-Neckarsulm. Achtung, hier liegen Spanngurte auf der Fahrbahn. Und ebenfalls die 6 Nürnberg Richtung Heilbronn zwischen Kupferzell und Bretzfeld. Hier haben wir aktuell 8 Kilometer Stop and Go. Rüber auf die 81 Heilbronn Richtung Stuttgart zwischen Zuffenhausen und dem Dreieck Leonberg. Hier aktuell 4 Kilometer Stau. Dann immer noch die Öd, die Stuttgarter Straße in Ödlingen zwischen der Isolde-Kurzstraße und dem Kreisverkehr. Hier läuft immer noch der Feuerwehreinsatz. Beide Fahrtrichtungen sind für euch gesperrt. Bitte, bitte, ortskundige Autofahrer, ihr werdet gebeten, das Gebiet weiträumig zu umfahren. Dann schauen wir noch in den Kreis Heidenheim. Das ist die Kreisstraße auf Höhe des Abzweigs nach Eselsburg. Hier läuft auch noch die Unfallaufnahme und auch hier schaut bitte, dass ihr das Gebiet weiträumig umfahrt. Geblitzt wird in Tübingen-Bühl, das ist die Eugen-Bolz-Straße. Hier stehen sie beidseitig in der 30er-Zone. Danke an Claudia. Kai hat einen Blitzer gesehen. Auf der B10 Stuttgart Richtung Ulm. Da stehen sie in der Ausfahrt Esslingen-Zell. Hier sind 80 erlaubt. Und danke an Charlie für den Blitzer auf der B14. Das ist in Backnangwald-Rems. 50 sind erlaubt. Auch hier stehen sie beidseitig. Vielen Dank. Wenn ihr auch noch was gesehen habt, einen staunenden Blitzer, klingelt gerne durch oder schickt eine WhatsApp jetzt an die 08000 75 7000 oder über unsere Antenne 1 App.
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0: 1. Wunderschönen Mittwochmorgen euch.
1: Hello, hello. Mit 35 Jahren noch in einer WG wohnen. Ist das ein Go oder ein absolutes No-Go? Mhm. Einer der aktuellen Bachelors macht das. Wir diskutieren das mit euch und Michaela aus Reutlingen sagt, sie ist immer pro WG. Aha. Warum? Verrät's uns gleich in 7 Minuten.
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0: 7.35 Uhr, Hitradio Antenne 1 ist hier für euch.
1: Mit 35, wie passend ist das denn? Mit 35 Jahren noch in der WG wohnen, go oder no go? Das fragen wir euch heute, denn bei den Bachelors ist es nämlich der Fall, da ist einer der Kandidaten, der eben noch mit einem Kumpel in so einer Männer-WG wohnt.
0: Ich muss sagen, Leute, da wäre ich raus. Also so einen Typen würde ich gar nicht daten. Hört sich ein bisschen komisch an, ich weiß, aber so gewisse Standards mit 35, da will man doch sein eigenes haben, oder?
2: Ist doch voll geil, jetzt bei der WM ein bisschen Fußball zusammenschauen, ein paar Bierchen trinken.
1: Ja, für die Männer ist es schon das geil. Ja, darauf würde ich mir schon überlegen, aber ich finde es auch ganz cool eigentlich. Kann man sich das Geld irgendwie aufteilen und dann vielleicht auch eine geilere Wohnung holen. Was sagt denn die Community? Michaela aus Reutlingen.
3: Nicht nur als Jugendliche oder Student, jedem das seine, weil ich finde, wenn jemand nicht so viel Geld hat und er mag das WG leben, warum soll er nicht noch auch mit 30, 40, 50 in der WG leben? Es gibt ja mittlerweile auch Senioren-WGs. Von daher finde ich es eigentlich eine gute Sache.
1: Das finde ich geil mit den Senioren-WGs, das möchte ich das schon mal anmelden bei meinen Freunden. Marcel aus Heilbronn.
4: Puh, also wenn ich in einer WG wohnen würde und da würde jetzt einer einziehen, der 35 ist, boah, dann würde ich glaube ich auf jeden Fall ausziehen. Also das wäre nichts für mich.
1: Okay, das ist halt die andere Seite, ne?
0: Das ist auch also heftig.
1: Wie wär's für dich, Tom, mit jemandem in der WG, der 35 ist?
2: Boah, wenn er entspannt ist und immer Bier mitbringt?
1: Ja, oder? Ich glaube, das ist egal. Kommt ja nichts aufs Alter an. Was ist denn eure Meinung? Mit 35 Jahren noch in der WG wohnen? Go oder no go? Die letzte Runde gleich um kurz nach 8 mit euch hier bei Hitradio Antenne 1.

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1: Und heute spielen wir mit Tati aus Öhringen. Guten Morgen.
2: Guten Morgen zusammen.
1: Hello.
3: Morgen.
1: Für dich gilt es, mich zu schlagen und Luca aus Freudenstadt. Denn wir beide, wir haben tatsächlich es geschafft und haben 3 Punkte zusammen gemeistert und sind aktuell Wochensieger.
4: Ja,
1: ich will
4: ja
1: nur so einen Raum
4: werfen. Wie viel angeben will man denn jetzt hier?
1: Aber Tati, ich bin mir sicher, du schaffst das heute auch. Deine Spielpartnerin ist Steffi. Unser Wachmacher-Azubi Tom, der behält alles im Blick, dass die Steffi keine falschen Wörter nennt. Und dann bekommst du jetzt gleich 40 Sekunden und musst so viele Begriffe erraten, wie nur möglich. Kriegen wir das hin?
2: Nach gestern wird es knackig, aber wir versuchen es.
4: Ja, wir geben unser Bestes, Tati.
1: Prima. Also Tati, du bist bereit?
2: Jawohl.
1: Dann läuft deine Zeit ab jetzt.
4: Wenn es jemandem schlecht geht, dann ist man verpflichtet, etwas zu leisten.
2: Nothilfe.
4: Ah, scheiße, darf man nicht sagen. Okay. Wenn wir uns die... Wir leben auf einem...
2: Planeten, ja. Erde.
4: Und wenn wir uns den angucken, da gibt es eine bestimmte Sammlung. Wie nennt man das? Das ist der...
3: Sammlung.
4: Ah, Mann! Okay. Sportart, wo man einen Ball hin und her...
3: Sport.
4: Ah! Shit. Du hörst dir etwas an, was man früher auf einer...
2: CD, Kassette...
4: Ja, was anderes
2: Radio.
4: Dafür? Noch älter?
2: DVD, Schallplatte.
4: Ja, Schallplatte.
1: Ei. Die Zeit
4: Schallplatte wäre richtig gewesen. Es ist die Frage, wie kulant unser Schiri ist.
1: Wachmacher Azubi Tom, was sagst du? Wie viele Punkte sind es denn jetzt gewesen?
3: Also die Schallplatte, die kam gerade noch zum Ende.
2: Na Gott sei Dank.
4: Also nehmen wir einen Punkt mit wenigstens.
2: Immerhin.
1: Immerhin. Tati Mensch, vielen lieben Dank fürs Mitmachen. Also Wochensieg ist es jetzt leider noch nicht geworden, aber du meldest dich sonst einfach nochmal an, dann spielst du mit mir und dann wird
4: ja,
1: das vielleicht was.
4: Genau.
1: Ne?
2: Okay,
1: ja, und wenn ihr sagt, ah, easy peasy, also den Luca aus Freudenstadt mit den 3 Punkten, den schlag ich ganz einfach. Dann schickt jetzt eine WhatsApp und dann zockt ihr als nächstes mit uns.
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0: 7 vor 8, hier ist Hitradio Antenne 1.
1: Und ich habe eine kleine Empfehlung für euren Tag heute. Homeoffice einfach auf den Balkon verlegen.
0: Oh, ja.
1: Ja, Gesicht schön im Schatten halten, Laptop dann so auf den Schoß und dann die Beine schön in die Sonne. So wie Kamrat das gestern gemacht hat. Er hat nämlich gepostet, der hat gestern ein bisschen Sonne getankt bei sich auf der Dachterrasse. Den haben wir gleich mit Be Mine für euch mit am Start. Und Leonie kommt oben drauf. Mit Don't Worry, die schicken wir euch jetzt direkt an den Frühstückstisch. Damit schmeckt das Käsebrot gleich noch viel besser. Um kurz nach 8, die Besten von heute bei Hitradio Antenne 1.
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0: Das Wetter wird auch heute noch mal richtig heiß mit viel Sonnenschein und blauem Himmel. In Rottweil bei euch am Testturm aktuell 19 Grad, ebenfalls in Buchen. Wir schauen nach Feigen in Enz, da hat es aktuell schon 21 Grad. 33 Grad, die sind heute noch drin. Auch morgen wird es noch mal richtig schön sommerlich, aber ein paar Grad angenehmer. Es ist kurz vor 8, jetzt das Wichtigste mit Lena Schaffer.
1: Schönen guten Morgen.
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3: Neue Erkenntnisse aus Esslingen. Letzten Freitag wurden im Stadtteil Oberesslingen 4 Jugendliche festgenommen. Ihnen wird laut der Generalstaatsanwaltschaft Karlsruhe vorgeworfen, eine schwere Gewalttat gegen eine Person geplant zu haben. Durch schnelle Ermittlungen und den Zugriff konnte die Tat aber verhindert werden. Gegen einen Jugendlichen wurde Haftbefehl wegen Verabredung zum Mord erlassen, gegen einen weiteren wegen schweren sexuellen Missbrauchs von Kindern. Die Tage bleiben heiß. Viele von euch denken da bestimmt schon ans Baden im See. Aber aufgepasst, aktuell sind 4 Badeseen bei uns in Baden-Württemberg gesperrt, entweder wegen Sanierungsarbeiten oder schlechter Wasserqualität. Lukas Schröder, wie wird das eigentlich kontrolliert?
4: Ab dem Start der Badesaison, also ab Montag, der 1. Juni, da wird jeder See einmal im Monat getestet, zum Beispiel auf Blaualgen oder Fäkalkeime. Die Ergebnisse landen dann auf der sogenannten Badegewässerkarte vom Sozialministerium und Landesgesundheitsamt in Baden-Württemberg. Da seht ihr ganz einfach, blau heißt Baden okay, schwarz bedeutet Sperrung.
3: Das iranische Außenministerium hat die jüngsten US-Angriffe als groben Verstoß gegen die Waffenruhe verurteilt und mit Vergeltung gedroht. In einer Erklärung aus Teheran hieß es, dass man keinen provokativen Akt unbeantwortet lassen werde. Das US-Militär hatte nach eigenen Angaben im Süden des Landes iranische Raketenstellungen sowie Boote angegriffen, die in der Straße von Hormuz Minen verlegen wollten. Viel los in Berlin. Das Bundeskabinett möchte heute über viele Vorhaben sprechen. Für eine schnellere Bauplanung der Kommunen will es heute zum Beispiel Gesetzesänderungen auf den Weg bringen. Auch soll Menschenhandel in Deutschland künftig konsequenter verfolgt und härter bestraft werden. So steht es in einem Gesetzentwurf aus dem Bundesjustizministerium, der heute im Bundeskabinett beschlossen werden soll. Unter anderem soll es auch um die Cybersicherheit und ein Wärmeplanungsgesetz gehen.
0: 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Um 8:02 gehen wir auf die 6 Nürnberg Richtung Heilbronn zwischen Kupferzell und dem Kreuz Weinsberg. Hier aktuell 4 Kilometer Stau. A7 Würzburg Richtung Ulm zwischen Dinkelsbühl, Fichtenau und Ahlen-Westhausen 2 Kilometer Stau. A81 Singen Richtung Stuttgart zwischen Böblingen-Hulb und Sindelfingen-Ost 2 Kilometer Stop and Go. A81 Heilbronn Richtung Würzburg zwischen Möckmühl und Osterburgen. Achtung, hier Gefahr durch Spanngurte auf der Fahrbahn. Ebenfalls die 81 Heilbronn Richtung Stuttgart zwischen Zuffenhausen und dem Dreieck Leonberg. Hier aktuell 8 Kilometer Stop and Go. Und dann schauen wir noch nach Ödlingen. Das ist die Stuttgarter Straße zwischen der Isolde-Kurzstraße und dem Kreisverkehr. Hier läuft immer noch der Feuerwehreinsatz. Hier sind beide Fahrtrichtungen für euch gesperrt. Und dann schauen wir noch in den Kreis Heidenheim. Das ist die Kreisstraße auf Höhe des Abzweigs nach Eselsburg. Hier läuft immer noch die Unfallaufnahme. Schaut, dass ihr das Gebiet bitte weiträumig umfahren könnt. Geblitzt wird in Geislingen, das ist die Rheinlandstraße, direkt beim Action. Hier stehen sie in beiden Richtungen. 50 sind erlaubt, danke an Annette. Claudia hat einen Blitzer gesehen. In Tübingen-Bühl, das ist die Eugen-Bolz-Straße. Hier stehen sie beidseitig, Tempo 30. Auch Kai hat einen Blitzer gesehen auf der B10, Stuttgart Richtung Ulm. In der Ausfahrt Esslingen-Zell, hier sind 80 erlaubt. Vielen lieben Dank euch fürs Melden. Wenn ihr auch noch was gesehen habt, einen staunenden Blitzer, klingelt gerne durch oder schickt eine WhatsApp jetzt an die 08000 75 7000 oder über unsere Antenne 1 App.
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5: 1. Hello, hello.
6: Hello. Das Highlight des Tages. Kim muss singen. Und zwar bei Hit the Spot. Ja. Ein Song, eine Lücke. Und dann muss sie versuchen, genau im richtigen Moment wieder rauszukommen.
5: Wir machen es gleich in 12 Minuten.
0: Ja, jetzt starten wir erstmal richtig schön rein in diesen sonnigen Mittwochmorgen. Kommt gut zur Arbeit mit Leonie und Don't Worry.
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0: 6 nach 8, schönen guten Morgen. Hier ist Hit Radio Antenne 1 für euch.
1: Mit 35 Jahren noch in einer WG wohnen. Ja. Ist das ein Go oder ein absolutes No-Go? Wir diskutieren heute schon den ganzen Morgen, denn bei den Bachelors ist einer der Bachelors, der noch mit einem Kumpel in so einer Jungs-WG wohnt.
0: Jetzt stellt euch das mal vor, ihr lernt einen kennen, der sagt, ja, kommst du mit zu mir, da ist noch jemand anderes und so. Ich finde das irgendwie ein bisschen komisch. Mit 35 findet ihr nicht, Leute?
2: Nein, also ich finde es voll chillig. Du hast immer einen Buddy, mit dem du über alles sprechen kannst. Bierchen trinken, Fußball schauen, alles mögliche.
1: So eine typische Männerantwort
0: von
1: Tom.
0: Ja, und wenn man eine richtig geile Bude hat, denke ich mir, dann hast du auch viel Platz. Also ich finde es eigentlich ganz nice.
1: Ich weiß nicht, Leute. Also die Community hat sich gemeldet und ich glaube, das Ergebnis ist ganz schön eindeutig. Jenny aus Nauroth.
3: Also ganz ehrlich, ob 35 oder 40 in einer WG, das ist doch ganz egal. Wenn es für einen selber passt und für die anderen WG-Mitglieder, dann kann man sogar als verheiratetes Paar in einer WG leben.
1: Siehste, Kim!
3: Solange es passt, der Lebensstil, why not?
0: Das ist ja noch heftiger, stell dir das mal vor.
1: Ihr sucht doch gerade eine Wohnung.
0: Help
1: du und dein Mann in so eine WG noch?
0: Oh nee.
1: Jasmin aus Linsenhofen.
4: Also mit 35 noch in einer WG wohnen, warum nicht? Also ganz ehrlich, das Wichtigste finde ich in einer WG muss einfach sein, dass es stimmig ist, dass die Leute zusammenpassen, dass es da irgendwie nicht irgendwelche großen Unterschiede gibt.
2: Ja.
4: Also ich bin ehrlich, ich kenne viele 35-Jährige oder Anfang 30-Jährige, die sind cooler drauf und lockerer drauf als manch 18, 19 oder 20-Jährige.
1: Ja, Punkt dafür. Also ich würde sagen, es ist eindeutig, die Community ist pro WG. Also wer sich jetzt bewerben möchte für eine WG mit Kim und ihrem Mann, dann schickt uns jetzt eine WhatsApp hier rein.
0: Vielen Dank. 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
1: Ganz genau so funktioniert's. Und unsere Lieblingssängerin für diese Kategorie ist natürlich Kim.
2: Hey, danke.
1: Die letzte Mal hast du richtig abgerissen.
2: Ja.
1: Und ich bin mir sicher, dieses Mal wird's auch richtig geil. Wir haben für dich rausgesucht. Call Me Maybe, Carly Rae Jepsen.
2: Oh, okay.
1: Bist du ready?
2: Ja, ich bin ready. Okay.
1: Dann let's go. Kriegst du hin.
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0: 8.23 Uhr. Schönen Mittwochmorgen bei Hitradio Antenne 1.
1: Kim, kannst du mal schnell das Gastmikro anmachen? Unser Kollege Patrick Seil ist hier gerade ins Studio spaziert.
2: Gott, was denn jetzt
1: hast
2: los?
1: Du eine Badehose an?
0: Nein. Was hat der Moment?
2: Das ist keine Badehose, das ist eine Shorts, eine bunte halt.
1: Ach, so eine Shorts, so eine gelbe Shorts mit bunten Blumen in so Hawaii-Style.
2: Ist doch passend zum Wetter, ich möchte mal sagen.
1: Ja. Ich dachte gerade, du bist hier schon im Freibad-Outfit.
2: Ich gehe auch gleich wieder, so wie das Wetter ist.
1: Gut, wir gehen alle mit und ihr stimmt euch schon mal ein auf diesen Freibadtag. Gleich gemeinsam mit Hunter X und David Guetta Golden haben wir mit auf der Playlist. Um kurz nach 8:30. Das sind die Best Hits von heute hier bei Hitradio Antenne 1.
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0: Das Wetter auch heute noch mal richtig schön sommerlich heiß mit ganz viel Sonne und blauem Himmel. In Crailsheim an der Johanneskirche 21 Grad, ebenfalls in Herrenberg, in Bad Wildbad, da haben wir schon 22 Grad, bis zu 33 Grad. Die sind heute noch drin. Genießt das Wetterchen. Morgen wird es Gott sei Dank ein paar Grad angenehmer und nicht mehr ganz so heiß. Es ist kurz vor 8:30 und jetzt das News-Update mit Lena Schaffer.
10: Guten Morgen. Die Polizei hat letzten Freitag 4 Jugendliche in Oberesslingen festgenommen und so mutmaßlich eine Gewalttat verhindert. Gegen einen Beschuldigten wurde ein Haftbefehl wegen Verabredung zum Mord erlassen. Ein zweiter sitzt wegen des Verdachts des schweren sexuellen Missbrauchs von Kindern in Untersuchungshaft. Verteidigungsminister Boris Pistorius reist zu Gesprächen nach Kanada. Dabei soll es um die Themen Sicherheit, Rüstungskooperationen, die Ukraine-Hilfe und um die Vorbereitung des geplanten NATO-Gipfels gehen. In vertrauter Umgebung startet Fußball-Nationaltrainer Julian Nagelsmann mit der Mannschaft in die WM-Vorbereitung. Im Stammquartier in Herzogenaurach versammelt er seinen Kader für die WM in den USA, Kanada und Mexiko.
0: 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Um 3 Minuten vor 8:30 gehen wir auf die 6 Nürnberg Richtung Heilbronn. Zwischen Ilshofen, Wolpertshausen und Öhringen 7 Kilometer Stau. Dann auf die A7 Würzburg Richtung Ulm. Zwischen Dinkelsbühl, Fichtenau und Ahlen-Westhausen 4 Kilometer Stau. Ebenfalls die A7 Würzburg Richtung Ulm. Hier haben wir noch zwischen der Raststätte Ellwanger Berge West und Ellwangen Gefahr durch eine ungesicherte Unfallstelle auf dem Standstreifen. Und dann noch die 81 Heilbronn Richtung Stuttgart. Zwischen Zuffenhausen und dem Dreieck Leon hier aktuell 9 Kilometer Stau. Geblitzt wird auch noch, und zwar in Geislingen. Das ist die Rheinlandstraße, direkt beim Action. Hier stehen sie in beiden Richtungen. 50 sind erlaubt. Danke an Annette. Wenn ihr auch noch was gesehen habt, einen staunenden Blitzer, klingelt gerne durch oder schickt eine WhatsApp jetzt an die 08000 75 7000 oder über unsere Antenne 1 App.
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0: Hallihallo, schönen Mittwoch euch.
1: Hello, hello. Das gab's bei Germany's Topmodel noch nie. Einen Tag vorm Finale werden die angeblichen Gewinner schon im Netz präsentiert. Ja, und die
0: krass,
1: Fans,
0: echt,
1: die rasten aus. Was da los ist, verraten wir euch gleich in 12 Minuten.
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0: 4:35 haben wir, ihr hört Hit Radio Antenne 1.
1: Habt ihr Bock auf neue Musik?
0: Na sicher haben wir das.
1: Habt ihr Bock auf was von Kygo?
0: Ja!
1: Und das haben wir für euch jetzt mit am Start. Ein ganz neuer Song, frisch in der Playlist. Mhm. Ist so ein kleines Tribute an Avicii. Ja. Also im Internet schreiben schon voll viele, dass es echt so nach Avicii-Sound klingt. Und so war das auch gedacht, tatsächlich von Kygo. Denn er hat eine ganz besondere Stimme mit in dem Track mit drin. Und zwar, hey, brother.
0: Oh, bisschen besser gesungen.
1: So ja. Gar nicht, nicht so tief. Es ist besser gesungen als von mir. Aber Dan Timinski ist quasi so ein amerikanischer Country-Sänger und der hat dieses legendäre Hey Brother im Avicii-Track gesungen. Mhm. Und der findet jetzt in der neuen Nummer von Kygo auch mit statt. Und deswegen, finde ich, hat es auch am Anfang so ein Avicii-Vibe. Also auch so vom Sound und mit der Stimme klingt es nach Avicii. Und dann so nach 40 Sekunden, da könnt ihr jetzt mal die Zeit stoppen, geht's dann los mit diesem klassischen Kygo-Beat. Also ein bisschen verspielter,
0: mit dem Klingeln, so
1: Ibiza-Summer-Vibe.
0: Also perfekt für dieses Wetter.
1: Jetzt schön laut aufdrehen, das ist die perfekte Nummer für diesen Sommer. Kygo mit Heaven on Your Mind.

Kai Go Heaven on Your Mind. Und weiter geht's mit Taylor Swift, The Fate of Ophelia, damit ihr schön wach werdet an diesem Mittwochmorgen. 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

0: 8:44 Uhr.
1: 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Was geht ab im Netz?
2: Spoiler-Alarm im Internet. Oh mein Gott, es wurde geleakt. Und zwar morgen findet ja das große Finale von Germany's Next Topmodel statt. Mhm. Und man weiß schon, wer gewinnt.
3: Ach, Quatsch.
2: Warum ist das überhaupt möglich? In den letzten Jahren war es ja immer so, dass es eigentlich so ein Live-Finale war mit auch vielen Live-Auftritten. Dieses Jahr wurde das Ganze in L.A. aufgezeichnet und da ist wohl was durchgesickert. Das Ding ist, es ist nicht durch irgendwelche Insider durchgesickert, sondern die Harper's Bazaar, die hat ja dann immer auf dem Logo eigentlich.
3: Das wird immer schön und feierlich enthüllt eigentlich
2: quasi
3: in der Sekunde.
2: Die Gewinner drauf. Dieses Jahr sind es ja zwei, ein Mann und eine Frau. Und die haben aus Versehen diese Ausgabe mit dem Gewinnercover schon an ihre Abonnenten rausgeschickt. Das heißt, alle, die das Magazin abonniert haben, können jetzt schon sehen, wer gewonnen hat. Natürlich ist es auch bei Reddit gelandet, auch bei TikTok und Insta. Also man konnte jetzt schon sehen, wer morgen eigentlich als Gewinner rausgeht.
3: Super.
2: Ich sag's euch jetzt absichtlich nicht, weil ich will hier nicht der Spielverderber sein und dieses blöde Spoiler-Kuh sein. Aber wenn ihr wissen möchtet, wer morgen gewinnt und so ein bisschen zukunftsmäßig morgen schon mal ins Finale gehen könnt und so tun könnt, als ob euch die Sterne gesagt haben, wer der Gewinner wird, dann meldet euch einfach bei uns, dann schicke ich es euch per WhatsApp durch. Aber ja, man kann morgen so ein bisschen besserwisserisch dann schon mal am Abend vorm Fernseher sitzen.
3: An den Rest viel Spaß beim Live-Schauen.

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1: Und wir brauchen gute Laune und Summer Vibes. Die gibt uns jetzt. Bibi Rexha. New Religion, Alter, was ist denn das bitte für eine geile Nummer? Platz 1 der Hitradio Antenne 1, Top 30 Chartshow. Und oben drauf David Guetta, Teddy Swims, Tones and I. Richtig cooles Trio mit Gone, Gone, Gone. Versüßt euch diesen Mittwochmorgen gleich um kurz nach 9. Das sind die besten von heute bei Hitradio Antenne 1.
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0: 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Das Wetter auch heute noch mal richtig heiß mit viel Sonnenschein und blauem Himmel. In Bietigheim-Bissingen an der EG-Trans Arena, da haben wir schon 23 Grad jetzt. In Künzelsau und Haupt am Neckar 22 Grad. Auf bis zu 33 Grad geht das Thermometer auch heute noch mal hoch. Morgen wird es dann 1-2 Grad angenehmer und nicht mehr ganz so heiß. Es ist 5 vor 9, jetzt das Wichtigste mit Lena Schaffer.
1: Schönen guten Morgen.
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18: Wenn ihr am Wochenende einen Ausflug an einen der Badeseen in Baden-Württemberg plant, solltet ihr vorher unbedingt checken, ob der überhaupt offen ist. Und aktuell sind 4 Seen gesperrt. Lukas Schröder, welche trifft das derzeit?
19: Einmal die Seen in Bad Dürheim, Bad Saulgau, Horheim und Maulbronn. In Bad Dürheim ist der See schon ganze 5 Jahre dicht, weil die Wasserqualität nicht stimmt. Die anderen 3 sind wegen Sanierungsarbeiten zu und dieses Jahr dürfte dort auch nichts mehr gehen. Wichtig, mit den steigenden Temperaturen kann es sein, dass noch weitere Seen dicht machen müssen, wegen möglicher Blaualgen. Das wird aber monatlich untersucht. Die Ergebnisse landen dann auf der sogenannten Badegewässerkarte. Da seht ihr, blau heißt Baden okay, schwarz bedeutet Sperrung.
18: Die EU und Bundesregierung haben nach Drohungen aus Moskau über einen massiven Angriff auf die ukrainische Hauptstadt Kiew russische Vertreter einbestellt. Das Auswärtige Amt kritisiert die jüngsten Drohungen gegen die Ukraine. Russland setze auf Drohnen, Terror und Eskalation. Nach dem schweren russischen Angriff auf Kiew am Wochenende droht Moskau mit einer neuen Attacke. Das russische Außenministerium hat ausländische Diplomaten aufgerufen, Kiew schnellstmöglich zu verlassen. Und wir schauen nach Esslingen. Polizisten hatten letzten Freitag 4 Jugendliche festgenommen und so mutmaßlich eine Gewalttat verhindert. Sie sollen laut der Generalstaatsanwaltschaft Karlsruhe eine schwere Straftat zum Nachteil eines weiteren Jugendlichen geplant haben. Gegen einen Beschuldigten wurde ein Haftbefehl wegen Verabredung zum Mord erlassen. Ein zweiter sitzt wegen des Verdachts des schweren sexuellen Missbrauchs von Kindern in Untersuchungshaft. Perfektes Sommerwetter in den Pfingstferien bei uns in Baden-Württemberg. Doch so sehr uns das gute Wetter gefällt, steigt dadurch gerade auch die Waldbrandgefahr deutlich an. Obwohl die Temperaturen in den nächsten Tagen etwas sinken, trocknet die Luft den Boden weiter aus und erhöht so das Risiko für Brände. Das Forstministerium warnt deshalb vor offenen Feuern, weggeworfenen Zigaretten oder Grillen in Waldnähe. Die meisten Waldbrände werden nämlich von Menschen verursacht.
0: Der Hitradio Antenne 1 Verkehr, damit ihr gut ankommt. Um 9:03 gehen wir auf die A5 Basel Richtung Heidelberg zwischen Ettlingen und Karlsruhe-Durlach. Hier 3 Kilometer Stau. A6 Nürnberg Richtung Heilbronn zwischen Schnelldorf und Neuenstein. Hier haben wir schon 11 Kilometer Stau. A7 Würzburg Richtung Ulm zwischen Dinkelsbühl-Fichtenau und Ahlen-Westhausen 4 Kilometer Stau. Und dann noch die 8 Stuttgart Richtung München zwischen Märklingen und Ulm-Ost 4 Kilometer Stau. Rot blinkt noch die 81 Heilbronn Richtung Stuttgart zwischen Zuffenhausen und Feuerbach. Achtung, hier ein defektes Fahrzeug. Der linke Fahrstreifen ist aktuell für euch gesperrt. Nochmal die 81 zwischen Ludwigsburg Süd und dem Leo-Dreieck. Hier aktuell 7 Kilometer Stau. Und die letzte Meldung kommt aus dem Kreis Rottweil. Das ist die Kreisstraße zwischen Dornhan und Brachfeld. Achtung, hier in beiden Richtungen Gefahr durch Pferde auf der Fahrbahn. Seid ihr bitte besonders vorsichtig, dass den Tierchen und euch nichts passiert. Geblitzt wird in Geislingen. Das ist die Rheinlandstraße. Direkt beim Action stehen sie hier in beiden Richtungen. 50 sind erlaubt. Danke an Annette fürs Melden. Habt ihr auch noch was gesehen? Einen staunenden Blitzer? Klingelt gerne durch oder schickt eine WhatsApp jetzt an die 08000 75 7000 oder über unsere Antenne 1 App.
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0: Happy Mittwoch zusammen.
1: Guten Morgen. Die Sonnenbrille auf der Nase und gute Laune Musik auf die Ohren bekommt ihr jetzt garantiert von uns. Eine halbe Stunde Musik nonstop und den Anfang macht jetzt David Guetta, Teddy Swims und Tones and I mit Gone, Gone, Gone.
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Diese Nummer ist so geil. Aktuell mein absoluter Lieblingshit und passt perfekt rein in unsere halbe Stunde Musik am Stück für euch. Bebe Rexha mit New Religion. Das fühlt sich an wie Party, aber halt am Morgen bekommt ihr jetzt auf die Ohren. Das sind die Festnetz von heute bei Hitradio Antenne 1.

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0: Der Hit Radio Antenne 1 Verkehr, damit ihr gut ankommt. Um 9:45 gehen wir gemeinsam auf die A5 Basel Richtung Heidelberg zwischen Raststadt Nord und Karlsruhe Durlach. Hier haben wir aktuell 7 Kilometer Stau. A6 Heilbronn Richtung Nürnberg zwischen Öhringen und Neuenstein. Achtung, hier Gefahr durch Reifenteile auf allen Fahrstreifen. Ebenfalls die 6, das ist die Gegenrichtung zwischen Ilshofen, Wolpertshausen und Neuenstein. 10 Kilometer Stau. A7 Würzburg Richtung Ulm zwischen Dinkelsbühl, Fichtenau und Ahlen-Westhausen. 7 Kilometer Stau. A8 Stuttgart Richtung München zwischen Märklingen und Ulm-Ost ebenfalls 7 Kilometer. Und dann noch die A81 Heilbronn Richtung Stuttgart zwischen Ludwigsburg Süd und dem Leo-Dreieck hier 8 Kilometer Stau. Geblitzt wird auch, und zwar bei euch in Stuttgart-Feuerbach. Das ist die Maybachstraße. Hier stehen sie und es sind 30 erlaubt. Vielen lieben Dank euch fürs Melden. Wenn ihr auch noch was gesehen habt, einen staunenden Blitzer, klingelt gerne durch oder schickt eine WhatsApp jetzt an die 08000 75 7000 oder über unsere Antenne 1 App.
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1: Ganz genau so funktioniert's. Und unsere Lieblingssängerin für diese Kategorie ist natürlich Kim.
2: Hey, danke.
1: Die letzte Mal hast du richtig abgerissen.
2: Ja.
1: Und ich bin mir sicher, dieses Mal wird's auch richtig geil. Wir haben für dich rausgesucht. Call Me Maybe, Carly Rae Jepsen.
2: Oh, okay.
1: Bist du ready?
2: Ja, ich bin ready. Okay.
1: Dann let's go. Kriegst du hin.
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4: Hey,
3: hey.
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1: It's hard to look right. Okay, wir erlösen
2: euch von der Becke. Hi Kim, geile Scheiße.
0: Yes. 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

0: Pfingstferien in Baden-Württemberg. Und wenn bei euch im Büro gerade genauso wenig los ist wie hier bei uns im Sender, dann jetzt bitte Radio laut, denn wir starten einfach unsere eigene Sommerparty. Und das machen wir mit Dance Beats von Kato. Turn the lights off. Ey, ich finde einfach ein geiler Hit. Ja, und danach kommen die Münchner von Glockenbach und sorgen mit Tom Walker für entspannte Abkühlung bei der Arbeit. Haben wir gleich für euch auf der Playlist nach den News hier bei Hitradio Antenne 1. Wir spielen sie euch, die besten Hits von heute.
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0: Hitradio Antenne 1, das Wetter. Ja, und heute gibt es den nächsten Sommertag. Viel Sonne, dazu ein paar Quellwolken. Und am Nachmittag Richtung Süden im Ländle vereinzelt Schauer oder sogar Gewitter. Die Temperaturen klettern auf bis zu 33 Grad. Aktuell gemessen in Mulfingen 24, in Haingen an der Stadtkapelle 23 und Kandern am Blumenplatz 24 Grad. Morgen, da bleibt es bei viel Sonne und lockeren Wolken mit bis zu 31 Grad. Und damit wünschen wir euch einen wunderschönen Mittwoch. 5:05 haben wir.
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2: Mit Lena Schaffer, schönen guten Tag. Jetzt ist klar, was gestern am Ulmer Hauptbahnhof zur Räumung eines ICE und zur Sperrung von Teilen des Bahnhofs geführt hat. Laut einem Sprecher der Bundespolizei war es ein Benzinkanister, aus dem Dämpfe ausgetreten waren. Eine Gefahr sei davon aber nicht ausgegangen. Wie der Kanister in den Zug kam und wem er gehört, ist noch unklar, genauso auch wie viele Menschen in dem Zug saßen. Der Hauptbahnhof wurde kurz nach 18 Uhr wieder für den Zugverkehr freigegeben. Die Bundesregierung will Menschenhandel in Deutschland künftig besser verfolgen und stärker bestrafen. So steht es in einem Entwurf, mit dem sich heute das Kabinett befassen will. Auch wer wissentlich Leistungen von Opfern aus Zwangsarbeit nutzt, soll strafrechtlich belangt werden können, nicht nur im Bereich der Prostitution. Außerdem soll der Strafrahmen erhöht werden, sodass bei Menschenhandel künftig generell bis zu 10 Jahre Haft möglich sind. Kurzer Stillstand gestern im Europapark in Rust. Ein brennendes Storchennest auf einer Hochspannungsleitung hat zu einem kurzfristigen Stromausfall und damit zu einer kleinen Zwangspause im Europapark geführt. Fahrgeschäfte kamen zum Stillstand, 3 mussten sogar geräumt werden. Vor dem Ausfall seien neben den Attraktionen kurzzeitig auch die Online-Systeme betroffen gewesen. Der Strom war aber schnell wieder da. Wegen der kurzen Unterbrechung hatte der Europapark bis 19.30 Uhr geöffnet. Plastikflaschen, Snackverpackungen und Tüten. Das gehört mittlerweile leider dazu, wenn wir an Küsten spazieren gehen. Pro Jahr landen rund 20 Millionen Tonnen Plastik in der Umwelt, vom Festland über Flüsse bis in die Meere und Ozeane. Eine im Fachjournal One Earth veröffentlichte Studie zeigt, dass die größten Verschmutzer vor allem kurzlebige Einwegprodukte aus dem Alltag sind, zum Beispiel Plastik aus dem Lebensmittel- und Getränkebereich.
0: Der Hitradio Antenne 1 Verkehr, damit ihr gut ankommt. Und da starten wir auf der A5 Basel Richtung Heidelberg. Zwischen Rastatt Nord und Karlsruhe Durlach, hier dauert es rund eine Stunde länger. A6, wenn ihr von Nürnberg nach Heilbronn fahrt. Zwischen Ilshofen-Wolpertshausen und Neuenstein, hier solltet ihr mit rund einer halben Stunde Zeitverlust rechnen. Eine Dreiviertelstunde länger auf der A7 Würzburg-Ulm zwischen Dinkelsbühl-Fichtenau und Aalen-Westhausen. Dann die A8 von Karlsruhe nach Stuttgart. Achtung, zwischen Rutesheim und Leonberg-West haben wir ein brennendes Auto auf dem Standstreifen. Und auf der A8 von Stuttgart runter nach München zwischen Märklingen und Ulm-Ost. Hier solltet ihr mit einem Zeitverlust von rund einer Stunde rechnen. Geblitzt wird in Göppingen-Faundau, wenn er von der BC kommend reinfahrt. Da sind 50 erlaubt, danke Claudi. In Stuttgart-Feuerbach in der Maybachstraße, da sind 30. Und Nesli Hahn meldet den aus Sonnenbühl-Genkingen. Wenn ihr von da aus dann weiter Richtung Pfullingen fahrt, auf der Stuhlsteige, da sind 100 erlaubt. Und wenn ihr auch was entdeckt habt, völlig egal, ob es ein Stau oder ein Blitzer ist, meldet uns das. Geht per Anruf oder WhatsApp oder natürlich über die Antenne 1 App. Gute Fahrt!
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0: Hello! Ja, heute ist passenderweise Tag der Sonnencreme. Deshalb denkt bitte unbedingt dran, bei der Sonne, die da gerade so ballert, unbedingt eincremen. Denn Sonnencreme schützt vor Sonnenbrand. Ich weiß, könnt ihr nicht mehr hören, ist aber so. Und wir kümmern uns im Gegenzug um den Schutz vor schlechter Laune. Mit Sommerwipes aus den 10ern von Rihanna. Die 20er sind am Start mit One Republic. Ja, und die besten Hits von heute, die kommen jetzt mit Dance Beats. Und zwar von Kato und John. Turn the lights off. Hier bei Hitradio Antenne 1.

Radio Antenne 1 und ihr seid mittendrin in einer halben Stunde Musik nonstop. Ja, der Mai macht irgendwie gerade komplett auf Hochsommer. 33 Grad wurden gestern in Bad Schussenried an der Wetterwarte gemessen. So heiß war es da im Übrigen noch nie, seit dort gemessen wird. Ja, und für die musikalische Abkühlung, da sorgen jetzt Glockenbach und Tom Walker mit Home.

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0: 5 Minuten vor 11:30 haben wir's. Der Hitradio Antenne 1 Verkehr, damit ihr gut ankommt auf der A5 Basel Richtung Heidelberg. Hier braucht ihr zwischen Rastatt Nord und Karlsruhe-Durlach rund eine Stunde länger. A6 Nürnberg Richtung Heilbronn zwischen Ilshofen-Wolpertshausen und Neuenstein 40 Minuten Zeitverlust. Eine Dreiviertelstunde länger braucht ihr auf der A7 Würzburg-Ulm zwischen Dinkelsbühl-Fichtenau und dem Aalen-Westhausen. Und auf der A8 Stuttgart Richtung München zwischen Eichelberg und Ulm-Ost solltet ihr rund eine Stunde Zeit mit einplanen. Geblitzt wird in Stuttgart-Feuerbach in der Maybachstraße. Da sind 30 erlaubt. Nestle Hahn meldet sich aus Sonnenbühl-Genkingen und sagt, da stehen sie, wenn ihr Richtung Pfullingen fahrt, auf der Stuhlsteige. Da sind 100. Und in Göppingen-Faundau, wenn ihr von der BC kommend reinfahrt, hat Claudi einen entdeckt. Da sind 50 erlaubt. So, und jetzt seid ihr dran. Wenn ihr auch noch was entdeckt habt, völlig egal, ob ein Stau oder ein Blitzer, meldet uns das. Geht per Anruf oder WhatsApp oder natürlich über die Antenne 1 App.
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0: Die Biergartensaison ist eröffnet und wir hier im Ländle zeigen, wir spielen da ganz vorne mit.
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0: Fürs neue Ranking der besten Biergärten in ganz Deutschland wurden knapp 8000 Biergärten ausgewertet. Ja, und wir in Baden-Württemberg haben uns direkt mal Platz 2 gekrallt. Denn Silber geht in diesem Jahr an den Biergarten auf der Burg Hohenzollern mit spektakulärer Aussicht auf die Schwäbische Alb und eben richtig starken Bewertungen. Ja, wir hier im Ländle, wir haben nicht nur Weinberge, Maultaschen oder schöne Wanderwege. Nein, wir können auch richtig gute Biergartenkultur. Freunde, was bleibt mir anders übrig, als zu sagen, Prost! Aha.

0: Also Freunde, wenn ich einen Hit nennen müsste, der so absolut nach Urlaub klingt, dann ist es definitiv der hier. Gabriella von Cat's Eye. Damit machen wir, glaube ich, gleich mal so ein bisschen den Weg frei für so eine kurze Kaffeepause. Außerdem wartet Oscar-prämierte Musik auf euch. Und zwar von Huntrix gemeinsam mit David Guetta und Golden. Gleich hier auf der Playlist bei Hitradio Antenne 1. Wir spielen sie euch, die besten Hits von heute.
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3: Ich kann es gar nicht glauben. 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
2: 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Tut mir leid. 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

0: 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Das Wetter, ja, heute gibt's viel Sonne im Ländle. Dazu später auch ein paar Quellwolken. Erst am Nachmittag gibt's dann Richtung Süden vereinzelt so ein paar Schauer oder Gewitter. Ansonsten bleibt der Sommer aber klar am Drücker mit Temperaturen zwischen 28 bis 33 Grad. Schauen wir aktuell in Kreglingen gemessen 26 Grad, in Zwiefalten am Münster ebenfalls 26 und Neuenburg am Schloss momentan 28 Grad. Morgen, da geht's dann sommerlich weiter mit 26 bis 31 Grad, vereinzelt ein paar Schauer gerade in den höheren Lagen. Und damit wünschen wir euch einen wunderschönen Mittwoch. Wir haben es 5 vor 11.
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2: Mit Lena Schaffer. Schönen guten Tag. Die Auswirkungen des Iran-Kriegs mit hohen Energiepreisen bremsen die Erholung der deutschen Wirtschaft. Ein spürbarer Aufschwung ist nicht in Sicht. Auch die Wirtschaftsweisen senken ihre Konjunkturprognose für dieses Jahr. Sie erwarten nur ein Mini-Wachstum der deutschen Wirtschaft von 0,5%. Letzten Herbst hatten die Ökonomen noch mit einem Plus des Bruttoinlandsprodukts von 0,9% gerechnet. Auch die Bundesregierung hatte vor einem Monat ihre Konjunkturprognose auf 0,5% Wachstum halbiert. Großer Einsatz heute in Kirchheim unter Teck im Kreis Esslingen. Aus einem Gebäude ist Gas ausgetreten. Einsatzkräfte hätten laut eines Polizeisprechers morgens eine erhöhte Konzentration festgestellt. Das Wohn- und Gaststättengebäude sei evakuiert worden. 12 Menschen mussten nach draußen. Warum das Gas ausgetreten war, ist noch unklar. Bundeswirtschaftsministerin Katharina Reiche ist in China zu Besuch und hat faire Wettbewerbsbedingungen für deutsche Unternehmen gefordert. Sie spricht davon, dass Unternehmen in beiden Ländern möglichst vergleichbare Marktzugangs- und Wettbewerbsbedingungen haben sollten. China ist Deutschlands wichtigster Handelspartner, allerdings werden deutlich mehr Waren aus China eingeführt als dorthin exportiert. US-Präsident Trump hat einen Gesundheitscheck absolviert, bei dem alles perfekt verlaufen sei. Das hat er auf seiner Plattform Truth Social geschrieben. Details zu dem Befund oder den Ergebnissen hat er aber keine genannt. Immer wieder stellt er sich selbst gerne ein Zeugnis aus, topfit für sein Alter zu sein. Trump wird Mitte Juni 80 Jahre alt. Zuletzt hatten Schwellungen an den Beinen und Blutergüsse an den Händen für Spekulationen zum Gesundheitszustand gesorgt.
0: Der Hitradio Antenne 1 Verkehr, damit ihr gut ankommt auf der A5 Basel Richtung Heidelberg. Hier braucht ihr zwischen Rastatt Nord und Karlsruhe-Durlach rund eine Stunde länger. Dann haben wir einen Stau bekommen von Maike auf der A6 Nürnberg-Heilbronn zwischen Kupferzell und Neuenstein. Hier solltet ihr rund eine halbe Stunde mehr Zeit mit einplanen. A7 Würzburg-Ulm zwischen Dinkelsbühl-Fichtenau und Ahlen-Westhausen. Hier dauert es ebenfalls rund eine halbe Stunde länger. Eine Stunde mehr Zeit braucht ihr auf der A8 Stuttgart-München in der Ausfahrt Hohenstadt bzw. zwischen Hohenstadt und Ulm-Ost. Und dann schauen wir noch auf die B27, eine Tagesbaustelle zwischen der Dobelstraße und der Alexanderstraße in Stuttgart. Der rechte Fahrstreifen ist hier bis 15 Uhr gesperrt. Geblitzt wird in Göppingen-Faundau, wenn ihr von der BC kommend reinfahrt beim Autohaus. Da sind 50 erlaubt, danke Claudi. Im Ortsausgang Eichtal-Neuenhaus Richtung Waldenbuch stehen sie in der 30er-Zone, danke Robby. Und Filderstadt-Harthausen von Bohnlanden kommend ebenfalls beidseitig, da sind 50 erlaubt. Vielen Dank, Julie. So, wenn ihr auch was entdeckt habt, Staus oder Blitzer, meldet uns das per Anruf oder WhatsApp oder natürlich über die Antenne 1 App.
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0: Hallo! Einmal um die Welt in 30 Minuten. Ja, das kriegen wir hin. Denn die 5 Mädels von Cat's Eye kommen aus den USA, Indien, Südkorea, den Philippinen, der Schweiz und Ghana. Ja, das macht euren musikalischen Reisepass aber sowas von ready. Denn das ist genau die Mischung, die wir lieben. Und hier in unserer vollen Vielfalt mit am Start haben die 10er, die 20er und die besten Hits von heute. Ja, einmal eben quer über den Globus. Und das machen wir jetzt. Unsere halbe Stunde Musik am Stück startet jetzt. Und zwar mit Cat's Eye und Gabriella. 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

in Ludwigsburg. Da gibt's gerade so ein bisschen Urlaubsmeer-Vibes und das vollkommen für umsonst, denn rund um den Bahnhof und der Innenstadt, da drehen immer mehr Möwen ihre Runden. Ja, und den passenden Sound zum Kurzurlaub im Kopf, den liefern wir jetzt mit Handtricks und David Guetta. Ihr seid mittendrin in einer halben Stunde Musik am Stück hier bei Hitradio Antenne 1, jetzt mit Golden.

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11: Der Hitradio Antenne 1 Verkehr, damit ihr gut ankommt. 5 Minuten vor 11:30 haben wir's. Und wir starten auf der A5 Basel Richtung Heidelberg. Zwischen Rastatt Süd und Karlsruhe-Durlach. Hier dauert's rund eine Stunde länger. Dann die A6 von Nürnberg nach Heilbronn. Zwischen Kupferzell und Neuenstein solltet ihr mit rund einer halben Stunde Zeitverlust rechnen. Genau wie aktuell auf der A7 Würzburg-Ulm. Zwischen Dinkelsbühl-Fichtenau und Ahlen-Westhausen. Dann die A8 von Stuttgart nach München. Zwischen Mühlhausen und Ulm-Ost. Hier dauert es rund eine Stunde länger. A81 Heilbronn Richtung Stuttgart. Hier hat es auf Höhe vom Leo-Dreieck einen Unfall gegeben. Das Ganze ungesichert. Da dauert es rund 10 Minuten länger. Und die letzte Meldung kommt von der B464 zwischen Weilem-Schönbuch und Holzgerlingen. Hier hat es einen Unfall gegeben. Beide Richtungen sind da betroffen. Ihr werdet an der Unfallstelle vorbeigeführt. Dadurch, dass aber jeweils abwechselnd nur eine Seite frei ist, dauert das da dementsprechend länger. Also plant da mit mehr Zeit. Geblitzt wird laut Robby im Ortsausgang Eichthal-Neuenhaus, wenn ihr Richtung Waldenbuch fahrt, da ist 30 erlaubt. In Filderstadt-Harthausen stehen sie, wenn er von Boden landen, kommen Dreinfahrt beidseitig, 50 erlaubt, danke Julie. Und zwischen dem Rettichkreisverkehr und Kallenberg hat Marco einen entdeckt, da sind 70 erlaubt. So, jetzt seid ihr dran. Wenn ihr was gesehen habt, Staus oder Blitzer, dann meldet uns das per Anruf oder WhatsApp oder natürlich über unsere Antenne 1 App.
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0: 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Ich find's ja wirklich immer schlimm, ne, im Sommer unterwegs zu sein. Dann habe ich kein Wasser dabei. Oder ich bin im Urlaub und muss mir für teuer Geld Wasser kaufen. Dabei ist es ja eigentlich so, dass wir oft an kostenlosen Trinkwasserstellen einfach vorbeilaufen. Ja, und ein Programmierer aus dem Ländle wollte genau das ändern und hat sich daraus eine App gebaut.
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0: Hinter der Idee steckt nämlich Jan aus dem Kreis Karlsruhe. Er ist selbst viel draußen unterwegs, also geht wandern, macht Sport und hat sich dabei ständig gefragt, ja, sage mal, wo kriege ich denn eigentlich unkompliziert Trinkwasser her? Ja, und genau daraus ist seine App Waterify entstanden. Die App zeigt euch über 180.000 Trinkwasserstellen in Deutschland und auch Europa. Also vom öffentlichen Brunnen bis hin zu Nachfüllstationen ist da alles mit dabei. Ganz einfach die Karte öffnen, Standort anmachen und dann schauen, wo es kostenlos Wasser gibt. Die Plattform läuft im Übrigen ehrenamtlich, ist werbefrei und Nutzer können sogar selbst neue Wasserstellen melden oder ergänzen. Ja, wir füllen jetzt erstmal euren Musikspeicher wieder auf. Hier bei Hitradio Antenne 1 machen wir das mit den besten Hits von heute und da warten die Monomer-Kollegen von Klack Klack mit Someday

0: Ja, bei vielen ist jetzt Mittagspause angesagt. Solltet ihr aber gerade im Urlaub sein oder Urlaub haben und auf der Terrasse liegen oder gerade das Mittagessen vorbereiten, dann begleiten wir euch selbstverständlich auch dabei und liefern euch gute Laune-Beats von Bebe Rexha. New Religion. Geile Nummer, finde ich. Ja, und dann haben wir noch entspannten Soul-Pop von Shaboozey am Start. A Bar Song, einer der besten Hits von heute, hier bei Hitradio Antenne 1, gleich nach den News.
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0: Hitradio Antenne 1, das Wetter und da wartet heute viel Sonne auf uns. Ab dem Nachmittag kommen dann ein paar Wolken dazu, die vor allem im Süden vereinzelt Schauer oder auch mal ein Gewitter mitbringen können. Die Temperaturen heute aber zwischen 28 und 33 Grad. Schauen wir aktuell nach Walldürn 27, in Münsingen am Alten Lager ebenfalls 25 und Straubenhardt momentan bei 27 Grad. Morgen, da bleibt sonnig, aber ein bisschen angenehmer von den Temperaturen, finde ich, mit nämlich zwischen 26 bis 31 Grad. Und damit herzlich willkommen hier bei Hitradio Antenne 1. Mit uns seid ihr immer 5 Minuten früher informiert und damit haben wir es 5:12.
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12: Mit Lukas Schröder, schönen guten Tag. Mehr als 25 Jahre nach den ersten Taten ist jetzt das Urteil gefallen. Die mutmaßliche frühere RAF-Terroristin Daniela Klette muss für 13 Jahre ins Gefängnis. Das Landgericht Verden verurteilte die 67-Jährige wegen mehrerer bewaffneter Raubüberfälle auf Geldtransporter und Supermärkte. Laut Staatsanwaltschaft sollen die Überfälle dazu gedient haben, das Leben im Untergrund zu finanzieren. Die 2 weiteren mutmaßlichen Ex-RAF-Mitglieder sind noch immer auf der Flucht. Jetzt ist klar, was gestern am Ulmer Hauptbahnhof zur Räumung eines ICE und zur Sperrung von den Teilen des Bahnhofs geführt hat. Denn laut einem Sprecher der Bundespolizei war es ein Benzinkanister, aus dem Benzindämpfe ausgetreten waren. Eine Gefahr sei davon aber nicht ausgegangen. Wie der Kanister in den Zug kam und wem er gehört hat, ist noch unklar. Genauso auch wie viele Menschen in dem Zug saßen. Der Hauptbahnhof wurde kurz nach 18 Uhr wieder für den Zugverkehr freigegeben. Plastikflaschen, Snackverpackungen und Tüten, das gehört mittlerweile leider dazu, wenn wir an Küsten spazieren gehen. Pro Jahr landen rund 20 Millionen Tonnen Plastik in der Umwelt. vom Festland über Flüsse bis in die Meere und Ozeane. Eine im Fachjournal One Earth veröffentlichte Studie zeigt, dass die größten Verschmutzer vor allem kurzlebige Einwegprodukte aus dem Alltag sind, zum Beispiel Plastik aus dem Lebensmittel- und Getränkebereich. Und jetzt ist klar, was gestern zum Stromausfall im Europapark in Rust geführt hat, und zwar ein brennendes Storchennest. 3 der stillgelegten Fahrgeschäfte mussten sogar geräumt werden. Von dem Ausfall seien auch die Online-Systeme kurzzeitig betroffen gewesen.
0: Der Hitradio Antenne 1 Verkehr, damit ihr gut ankommt. Und da starten wir erstmal auf der A3. Frankfurt Richtung Würzburg zwischen Wertheim-Lenkfurt und Helmstadt. Achtung, da liegt ein Spanngurt auf der Fahrbahn. Dann die A5 von Heidelberg Richtung Rheinbrücke. Zwischen Karlsruhe-Durlach und Mitte eine Unfallaufnahme. Der rechte Fahrstreifen, der ist hier momentan gesperrt. Dann die A5 von Basel nach Heidelberg. Zwischen Rastatt Süd und Karlsruhe-Durlach, hier dauert es rund 40 Minuten länger. Wechseln wir auf die A6, Heilbronn Richtung Nürnberg. Zwischen dem Kreuz Weinsberg und Bretzfeld, Achtung, da liegen Reifenteile auf dem rechten Fahrstreifen. Und in der Gegenrichtung zwischen Kupferzell und Neuenstein dauert es rund eine halbe Stunde länger. A6 Nürnberg, Heilbronn, zwischen Bretzfeld und dem Kreuz Weinsberg eine ungesicherte Unfallstelle auf dem Standstreifen. A81 Heilbronn, Würzburg, zwischen Tauberbischofsheim und Gerchsheim, da haben wir einen kaputten Laster auf dem Standstreifen. A81 Stuttgart, Heilbronn, zwischen Mundelsheim und Ilsfeld eine ungesicherte Unfallstelle. Der rechte Fahrstreifen ist hier momentan gesperrt. Dann die B464 zwischen Weidem-Schönbuch und Holzgerlingen, in beiden Richtungen eine Unfallaufnahme. Ihr werdet da abwechselnd an der Unfallstelle vorbeigeführt, also plant da mehr Zeit mit ein. Und die B10, B27 zwischen dem Dreieck Stuttgart-Zuffenhausen und Zuffenhausen-Süd. Der rechte Fahrstreifen ist hier aktuell wegen einer Unfallaufnahme gesperrt. Geblitzt wird in Filderstadt Harthausen, wenn ihr von Brunnlanden kommend reinfahrt. Da sind beidseitig 50 erlaubt, danke Julie. Zwischen dem Rettich-Kreisverkehr und Kallenberg hat Marco einen entdeckt, das sind 70. Und in Balingen stehen sie in der Wilhelm-Kraut-Straße nach der Tankstelle unter der Brücke. 50 erlaubt, vielen Dank an Liam. Staus und Blitzer, meldet auch ihr uns ganz einfach per Anruf oder WhatsApp oder über unsere Antenne 1 App.
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0: Grüezi! Tja, rund um Ulm wird morgen an den Gleisen gebaut. Die müssen nämlich dringend saniert werden. Und deshalb heißt es da für euch, deutlich mehr Zeit mit einplanen. Ja, unsere halbe Stunde Musik am Stück, die macht euch die Wartezeit ein bisschen kürzer, würde ich sagen. Egal, ob im Auto, im Büro oder unterwegs mit unserer App. Wir fahren mit euch mit. Die 10er, die 20er und die besten Hits von heute sind am Start. Tja, und jetzt ganz ohne Schienenersatzverkehr kommt Bibi Rexha mit New Religion. Einer meiner absoluten Lieblingshits. Der wird jetzt hier gleich laut gedreht. Hier ist Hitradio Antenne 1. Einen tollen Mittwoch euch.

würde sagen, bei diesem Wetter draußen, da müssen wir mal schauen, was die Cocktailtrends 2026 so sagen. Und da sind ganz hoch im Kurs Mocktails. Das sind alkoholfreie Cocktails. Außerdem sind Klassiker wieder im Trend, wie zum Beispiel eine Bloody Mary. Ich würde vorschlagen, Bestellungen nimmt jetzt unser Barkeeper für die nächsten 2 Minuten 48 an. Das ist Shabuzi und der mixt euch alles, was ihr wollt. Hier in unserer halben Stunde Musik am Stück bei Hitradio Antenne 1. Prost!

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4: 4 Minuten vor 12:30. Der Hitradio Antenne 1 Verkehr, damit ihr gut ankommt. Auf der A5 starten wir Basel Richtung Heidelberg. Zwischen Rastatt Nord und Karlsruhe Durlach, da dauert es aktuell rund 20 Minuten länger. A6 Nürnberg Richtung Heilbronn, zwischen Schnelldorf und Kirchberg. Hier müsst ihr mit rund 10 Minuten Zeitverlust rechnen. Dann schauen wir auf die 81, das ist Heilbronn-Stuttgart. Zwischen Feuerbach und dem Leo-Dreieck, hier dauert es rund 10 Minuten länger. A81 Heilbronn-Würzburg, zwischen Tauberbischofsheim und Gerchsheim. Hier haben wir einen kaputten Laster, Achtung auf dem Standstreifen. A81 Singen-Stuttgart, zwischen Rottweil und Oberndorf am Neckar. Reifenteile auf der Fahrbahn und ein kaputter Laster, der diesen Reifenplatzer hatte, steht jetzt auf dem rechten Fahrstreifen und dem Standstreifen, also da bitte vorsichtig sein. Dann schauen wir uns die 81 Stuttgart Richtung Heilbronn an. Zwischen Mundelsheim und Ilsfeld, Achtung, eine ungesicherte Unfallstelle, rechter Fahrstreifen gesperrt. A81 Würzburg-Heilbronn, zwischen Tauberbischofsheim und Ahorn, hier eine ungesicherte Unfallstelle auf dem Standstreifen. Die B312, wenn ihr Richtung Sigmaringen unterwegs seid, zwischen dem Abzweig nach Unterhausen und Großengstingen. Wegen einer Unfallaufnahme ist die Strecke hier momentan gesperrt. Und weiter mit Problemen müsst ihr auf der B464 rechnen, zwischen dem Abzweig Weilim-Schönbuch und Holzgerlingen. Da hat es nämlich einen Unfall gegeben. Für beide Richtungen ist jeweils immer nur eine Fahrbahn frei. Geblitzt wird in Filderstadt Harthausen, wenn ihr von Bodenlanden kommend reinfahrt. Da sind 50 erlaubt. Danke, Julie. Marco meldet sich zwischen dem Kreisverkehr Rettich und Kallenberg. 70 erlaubt. Und in Balingen in der Wilhelm-Kraut-Straße. Kurz nach der Tankstelle stehen sie unter der Brücke. Da sind 50 erlaubt. Vielen Dank an Liam. So, und jetzt seid ihr dran. Solltet ihr noch was gesehen haben, was wir nicht hatten, dann freue ich mich über eure Meldung über die 08000 75 7000. Oder ihr nutzt dafür natürlich die Antenne 1 App. Gute Fahrt.
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0: Solltet ihr es verpeilt haben, genauso wie ich, über die Feiertage jetzt Urlaub zu nehmen und die kurze Woche quasi auszunutzen, um da einen Urlaubstag irgendwie zu sparen, und ihr jetzt aber doch so im Büro hocken müsst, dann halten wir jetzt zusammen und machen es uns schön mit wunderbaren Pop von Leonie. Don't worry, gleich für euch auf der Playlist. Und danach gibt's die extra Portion Relaxing Sound. Ja, passend für den nächsten Kaffee, würde ich sagen. The Fade of Ophelia von Taylor Swift. Gleich auf der Playlist hier bei Hitradio Antenne 1. Wir spielen sie euch, die besten Hits von heute.
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0: Hitradio Antenne 1, das Wetter. Ja, heute bekommen wir bis zu 9 Sonnenstunden, was schon mal extrem stark ist für so einen Mai. Gegen später kommen allerdings so ein paar Quellwolken dazu. In Richtung Süden kann es dann sogar vereinzelt Schauer oder Gewitter geben. Aber maximal 33 Grad sind heute möglich. Aktuell gemessen in Tauberbischofsheim 28, in Blaubeuren am Blautopf 27 Grad und Mühlacker momentan 29. Morgen, da geht's ähnlich weiter, allerdings wird's ein bisschen kühler mit maximal Temperaturen bis 33 Grad, aber es ist trotzdem weiter schön sommerlich. Bei uns seid ihr immer 5 Minuten früher informiert und damit haben wir es jetzt 5 vor 1.
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18: Mit Lukas Schröder, schönen guten Tag.
0: Die Auswirkungen des Iran-Kriegs mit hohen Energiepreisen bremsen die Erholung der deutschen Wirtschaft. Ein spürbarer Aufschwung ist nicht in Sicht. Auch die Wirtschaftsweisen senken ihre Konjunkturprognose für dieses Jahr. Sie erwarten nur noch ein Mini-Wachstum der deutschen Wirtschaft von 0,5%. Letzten Herbst hatten die Ökonomen noch mit einem Plus des Bruttoinlandsproduktes von 0,9% gerechnet. Auch die Bundesregierung hatte vor einem Monat ihre Konjunkturprognose halbiert. Großer Einsatz heute in Kirchheim unter Teck im Kreis Esslingen. Aus einem Gebäude ist Gas ausgetreten. Einsatzkräfte hätten laut eines Polizeisprechers morgens eine erhöhte Konzentration festgestellt. Das Wohn- und Gaststättengebäude sei evakuiert worden. 12 Menschen mussten nach draußen. Warum das Gas ausgetreten war, ist noch unklar. Menschenhandel soll in Deutschland künftig deutlich härter bestraft werden. Das Bundeskabinett hat dafür jetzt die Reform beschlossen. Künftig sollen also nicht nur die Täter selbst, sondern auch Kunden belangt werden können, wenn sie wissentlich Zwangsarbeit ausnutzen. Etwa auf dem Bau, in Schlachthöfen oder Nagelstudios. Außerdem soll der Strafrahmen deutlich steigen, auf bis zu 10 Jahre Haft. Der Hintergrund ist auch, dass zuletzt nur noch wenige Fälle von Menschenhandel vor Gericht gelandet sind. Und Bundeswirtschaftsministerin Reiche ist in China zu Besuch und hat faire Wettbewerbsbedingungen für deutsche Unternehmen gefordert. Sie spricht davon, dass Unternehmen in beiden Ländern möglichst vergleichbare Marktzugangs- und Wettbewerbsbedingungen haben sollen. China ist Deutschlands wichtigster Handelspartner, allerdings werden deutlich mehr Waren aus China eingeführt als dorthin exportiert.
18: Der Hitradio Antenne 1 Verkehr, damit ihr gut ankommt. Und da starten wir auf der A5, wenn ihr von Basel in Richtung Heidelberg fahrt. Zwischen Ettlingen und Karlsruhe-Durlach, hier dauert es aktuell rund 10 Minuten länger. Dann die A5 von Heidelberg nach Karlsruhe. Zwischen Bruchsal und Karlsruhe-Mitte, hier solltet ihr mit rund 10 Minuten Zeitverlust rechnen. Wechseln wir auf die 81 Heilbronn-Stuttgart. Zwischen Feuerbach und dem Leo-Dreieck, hier dauert es ebenfalls rund 10 Minuten länger. In der Gegenrichtung hat es einen Unfall gegeben. Zwischen Mundelsheim und Ilsfeld, der rechte Fahrstreifen ist hier momentan gesperrt. B312 in Richtung Sigmaringen fahrt, zwischen Unterhausen und Großengstingen. Achtung, eine Unfallaufnahme. Und auf der B463 Balingen Richtung Horb, zwischen Stetten und dem Abzweig nach Haigerloch, da haben wir ein kaputtes Auto. Der rechte Fahrstreifen ist hier momentan gesperrt. Geblitzt wird laut Claudia auf der B10 Ulm-Stuttgart. Hier stehen sie unter der Brücke vor der Ausfahrt Reichenbach, 120 erlaubt. Dann in Balingen Richtung Sigmaringen stehen sie in der Wilhelm-Kraut-Straße. Nach der Tankstelle unter der Brücke, da sind 50. Und Marco meldet sich, zwischen dem Rettich-Kreisverkehr und Kallenberg stehen sie im 70er-Bereich. Und wenn ihr auch was gesehen habt, völlig egal, ob ein Stau oder ein Blitzer, meldet uns das per Anruf oder WhatsApp oder natürlich über die Antenne 1 App.
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18: Mahlzeit! Ich hoffe, ihr seid bis jetzt ohne großen Stress durch diesen Mittwoch gekommen. Dann machen wir doch jetzt einfach genauso weiter. Wir unterstützen euch mit euren Lieblingshits. Und eine halbe Stunde Musik am Stück steht jetzt bereit für euch. Da haben wir die 10er für euch reingepackt, die 20er. Und Leonie, die versorgt euch jetzt mit den besten Hits von heute. Das ist Don't Worry, hier bei Hitradio Antenne 1. Einen tollen Mittwoch euch. 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

Ihr seid mittendrin in einer halben Stunde Musik am Stück hier bei Hitradio Antenne 1. Und aktuell steht in Oberschwaben ein echtes Märchenschloss zum Verkauf. 10 Millionen Euro soll das Ganze kosten. Ich sag mal so, Taylor Swift könnte das vermutlich mal ebenso aus der Portokasse bezahlen. Denn Schätzungen sagen, sie verdient rund 1 Million Dollar pro Tag. Ja, die gute Frau hat jetzt aber erstmal keine Zeit für irgendwelche Immobilienbesuche. Denn sie hat bei uns jetzt wieder gleich den nächsten Auftritt mit The Fate of

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4: Gleich 4 Minuten vor halb 2, der Hitradio Antenne 1 Verkehr, damit ihr gut ankommt. Auf der A7, Achtung, Ulm Richtung Würzburg, zwischen Gingen, Herbrechtingen und Heidenheim, da liegt ein Besen auf der Fahrbahn. A8 München Richtung Stuttgart, zwischen Eichelberg und Kirchheim-Tech Osten, kaputtes Auto, linker Fahrstreifen gesperrt. A81 Heilbronn Richtung Stuttgart, auf Höhe vom Leo-Dreieck, eine Unfallaufnahme. Da bitte unbedingt vorsichtig sein. Hier solltet ihr mit rund einer Viertelstunde Zeitverlust rechnen. A81 Singen Richtung Stuttgart, zwischen Sindelfingen Ost und dem Stuttgarter Kreuz, da haben wir ein kaputtes Auto, der linke Fahrstreifen ist gesperrt. A81 Stuttgart Richtung Heilbronn, zwischen Mundesheim und Ilsfeld, eine ungesicherte Unfallstelle, rechter Fahrstreifen gesperrt. B463 Balingen Richtung Horb, zwischen Haigerloch und der Ausfahrt Grohl, da haben wir ein kaputtes Auto, der rechte Fahrstreifen ist gesperrt. Und auf der B10 B27, das ist die Heilbronner Straße in Stuttgart, zwischen Zuffenhausen Süd und Feuerbach Ost, hier hat es einen Unfall gegeben, der linke Fahrstreifen ist gesperrt. Der aktuellste Blitzer kommt von Claudia, B10 Ulm Richtung Stuttgart. Unter der Brücke stehen sie vor der Ausfahrt Reichenbach. Hier sind 120 erlaubt. Wenn ihr auch was entdeckt habt, völlig egal, ob es ein Stau oder ein Blitzer ist, meldet uns das. Geht per Anruf oder WhatsApp oder natürlich über unsere Antenne 1 App.
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1: Hitradio Antenne 1 ist bei euch. Und kennt ihr eigentlich diese komplett verrückten Rückwärts-Saltos von Benson Boone? Nein? Dann bitte schaut euch die unbedingt mal an. Der haut die ja wirklich bei gefühlt jeder Bühnenshow raus. Und Freunde, ich habe mich mal dahinter geklemmt. Jetzt kommt auch der Grund. Benson Boone war nämlich früher Wettkampf-Turmspringer. Ja, ist kein Witz. Deshalb sieht es bei dem auch alles so leicht aus, als wenn er diese Saltos da macht, ne? Als wäre es das Normalste von der Welt. Ich finde, ich sehe ja schon beim Zähneputzen angestrengt aus. Ja, aber irgendwann hat er dann mal gesagt, na komm, das reicht jetzt mit dieser Turmspringerei. Ich glaube, Musik ist eher mein Ding. Ja, zum Glück muss man sagen, weil seit seinem Durchbruch vor 2 Jahren geht das Ganze komplett durch die Decke. 9 Milliarden Streams hat ihm seine Musik bereits eingebracht. Und die Saltos gibt es natürlich bei den Live-Shows weiterhin gratis dazu. Ebenso hier bei uns. Völlig für Umme kommt er jetzt. Hier ist Gute-Laune-Pop von Benson Boone.

0: Ja, so langsam sind die Stunden gezählt. Noch ein paar durchhalten und dann zack, geht's hoffentlich für euch ab ins Freibad. Ja, musikalisch bringen wir euch auf jeden Fall schon mal das Freibad ins Ohr. Mit Summer Sound, Bebe Rexha und New Religion. Ja, und außerdem wird's entspannt mit Soul Pop. Das ist David Guetta, Teddy Swims und Tones and I mit Gun, Gun, Gun. Hier ist Hitradio Antenne 1, das gleich auf der Playlist nach den News.
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10: Hitradio Antenne 1, das Wetter. Und das zeigt sich heute von der besten Seite. Strahlend blauer Himmel, viel Sonne. Gegen Nachmittag kommen da allerdings ein paar Wolken mit dazu, die dann vor allem im Süden vom Ländle vereinzelt mal ein Gewitter mitbringen können. Höchstwerte heute zwischen 28 und 33 Grad. Aktuell gemessen in Buchen 28, in Haingen 27 und Rheinfelden aktuell 30 Grad. Morgen, da bekommen wir ebenfalls oft Sonne, ein paar lockere Wolken mit Temperaturen zwischen 26 und 31 Grad. Einen wunderschönen Mittwoch wünschen wir euch. Wir haben es jetzt 2:05.
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12: Mit Lukas Schröder, schönen guten Tag. Nahe einer Schule in Esslingen haben Ermittler offenbar eine schwere Gewalttat verhindert. Jetzt gibt es weitere Details zu den Vorwürfen gegen die Jugendlichen. Einer der Festgenommenen sitzt wegen des Verdachts der Verabredung zum Mord in U-Haft, ein weiterer wegen schweren sexuellen Missbrauchs eines Kindes. Laut Generalstaatsanwaltschaft war bei Ermittlungen im Bereich Cybercrime und Kindesmissbrauch aufgefallen, dass die Jugendlichen eine schwere Straftat gegen einen anderen Jugendlichen geplant haben sollen. 2 weitere Verdächtige kamen zunächst wieder frei. Wer gerade eine Wohnung sucht oder auf ein Bauprojekt wartet, der könnte davon künftig etwas merken. Die Bundesregierung will Planen und Bauen deutlich schneller machen. Das Kabinett hat dafür jetzt eine Reform des Baugesetzbuchs beschlossen, mit kürzeren Verfahren und mehr Möglichkeiten für Kommunen, neue Wohnungen zu schaffen. Städte sollen außerdem stärker gegen sogenannte Schrottimmobilien vorgehen dürfen, im Extremfall sogar mit Enteignungen. Der Deutsche Mieterbund begrüßt die Pläne und spricht von einem wichtigen Schritt gegen Wohnraummangel und die steigenden Mieten. 4 Tage arbeiten, früher Feierabend oder mehr Zeit für die Familie. Für viele von euch gehört Arbeiten in Teilzeit mittlerweile ja zum Alltag. Inzwischen arbeitet sogar fast jede dritte beschäftigte Person mit reduzierter Stundenzahl, so viele wie noch nie. Besonders häufig betrifft das Frauen und ältere Beschäftigte, aber auch bei Männern steigt die Teilzeitquote deutlich an. Im Schnitt arbeiten Teilzeitkräfte heute außerdem länger als noch vor 10 Jahren, nämlich gut 21 Stunden pro Woche. Und wenn Azubis im Handwerk künftig lernen, könnte die künstliche Intelligenz direkt mitentscheiden, welche Aufgaben sie bekommen. Die Handwerkskammer Region Stuttgart entwickelt zusammen mit Partnern aus Ludwigsburg und dem Fraunhofer Institut eine digitale Lernplattform, die Wissensstand und Lernlücken analysieren soll. Ziel ist es dann, dass niemand im Kurs über- oder unterfordert wird. Starten soll das Projekt zunächst für Azubis in der Kfz-, Holz- und Zahntechnik in der Region Stuttgart.
10: Der Hitradio Antenne 1 Verkehr, damit ihr gut ankommt auf der A6 Nürnberg Richtung Heilbronn. Zwischen Kupferzell und dem Kreuz Weinsberg 20 Minuten länger. A7 Würzburg-Ulm zwischen Dinkelsbühl-Fichtenau und Aalen-Westhausen eine halbe Stunde Zeitverlust. Dann die A8 von Karlsruhe nach Stuttgart zwischen der Raststätte Sindelfingerwald und dem Stuttgarter Kreuz. Achtung, mehrere Plastikteile auf der Fahrbahn. A81 Singen Stuttgart zwischen Böblingen-Hulb und Böblingen-Ost. Hier solltet ihr rund eine halbe Stunde mehr Zeit mitbringen. B463, das ist Balingen Richtung Horb, zwischen Haigerloch und Grohl. Da haben wir ein kaputtes Auto, rechter Fahrstreifen gesperrt. Und beide Fahrtrichtungen momentan gesperrt in Öhringen auf der Hallerstraße. Genauer ist es zwischen dem Kreisverkehr Limesring und der Karlsvorstadt. Eine Unfallaufnahme haben wir da nämlich aktuell. Der aktuellste Blitzer kommt aus Winnenden und zwar von Judith. Da stehen sie in der Karl-Krämer-Straße auf Höhe vom Parkhaus. Da sind 30 erlaubt. So, wenn ihr auch was entdeckt habt, völlig egal, ob es ein Stau oder ein Blitzer ist, meldet uns das per Anruf oder WhatsApp oder natürlich über die Antenne 1 App.
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10: Grüezi! Völlig egal, ob ihr gerade auf dem Weg ins Freibad seid, zum nächsten Kundentermin oder einfach schon daheim auf der Terrasse chillt. Wir sind bei euch und begleiten euch mit den 10ern, den 20ern und den besten Hits von heute. Und da starten wir direkt rein mit Gute Laune Dance von Bebe Rexha, New Religion, hier bei Hitradio Antenne 1.

Hier ist Hitradio Antenne 1 und die halbe Stunde Musik am Stück läuft. Ihr seid mittendrin. Und einen kleinen Veranstaltungstipp habe ich für euch. Teddy Swims kommt nämlich im Juli live nach Stuttgart. Und so lange müsst ihr aber nicht warten, denn wir holen ihn schon mal jetzt zu euch ins Büro, ins Auto oder mit auf die Baustelle. Und das zusammen mit David Guetta und Tones and I. Das ist Gun, Gun, Gun.

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9: Simon. 3:30. Der Hitradio Antenne 1 Verkehr, damit ihr gut ankommt auf der A6 Nürnberg Richtung Heilbronn zwischen Kupferzell und Neuenstein. Da Achtung, eine ungesicherte Unfallstelle. A7 Würzburg-Ulm zwischen Dinkelsbühl-Fichtenau und Ahlen-Westhausen. Hier solltet ihr mit rund einer halben Stunde Zeitverlust rechnen. A81 Singen Richtung Stuttgart zwischen Böblingen-Hulb und Sindelfingen-Ost 20 Minuten Zeitverlust. B28 Reutlingen-Tübingen zwischen Kusterdingen-Jettenburg und Kusterdingen, Achtung, Dämmwolle auf dem linken Fahrstreifen. B313 Plochingen-Nürtingen zwischen Wendlingen und Oberensingen. Achtung, Gegenstände auf der Fahrbahn. Dann die B463 Balingen Richtung Horb zwischen Haigerloch und der Ausfahrt Grohl. Da haben wir ein kaputtes Auto, rechter Fahrstreifen gesperrt. Und auf der Landstraße zwischen Weilheim an der Teck im Ortseingang und der neuen Weilheimer Straße. Hier haben wir, Achtung, ein Plastikbrett auf der Fahrbahn. Geblitzt wird auf der B10 zwischen Ebersbach und Reichenbach. 120 erlaubt, danke Markus. Und in Winnenden in der Karl-Krämer-Straße stehen sie auf Höhe vom Parkhaus. Da sind 30 erlaubt. Vielen Dank an Judith. So, und jetzt seid ihr dran. Wenn ihr auch was gesehen habt, völlig egal, ob im Stau oder im Blitzer, meldet uns das. Das geht per Anruf oder WhatsApp oder natürlich über unsere Antenne 1 App. Und jetzt allen unterwegs eine gute und sichere Fahrt.
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0: Mega Fail bei Germany's Next Topmodel. Hier ist Hitradio Antenne 1 am Mittwochnachmittag. Ja, und einen Tag vor dem großen Finale sind die Gewinner geleakt worden. Patrick Seidel aus der Hitradio Antenne 1 Redaktion. Sag mal bitte, wie konnte denn das passieren?
1: Grand-Katastrophe, möchte ich sagen. Ja, zum ersten Mal wurde das GNTM-Finale voraufgezeichnet. War sonst ja immer live. Mhm. Also die Sieger stehen schon seit Februar mehr oder weniger fest.
0: Ach,
1: die Sendung
0: so.
1: Wird aber erst morgen ausgestrahlt, ja. Und traditionell kommen die Gewinner auf das Cover des Modemagazins Harper's Bazaar. So, und jetzt kommt das Problem. Die neue Ausgabe wurde den Abonnenten bereits vor der Ausstrahlung zugestellt und die Fotos landeten natürlich prompt im Netz.
0: Oh je, und was ist mit Heidi? Ist sie jetzt stinksauer und was sagt ProSieben dazu?
1: Also würde ich jetzt nicht so sagen, um ehrlich zu sein,
0: okay.
1: Denn von ProSieben heißt es, wir und unsere Partner haben viele Strategien, um vor dem Finale die Spekulationen anzuheizen. Das sei eine davon. Mhm. Wir sollen uns morgen überraschen lassen. Also ich sag mal so, das klingt eher danach, als wäre alles geplant gewesen und wir, Nico, sind wieder drauf reingefallen.
0: Echt, meinst du?
1: Ja.
0: Also ich finde, das klingt nach Ups ertappt. Findest du nicht?
1: Nee, ich glaube, das ist alles so gewollt.
0: Na gut,
1: aber
0: was sagt
1: wir werden
0: ihr dazu?
1: Sehen.
0: Das können wir jetzt mal machen. Was sagt ihr dazu? 08.075.7000? Sagt ihr, Mensch, das ist doch von vornherein alles abgesprochen? Oder sagt ihr, nee, das war ups aus Versehen. Bin ich sehr gespannt. Aber Freunde, was Heidi kann, das können wir hier
1: das
0: auch.
1: Das machst du sehr schön.
0: Wir machen jetzt nämlich hier mit unserem Topmodel weiter. Ich finde, Leonie würde sich perfekt dazu eignen. Zusammen mit G-Eazy jetzt und Rock'n'Roll hier bei Hitradio Antenne 1. Wir spielen sie euch die besten Hits von heute.

0: Hier ist das Radio Antenne 1 für euch. Und während halb Baden-Württemberg gerade irgendwo faul am See rumliegt, halten wir hier zusammen die Stellung in den Pfingstferien. Gleich mit dem hier. Pop von Taylor Swift. Overlight. Kleines Urlaubsgefühl zwischen den Meetings und dann... Turn the lights off. Klarer Clubfokus hier mit Megabeats bei uns nach den News. Das ist Hitradio Antenne 1 für euch mit den besten Hits von heute.
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0: Radio Antenne 1, das Wetter. Viel Sonnenschein, bis zu 33 Grad heute. Hier und da ein kurzer Schauer oder auch ein Gewitter in Richtung Süden. Heißt alles, was anstrengend ist, am besten auf nächste Woche verschieben. Dann kühlt es nämlich wieder ein bisschen ab. Bis dahin weiterhin sommerlich in Baden-Württemberg. Meistens trocken, morgen bei bis zu 31 Grad. Ich wünsche euch einen wunderschönen Mittwoch. Wir haben jetzt 5:05.
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2: Mit Lukas Schröder, schönen guten Tag. Im Streit um den Großbrand auf einem Autofrachter Felicity Ace hat das Landgericht Stuttgart eine Millionenklage gegen Porsche abgewiesen. Geklagt hatten eine japanische Reederei und mehrere Versicherer, die rund 30 Millionen Euro Schadensersatz gefordert hatten. Sie vermuteten, dass sich der Brand durch einen Porsche Taycan ausgelöst haben könnte. Dafür sah das Gericht nach der Beweisaufnahme aber keine ausreichenden Anhaltspunkte. Die Entscheidung ist noch nicht rechtskräftig. Ein ähnliches Verfahren läuft weiterhin in Braunschweig. Mehr als 25 Jahre nach den ersten Taten ist heute Mittag das Urteil gefallen. Die mutmaßliche frühere RAF-Terroristin Daniela Klette muss für 13 Jahre ins Gefängnis. Das Landgericht Verden verurteilte die 67-Jährige wegen mehrerer bewaffneter Raubüberfälle auf Geldtransporter und Supermärkte. Laut Staatsanwaltschaft sollen die Überfälle dazu gedient haben, das Leben im Untergrund zu finanzieren. Zwei weitere mutmaßliche Ex-RAF-Mitglieder sind weiterhin auf der Flucht. Wer gerade vielleicht schon mal für den Sommerurlaub vorplant und schon auf Flugchaos wegen möglicher Treibstoffprobleme schaut, kann laut Lufthansa erstmal entspannt bleiben. Denn der Konzern sagt, für die Sommerflüge sei genug Kerosin vorhanden, auch an den großen Drehkreuzen wie Frankfurt oder München. Lieferprobleme würden aktuell durch Importe aus den USA oder Afrika ausgeglichen werden. Und falls es doch zu Ausfällen kommen sollte, verspricht Lufthansa kostenlose Umbuchungen oder eine Geld-Zurück-Garantie. Und das dürfte Clubgänger unter euch freuen, denn das Bundeskabinett hat beschlossen, Musikclubs im Baurecht künftig als Kulturorte einzustufen und nicht mehr als Vergnügungsstätten wie Spielhallen oder Wettbüros. Dadurch könnten Clubs künftig einfacher auch in bestimmten Wohngebieten beispielsweise entstehen oder bestehen bleiben. Natürlich weiter unter Auflagen wie Lärmschutz. Kulturstaatsminister Weimar sprach von einem wichtigen Schritt für die Clubszene und die Kreativwirtschaft.
0: Der Hitradio Antenne 1 Verkehr, damit ihr gut ankommt. A6 Nürnberg Richtung Heilbronn. Zwischen Kupferzelle und Neuenstein läuft eine Unfallaufnahme. Da ist gerade die Richtungsfahrbahn gesperrt. A7 Würzburg Richtung Ulm. Zwischen Dinkelsbühl-Fichtenau und Ahlen-Westhausen 5 Kilometer Stau, 20 Minuten Zeitverlust. A81 Heilbronn Richtung Würzburg. Zwischen Ahorn und Tauberbischofsheim. Da brennt ein Auto auf dem Standstreifen. Nochmal A81 Singen Richtung Stuttgart. Zwischen Böblingen-Hulb und Sindelfingen-Ost. 3 Kilometer Stau, eine Viertelstunde länger. Dann B27 Tübingen, Stuttgarter Straße zwischen Tübingen Nord und Zentrum, da Fahrradfahrer auf der Fahrbahn. Dann die B463 Balingen Richtung Horb zwischen dem Abzweig nach Haigerloch und der Ausfahrt Kohl. In beiden Richtungen dann kaputtes Auto. Und nochmal die A81 jetzt Singen Richtung Stuttgart. Und zwar zwischen Böblingen-Hulb und Sindelfingen-Ost 3 Kilometer Stau, eine Viertelstunde länger. Und dann wird geblitzt auf der B10 zwischen Ebersbach und Reichenbach. 120 ist da, Markus. Ich danke dir fürs Melden. Und wenn ihr auch was habt für uns, freue mich drüber. Melden geht für euch telefonisch, gerne auch per WhatsApp, immer kostenlos an der 08000 75 7000 oder einfach per Antenne 1 App.
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0: 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Und was darf auf gar keinen Fall fehlen heute? Madeleine aus Rosenfeld?
3: Ich sag nur eins, Fußdeo, auf jeden Fall. Also in Sandalen oder Latschen geht's ja noch, aber wenn man Sneaker trägt, da wird's ganz schon schnell kritisch.
0: Also zum Fußdeo heute vielleicht noch ein Eiskaffee und dann natürlich die halbe Stunde Hits am Stück. Und in die starten wir jetzt mit den besten Hits von heute. Hier ist Weltstar Taylor Swift mit Overlight. Schönen Nachmittag.

Hier ist Hit Radio Antenne 1 für euch mit Musik nonstop. Die Luft, die riecht heute wieder richtig schön nach Freibad-Pommes und Sonnencreme. Und auch euch bei der Arbeit versuchen wir hier mit dem richtigen Sommergefühl. Hier ist Turn the Lights Off zum Mitsingen. Die besten Hits von heute. 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
5: Es ist kurz vor 3:30. 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Vorsicht, aktuell eine Gefahrenmeldung momentan auf der A6 Nürnberg Richtung Heilbronn. Zwischen Kupferzell und Neuenstein läuft eine Unfallaufnahme. Da läuft der Verkehr aktuell über den linken Fahrstreifen. Dann die A81 Stuttgart Richtung Heilbronn zwischen Ludwigsburg Nord und Mundelsheim. 4 Kilometer Stau. Nochmal A81, jetzt aber Stuttgart Richtung Singen zwischen Schönbuchtunnel und Herrenberg. Da mein kaputtes Auto auf dem Standstreifen, da sind auch Personen auf der Fahrbahn unterwegs. Dann die B463. Balingen in Richtung Horb zwischen dem Abzweig nach Haigerloch und der Ausfahrt Kohl. Da noch mal ein kaputtes Auto, da ist der rechte Fahrstreifen gesperrt. Und es wird geblitzt, aktuell auf der B10 zwischen Ebersbach und Reichenbach. Da ist 120. Markus, danke fürs Melden. Und Annette hat eben auch noch einen reingeschickt. Ortseingang Geislingen aus Richtung Weiler kommen, da ist 30 erlaubt. Danke euch. Und wenn ihr jetzt auch noch was gesehen habt, egal ob Stau oder Blitzer, ich freue mich hier über eure Meldung telefonisch. Gerne auch einfach per WhatsApp. Natürlich kostenlos an der 08000 75 7000. Geht gerne auch per Antenne 1 App. Kommt gut an, fahrt vorsichtig.
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0: Hitradio Antenne 1 ist hier. Baden-Württemberg zeigt nackte Haut. Außer ihr heißt Pascal, seid aus Königsbach und versucht immer noch, das schiefgelaufene Tattoo zu verstecken.
1: Also ich habe ein Tattoo, wo ursprünglich die Anfangsbuchstaben von meinen Schwestern sein sollten. Das habe ich auch stechen lassen. Dann war ich fertig mit Stechen und gucke in den Spiegel und habe festgestellt, dass der Tätowierer das spiegelverkehrt gestochen hat.
0: Nein.
1: Und das ganze Ding falsch rumgeschnitten. Ja, ich war dann auch noch so jung und dumm und habe es dann 2 Tage, nachdem ich es frisch gestochen habe, wieder überstechen lassen. Mhm. Sieht natürlich dementsprechend scheiße aus.
0: Also ich würde sagen, wir stehen jetzt hier einfach mal zu unseren Fail-Tattoos, wie es auch Ed Sheeran macht. Sein Pinguin, sein Heinz-Ketchup-Päckchen oder sein Liebkuchenmann sind schon um die ganze Welt gegangen. Er hat alles auf der Haut und geht mit uns jetzt hier unter die Haut. Hier ist Sapphire, die volle Ladung an Emotionen. Ihr hört Hitradio Antenne 1.

0: 33 Grad. In Baden-Württemberg, vor allem Richtung Freiburg. Die Motivation, die schmilzt so langsam wie das Eis in der Sonne. Deshalb gibt's hier Rückenwind bei Hitradio Antenne 1. Musik nonstop mit den DJ-Beats hier. Ladies, ganz neu bei uns am Start. Oliver Heldens gleich nach den News. Und dann der perfekte Sound für den Feierabend-Vorgeschmack. Leonie mit Don't Worry. Das sind die besten Hits von heute. 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

0: Hitradio Antenne 1, das Wetter schickt uns heute nochmal in den Schatten. Bis zu 33 Grad, das ist fast überall trocken. Nur im Süden kann es kurz mehr krachen mit einzelnen Hitzegewittern. Ansonsten gilt nochmal, Eis essen zählt auch als Flüssigkeitszufuhr. Und genauso gilt es auch für morgen bei 31 Grad, dann nochmal wie heute. Ich wünsche euch einen tollen Mittwoch. Wir haben jetzt 5 vor 4.
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2: Mit Lukas Schröder, schönen guten Tag. In der Union gibt es weiter Spekulationen über die Zukunft von Kanzler Merz. Aus Parteikreisen und Medien wurde erneut über mögliche Nachfolger diskutiert. Im Mittelpunkt stand dabei NRW-Ministerpräsident Wüst. Das Umfeld von Merz wies die Debatte aber als Zünderlei zurück und betonte, ein Kanzlerwechsel stehe nicht zur Debatte. Wüst selbst äußerte sich nicht und gelte derzeit auch in Düsseldorf als fest verankert, heißt es. Nahe einer Schule in Esslingen haben Ermittler offenbar eine schwere Gewalttat verhindert und jetzt gibt es weitere Details zu den Vorwürfen gegen die Jugendlichen. Einer der Festgenommenen sitzt wegen des Verdachts der Verabredung zum Mord in U-Haft, ein weiterer wegen schweren sexuellen Missbrauchs eines Kindes. Laut Generalstaatsanwaltschaft war bei Ermittlungen im Bereich Cybercrime und Kindesmissbrauch aufgefallen, dass die Jugendlichen eine schwere Straftat gegen einen anderen Jugendlichen geplant haben sollen. Die zwei weiteren Verdächtigen kamen zunächst wieder frei. Wenn ihr euch gerade in Baden-Württemberg fragt, wie eure Wohnung in Zukunft geheizt werden soll, dann könnte das auch in kleineren Gemeinden bald schneller klar sein. Die Bundesregierung will Kommunen mit bis zu 15.000 Einwohnern bei der Wärmeplanung entlasten, mit einem vereinfachten Verfahren, das nur wenige Monate dauern soll. In den Plänen wird festgelegt, ob etwa Fernwärme oder andere Heizlösungen kommen. Der Verband kommunaler Unternehmen begrüßt die Reform ebenfalls. Und wenn ihr in den letzten Jahren eher internationale Serien statt deutscher Produktionen gestreamt habt, könnte sich das bald ändern. Denn das Bundeskabinett hat einen Gesetzesentwurf beschlossen, der große Streamingdienste wie Netflix, Amazon oder Disney Plus zu Investitionen in den Filmstandort Deutschland verpflichten soll. Künftig sollen mindestens 8% ihres Umsatzes wieder in die deutsche Filmproduktionen fließen. Zusätzlich gibt es mehr staatliche Fördergelder. Ziel ist es, die Filmbranche im Land wieder stärker zu machen und mehr Produktionen made in Germany zu ermöglichen.
0: Der Hitradio Antenne 1 Verkehr, damit ihr gut ankommt. A6 Nürnberg Richtung Heilbronn zwischen Kupferzell und Neuenstein. Da läuft gerade eine Unfallaufnahme. Der Verkehr läuft deshalb über den linken Fahrstreifen. 8 Kilometer Stau, 20 Minuten länger. Dann A8 Karlsruhe in Richtung Stuttgart zwischen Pforzheim West und Nord. Da eine ungesicherte Unfallstelle. Dann die Gegenrichtung. Dann ist die gleiche Richtung A8 Karlsruhe Richtung Stuttgart. Aber jetzt zwischen Pforzheim Ost und Süd. Dann noch mein kaputter LKW auf der rechten Seite. Und eine ungesicherte Baustelle und Unfallstelle im Baustellenbereich, so rum. A81, Heilbronn Richtung Würzburg zwischen Heilbronn unter Gruppenbach und Weinsberg-Ellhofen. Da mal Gegenstände auf der linken Seite. Dann A81, Stuttgart Richtung Heilbronn zwischen Ludwigsburg-Nord und Mundelsheim. 4 Kilometer Stau. Balingen Richtung Horb eine Meldung. Zwischen dem Abzweig nach Haigerloch und der Ausfahrt Krohl, dein kaputtes Auto blockiert den rechten Fahrstreifen. Und wir haben noch die B10, B27, Stuttgart-Heilbronner Straße zwischen Feuerbach-Ost und Zuffenhausen-Süd. Da ist die Fahrbahn auf einen Fahrstreifen verengt, Grund ist ein Unfall. Es wird geblitzt, Geislingen an der Steige, Ortseingang. Wenn ihr von Weiler ob Helfenstein kommt, da ist in der Weilerstraße 30 erlaubt. Und dann Donsdorf beim Golfplatz, da ist 70, danke Annette. Und in Rutesheim-Kirchstraße, ortseinwärts, da ist 20, danke Harry. Staus und Blitzer meldet ihr bei uns telefonisch, wenn ihr wollt, gerne auch einfach per WhatsApp. Natürlich kostenlos an der 08000 75 7000 oder per Antenne 1 App.
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0: Hallihallo. Und der Georgie ist dran. Hast du schon Feierabend?
3: Du, ich muss noch arbeiten. Ich bin gerade auf der Schnellstraße Richtung Villingen-Schwenningen.
0: Oh, dann hoffe ich, dass du gut durchkommst.
3: Ja, das geht sehr gut, ja.
0: Ich begleite dich mit einer halben Stunde Hitze am Stück, okay? Und euch natürlich auch, wenn ihr wollt, schneller Richtung Freizeit mit richtig viel Musik. Wir starten mit den besten Hits von heute. Hier ist entspannter Pop von Leonie mit Don't Worry.

Ihr hört Hitradio Antenne 1 und wir zaubern uns zumindest gedanklich einen Eiskaffee an den Schreibtisch jetzt. Das Meer direkt vor die Haustüre und alle To-Dos runter von der Liste mit mega entspannten Beats. Jetzt Glockenbach mit Home für euch in der halben Stunde Hits am Stück. 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
10: Der Hitradio Antenne 1 Verkehr, damit ihr gut ankommt. A6 Nürnberg Richtung Heilbronn zwischen Kupferzelle und Neuenstein. Eine Unfallaufnahme, da läuft der Verkehr gerade über den linken Fahrstreifen an der Unfallstelle vorbei. 8 Kilometer Stau, 25 Minuten mehr. A8 Karlsruhe Richtung Stuttgart zwischen Pforzheim West und Nord. Da eine ungesicherte Unfallstelle. Dann gleiche Richtung jetzt zwischen Pforzheim Ost und Süd. Da noch mein kaputter LKW auf der rechten Seite und eine ungesicherte Unfallstelle im Baustellenbereich. B14 Stuttgart Hesslacher Tor Richtung Schattenringhöhe Stuttgart, da nochmal ein Unfall auf der rechten Seite. Und Balingen in Richtung Horb zwischen dem Abzweig nach Haigerloch und der Ausfahrt Krul, ein kaputtes Auto. Der rechte Fahrstreifen ist blockiert. Außerdem B10, B27 Stuttgart-Heilbronner Straße zwischen Feuerbach Ost, Borsigstraße und Zuffenhausen Süd, da nochmal ein Unfall. Und B10, B27 Stuttgart-Heilbronner Straße zwischen Sieglerstraße und Feuerbach Ost, da die Fahrbahn auf einen verengt. Geblitzt wird Geislingen an der Steige, Ortseingang, wenn ihr aus Richtung Weiler ob Helfenstein kommt, in der Weiler Straße, da ist 30, dann Donsdorf beim Golfplatz, die 70er-Zone und Lichtenstein-Unterhausen, Hölzelfingerstraße von beiden Seiten, da ist 30, danke Sonne und Annette. Staus und Blitze meldet ihr bei uns dann telefonisch, gerne auch einfach per WhatsApp, geht für euch hier natürlich kostenlos an der 08000 75 7000, geht auch per Antenne 1 App.
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0: natürlich mit den besten Hits von heute.
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0: Also da könnten wir doch die ganze Welt verfluchen. Die Türe knallt zu und der Schlüssel, der liegt drinnen. Ist euch auch schon mal passiert? Seid ihr nicht alleine?
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0: Und das ist heute Nachmittag die Nathalie aus Hessigheim. Nathalie, du hast dich nämlich ausgesperrt.
3: Dann bin ich strümpfig zum Nachbar und habe jemanden angerufen, der einen Schlüssel hat. Und als die Person dann nach über einer halben Stunde da war, sind wir an die Haustür gelaufen und ich habe gesehen, dass das Zimmer nebenan offen war und ich wollte einfach nur einsteigen.
0: Aber Gott sei Dank hast du keinen Schlüsseldienst oder so gerufen. Das wäre
3: super teuer
0: geworden.
3: Das hatte ich zu spät gesehen.
0: Super süße Geschichte. Damit bist du garantiert der Tollpatsch des Tages.
3: 100%.
0: Und jetzt freue ich mich natürlich auch über eure Story. Was ist bei euch schon schiefgelaufen? Meldet euch jetzt kostenlos an der 08000 75 7000. Sonne genießen, das geht jetzt zusammen mit aktuellem Pop-PS. Cat's Eye mit Gabriella. Die besten Hits von heute.

0: Abkühlung, vielleicht im Freibad oder direkt vorm Ventilator. Wir drehen die Klima auf und das Radio, denn gleich wird's hier emotional. Fever Dream, Pop von Alex Morgan, schöne Nummer. Und dann geben wir Vollgas, gehen Richtung Feierabend mit Baby Rexha. Milliarden Streams weltweit, auch hier bei uns gleich. Nach den News, das sind die besten Hits von heute. 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

0: Hitradio Antenne 1, das Wetter. Viel Sonne heute, bis zu 33 Grad in Baden-Württemberg. Hier und da mal ein kurzer Schauer, auch ein Gewitter im Süden. Heißt, alles, was anstrengend ist, am besten auf nächste Woche schieben. Dann kühlt es wieder ein bisschen ab. Bis dahin weiterhin sommerlich im Ländle, meistens trocken. Morgen nochmal bei bis zu 31 Grad. Ich wünsche euch einen tollen Mittwoch. Wir haben jetzt gleich 5 vor 5.
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2: Mit Lukas Schröder, guten Tag. Die Bundesregierung will im Kampf gegen Cyberangriffe deutlich härter vorgehen und künftig auch eine sogenannte aktive Cyberabwehr erlauben. Das Kabinett hat dafür jetzt einen Gesetzentwurf beschlossen, der Bundesbehörden wie dem BSI, dem BKA und der Bundespolizei neue Eingriffsmöglichkeiten gibt. Etwa um Angriffe zu stören, Datenverkehr umzuleiten oder schädliche Systeme im Netz zu blockieren. Innenminister Dobrindt spricht davon, gegen Angreifer künftig zurückzuschlagen und ihre Infrastruktur gezielt zu stören. Schwerer Arbeitsunfall auf einer gesperrten Strecke der B14 bei Backnang. 2 Arbeiter sind bei Kranarbeiten in der Nähe einer Oberleitung schwer verletzt worden. Nach Polizeiangaben kam es dabei zu einem Strombogen, als Betonteile verladen wurden. Die beiden Männer wurden mit Rettungshubschraubern in Kliniken gebracht. Die Ermittlungen zum genauen Ablauf laufen. Und das dürfte Clubgänger unter euch freuen, denn das Bundeskabinett hat beschlossen, Musikclubs im Baurecht künftig als Kulturorte einzustufen und nicht mehr als Vergnügungsstätten wie Spielhallen oder Wettbüros. Dadurch könnten Clubs künftig einfacher auch in bestimmten Wohngebieten entstehen oder bestehen bleiben. Natürlich weiter unter Auflagen wie Lärmschutz. Kulturstaatsminister Weimar spricht dabei von einem wichtigen Schritt für die Clubszene und die Kreativwirtschaft.
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5: Rund 5000 Superreiche besitzen mehr als ein Viertel des Finanzvermögens in Deutschland. Das zeigt der Global Wealth Report der Boston Consulting Group. Demnach ist die Zahl der Menschen in Deutschland, die mehr als 100 Millionen Dollar besitzen, 2025 um rund 1100 gegenüber dem Vorjahr gestiegen. Ihnen gehören gut 27% des Finanzvermögens. Superreiche profitierten im vergangenen Jahr vor allem von Gewinnen an den Aktienmärkten. Und noch der Blick auf den DAX. Der stand zuletzt bei 25.246 Punkten. Lea Matschulat für Hitradio Antenne 1.
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0: Der Hitradio Antenne 1 Verkehr, damit ihr gut ankommt. A6 Heilbronn Richtung Mannheim zwischen Bad Rappenau und Sinsheim-Steinfurt. Da haben Reifenteile auf dem rechten und mittleren Fahrstreifen. Dann A6 Nürnberg Richtung Heilbronn zwischen Schwäbisch Hall und Neuenstein. 7 Kilometer Stau, 20 Minuten Zeitverlust. A6 Nürnberg Richtung Heilbronn zwischen Kupferzell und Neuenstein. Da haben wir nochmal eine Unfallaufnahme. 3 LKWs sind damit eingebunden. 8 Kilometer Stau leider. 25 Minuten Länge aktuell. Der Verkehr läuft über den Hohe-Lohen-Parkplatz. Hat auch Bianca entdeckt und gemeldet. Danke nochmal an dich. Dann A8 Stuttgart Richtung München zwischen Eicheberg und Mühlhausen. Da steht nochmal ein kaputter LKW auf der rechten Seite. A8 Karlsruhe Richtung Stuttgart zwischen Pforzheim West und Nord. Da eine ungesicherte Unfallstelle. Gleiche Richtung jetzt zwischen Pforzheim Ost und Süd. Da ein kaputter LKW auf der rechten Seite und eine ungesicherte Unfallstelle im Baustellenbereich. 6 Kilometer Stau, eine Dreiviertelstunde Zeitverlust. Genauso auf der A8 Karlsruhe in Richtung Stuttgart zwischen dem Kreuz Stuttgart und Möhringen. Da ein kaputtes Auto und es staut sich nochmal zwischen Pforzheim West und Süd eine Dreiviertelstunde länger. Letzte Meldung, Rottweil Richtung Schiltach zwischen Dunningen und dem Abzweig nach Strampe. Da nochmal eine ungesicherte Unfallstelle. Geblitzt wird Albstadt Ebingen, Sigmaringer Straße beim Netto, das 50, danke Nico. Außerdem Rutesheim-Kirchstraße, ortseinwärts, das 20 und Lichtenstein-Unterhausen, Hölzefingerstraße von beiden Seiten, das 30. Dankeschön, Sonne und Harald. Staus und Blitzer meldet ihr bei uns telefonisch, gern auch einfach per WhatsApp, immer kostenlos, an der 08000 75 7000 oder per Antenne 1 App.
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0: Antenne 1. Warum sich inkompetente Menschen für besonders schlau halten? Das hat tatsächlich einen ganz bestimmten Grund. Verrate ich euch natürlich und zwar gleich nach nur 4 Hits. Und das sind die 10er für euch, die 20er und natürlich die besten Hits von heute. Hier bei Hitradio Antenne 1, emotionaler Dance-Pop von Alex Robin.

0: Euch ist heute schon jemand so richtig auf die Nerven gegangen? Ich verrate euch jetzt, warum. Hier ist der Radio Antenne 1 am Mittwochnachmittag. Und vor allem inkompetente Menschen halten sich ja für besonders schlau. Haben zwei US-Psychologen untersucht und dem Ganzen jetzt auch einen Namen gegeben. Patrick Seidel aus der Hitradio Antenne 1 Redaktion.
1: Ja, das ist der sogenannte Dunning-Kruger-Effekt. Umgangssprachlich kann man aber auch sagen, Klugscheißer, Besserwisser oder Schlaumeier. Und die beiden Psychologen haben halt rausgefunden, Menschen, die halt hier und da keine Ahnung haben, überschätzen sich, weil sie einfach nicht ahnen, was sie alles nicht wissen. Ja? Also so nach dem Motto, wer am lautesten schreit, hat am meisten die wenigste Ahnung.
0: Ja, kann ja gut sein, dass euch gerade auch so eine Person auf den Straßen entgegenfährt oder an euch vorbeidüst hier in Baden-Württemberg. Viele denken ja, sie sind absolut die allerbesten Fahrer, aber da steckt gar nichts dahinter.
1: Genau, und ich sag mal so, die Zeit kommt auch wieder in ein paar Wochen, und zwar bei der Fußball-WM, wo auch alle wieder Fußballtrainer sind und das alles besser wissen. Ja, so hätte man spielen müssen
0: auch.
1: Und so. Ja. Also, und jetzt Hand auch mal aufs Herz. Jeder hatte auch bestimmt diesen einen Kollegen, beziehungsweise ja, Kollegin, ja. Oder? Also du bist nicht bei mir, Jana, keine
0: du,
1: Sorge.
0: Du bei mir auch nicht. Also nochmal zusammengefasst. Wenn euch jemand inkompetent erscheint, dann ist er meistens einfach nur zu dumm, um zu checken, dass er dumm ist.
1: Sehr schön zusammengefasst.

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0: 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A6 Nürnberg Richtung Heilbronn zwischen Kupferzell und Neuenstein. Eine Unfallaufnahme mit gleich 3 Lkw. 8 Kilometer Stau aktuell. Der Verkehr wird über den Hohenlohenparkplatz geleitet. Dann haben wir die A8 Karlsruhe Richtung Stuttgart zwischen Pforzheim West und Nord. Da nochmal eine Unfallaufnahme. Gleiche Richtung zwischen Pforzheim Ost und Süd. Ein kaputter Lkw auf der rechten Seite und eine ungesicherte Unfallstelle im Baustellenbereich. 6 Kilometer Stau, eine Dreiviertelstunde Zeitverlust. A8 Karlsruhe Richtung Stuttgart, jetzt aber zwischen Pforzheim West und Süd. Da nochmal 6 Kilometer Stau, 52 Minuten länger. Eine Viertelstunde mehr auf der A81 Heilbronn Richtung Stuttgart zwischen Zuffenhausen und dem Dreieck Leonberg. 5 Kilometer Stau. Und eine Meldung aus Stuttgart wird die Brandstraße zwischen Sängerstraße und Neckartor. Da eine geänderte Verkehrsführung rund ist eine Baustelle. Geblitzt wird in Altstadt-Ebingen, Sigmaringer Straße beim Netto, da ist 50. Danke, Nico. Dann in Rotesheim, Kirchstraße, ortseinwärts, da ist 20. Und Lichtenstein-Unterhausen, Hölkelfingerstraße von beiden Seiten, da ist 30. Danke euch fürs Melden und wenn ihr jetzt auch noch was für uns habt, ich freue mich drüber. Telefonisch oder per WhatsApp einfach reinschicken an die 08000 75 7000 oder per Antenne 1 App. Danke und gute Fahrt.
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0: Hier ist Radio Antenne 1. Ich wünsche euch einen wundervollen Mittwoch. Der Adam ist dran. Noch unterwegs?
1: Ich muss jetzt nach Hause meinen Hund rauslassen. Ich bin jetzt gerade weil im Dorf. Ich fahre Schloss Solitud hoch.
0: Das ist so der Klassiker, ne? Da verbringt man den ganzen Tag bei der Arbeit und dann wartet der Hund zu Hause. Und in Gedanken ist man nur bei dem Hund und denkt, okay, eine Stunde noch. Was treibt er wohl jetzt? Schnell nach Hause.
1: Ehrlich, ich bin da tiefst entspannt. Mein Hund ist brav, sagen wir so.
0: Das ist schon mal gut. Nimmt er dir nicht die Bude zu Hause auseinander?
1: Ja.
0: Gut so. Ja, vielleicht ist bei euch auch der Hund erwartet, vielleicht aber auch das eiskalte Radler. Gleich auf dem Balkon, der Ventilator. Vielleicht ist es auch einfach die Lieblingsserie und das bequeme Sofa. Da beschleunigen wir hier zusammen auf dem Heimweg zusammen mit Two Colors und Cynical. Ich wünsche euch einen wundervollen Mittwochabend.

0: Hier ist das Radio Antenne 1 bei euch auf dem Heimweg vom Freibad gerade vielleicht. Dann zum Magenknurren gleich DJ Beats von Kygo. Save My Love. Ganz neu und gleich dabei. Und dann der nächste Mega Dance It. Turn the Lights Off, absoluter Sommer-Streaming-Hit. Gleich für euch dabei in der nächsten halben Stunde. 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

0: Mit Steffen Kern von der Evangelischen Kirche. Schönen Mittwoch euch. Wir kommen von Pfingsten her, das Fest des Heiligen Geistes. Ein bisschen komisch. Was ist eigentlich dieser Heilige Geist? Naja, ich würde mal so sagen, es braucht für vieles in dieser Welt, was wir tun, was wir lassen, einfach Haltung. Oder ist doch so? Es braucht Haltung, um hinzustehen für gute Werte und um für andere Menschen einzustehen. Wenn jemand im Bus oder in der Straßenbahn zum Beispiel richtig angemacht wird, vielleicht bedrängt, gemobbt, verletzt wird, dann braucht es andere, die aufstehen und Zivilcourage zeigen. Und dafür braucht es Haltung, eine innere Einstellung, einen guten Geist. Dafür steht Pfingsten, dass es einen guten Geist gibt in dieser Welt, nach dem wir leben können, den Geist Gottes. Ich wünsche euch diese innere Aufrichtigkeit und damit einen schönen Mittwochabend.
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3: Hitradio Antenne 1, das Wetter schickt uns heute nochmal in den Schatten, zumindest auf Schattensuche, nämlich super heiß bis zu 33 Grad. Fast überall trocken, nur im Süden kann es hier und da mal einzelne Hitzegewitter geben. Ansonsten gilt nochmal, Eis essen zählt auch heute als Flüssigkeitszufuhr und genauso auch morgen bei bis zu 31 Grad nochmal richtig sommerlich. Ich wünsche euch einen tollen Mittwoch. Wir haben jetzt kurz vor 6.
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4: Mit Lukas Schröder, schönen guten Tag. Alle Seiten wollen das Urteil im Supermarktparkplatzfall von Niedernhall im Kreis Schwäbisch Hall nochmal überprüfen lassen. Nach der Verurteilung des 18-Jährigen haben Staatsanwaltschaft, Nebenklage und Verteidigung Rechtsmittel eingelegt. Das Landgericht Heilbronn hat den jungen Mann Mitte Mai zu 6,5 Jahren Jugendstrafe verurteilt, weil er im September einen 12-jährigen Jungen mit dem Auto überfahren und getötet hat. Jetzt muss der Bundesgerichtshof prüfen, ob es bei dem Urteil Rechtsfehler gegeben hat. Wer gerade eine Wohnung sucht oder auf ein Bauprojekt wartet, könnte davon künftig etwas merken. Die Bundesregierung will Planen und Bauen deutlich schneller machen. Das Kabinett hat dafür jetzt eine Reform des Baugesetzbuchs beschlossen, mit kürzeren Verfahren und mehr Möglichkeiten für Kommunen, neue Wohnungen zu schaffen. Städte sollen außerdem stärker gegen sogenannte Schrottimmobilien vorgehen dürfen, im Extremfall sogar mit Enteignungen. Der Deutsche Mieterbund begrüßt die Pläne und spricht von einem wichtigen Schritt gegen den Wohnraummangel. 4 Tage arbeiten oder früher Feierabend und damit mehr Zeit für die Familie. Für viele von euch gehört Arbeiten in Teilzeit mittlerweile zum Alltag. Inzwischen arbeitet fast jede dritte beschäftigte Person mit reduzierter Stundenzahl so viele wie noch nie. Besonders häufig betrifft das Frauen und ältere Beschäftigte, aber auch bei Männern steigt die Teilzeitquote deutlich an. Im Schnitt arbeiten Teilzeitkräfte heute außerdem länger als noch vor 10 Jahren, nämlich gut 21 Stunden pro Woche. Und wenn ihr in den letzten Jahren eher internationale Serien statt deutscher Produktionen gestreamt habt, könnte sich das bald ändern. Denn das Bundeskabinett hat heute einen Gesetzentwurf beschlossen, der große Streamingdienste wie Netflix, Amazon oder Disney Plus zu Investitionen in den Filmstandort Deutschland verpflichten soll. Das heißt, künftig sollen mindestens 8% ihres Umsatzes wieder in deutsche Filmproduktionen fließen. Zusätzlich gibt's noch staatliche Fördergelder. Ziel ist es dann, die Filmbranche im Land wieder stärker zu machen und mehr Produktionen made in Germany zu ermöglichen.
3: 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A5 Heidelberg Richtung Karlsruhe beim Dreieck Karlsruhe in der Überleitung zur A8 Stuttgart. Da mal Gefahr auf der Fahrbahn, da stehen nämlich abgestellte Fahrzeuge. Der rechte Fahrstreifen ist gesperrt, die Polizei ist aber schon vor Ort. Dann die A6 Nürnberg Richtung Heilbronn zwischen Kupferzell und Neuenstein. Eine Unfallaufnahme mit gleich 3 Lkw, 8 Kilometer Stau, halbe Stunde länger. A8 Karlsruhe Richtung Stuttgart, Höhe Pforzheim Nord, da noch mein kaputter LKW auf der rechten Seite. Dann haben wir die A81 Heilbronn Richtung Stuttgart, zwischen Zuffenhausen und dem Dreieck Leonberg, 5 Kilometer Stau, eine Viertelstunde Zeitverlust. Außerdem B27, jetzt Villingen-Schwenningen Richtung Schaffhausen, zwischen Schwenningen-Messegelände und Bad Dürrheim, da läuft eine Unfallaufnahme. Und Stuttgart eine Meldung, Alexanderstraße bis Eugensplatz, zwischen der B27 Charlottenstraße und Hausmannstraße, in beiden Richtungen ist da gesperrt, da hat es einen Unfall mit gleich mehreren Autos gegeben. Und es wird geblitzt. Liechtenstein-Unterhausen, Hölzefinger Straße von beiden Seiten in der 30er-Zone. Dann Rutesheim, Kirchstraße ortseinwärts, da ist 20. Und in Albstadt-Ebingen, Sigmaringer Straße beim Netto, da ist 50 erlaubt. Wenn ihr auch noch was habt, ich freue mich über eure Meldung. Telefonisch, gerne auch einfach per WhatsApp. Immer kostenlos an der 08000 75 7000. Gerne auch per Antenne 1 App.
2: 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Hier ist Jana Carola. 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
3: 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Obacht, wenn ihr heute noch den Grill anschmeißt, vor allem wenn es draußen ist auf den Wiesen in der Region Mannheim und Freiburg, ist absolute Waldbrandgefahr. Also vielleicht Grillzeug einfach ganz entspannt in die Pfanne hauen und dann das absolute Sommerfeeling genießen. Und dafür gibt's uns mit den besten Hits von heute. Hier ist zum Mitsingen Turn the Lights Off bei Hitradio Antenne 1.

0: Hier ist Radio Antenne 1 und stellt euch vor, euch gibt's einfach doppelt. So geht's David und Nico aus Hechingen.
1: Wir sind nämlich Zwillinge und wir sind eineigige Zwillinge und wir werden öfters verwechselt und alles und es ist brutal.
0: Aber gibt's nicht auch so Situationen, wo ihr einen Vorteil draus ziehen könnt? Ich kenne tatsächlich ein Zwillingspaar. Eventuell hat die eine für die andere die praktische Führung beim Führerschein geschrieben und es ist nicht aufgefallen. Weil die komplett gleich aussehen. Ja, es ist nicht aufgefallen und ich fand es ja schon so witzig, dass die das einfach mal sich getraut haben. Also ist natürlich verboten, wir wollen hier niemanden dazu bewegen, irgendwelche Prüfungen zu bescheißen. Aber ich glaube, es ist ja auch schon cool, wenn man auch einen Vorteil draus ziehen kann, wenn man immer wieder verwechselt wird.
1: Das schon, es gibt Vorteile. Oder auch beim Kleidungsstil, ich trage immer Adidas-Kleidung, weil das steckt ja schon fast der Name drin, David und alles. Und er zieht dann halt Nike an und das ist halt, die Leute sagen ja dann trotzdem zu dir, Nico, hier gehen wir zwei drauf und sagen, ja, ich bin Nico, ja, genau.
0: Geil, das ist die wildeste Eselsbrücke, die ich je gehört habe. Danke fürs Teilen. Und damit bleiben wir direkt bei den Brüdern Felix und Lukas. Keine Zwillinge, aber zwei Jungs aus einer Family, die sowas von steil gehen in der Musikbranche. Jetzt gemeinsam mit Robin Schulz und Million Good Reasons. Schönen Feierabend euch.

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11: Kurz vor 6:30, wir schauen auf die Straßen und da starten wir mit der A6 Nürnberg Richtung Heilbronn zwischen Kupferzell und Neuenstein. Hier nach wie vor der Unfall mit 3 Lastwagen, 8 Kilometer Stau, ihr braucht hier eine gute halbe Stunde länger. Der Verkehr wird über den Hohenlohe Parkplatz geleitet. A7, Ulm Richtung Würzburg zwischen Aalen-Oberkochen und Agnesburg-Tunnel, hier Reifenteile auf der rechten Spur. Rüber zur A8, Karlsruhe Richtung Stuttgart zwischen Pforzheim-West und Süd, 4 Kilometer Stau, auch hier braucht ihr eine knappe halbe Stunde länger. Die A81 Heilbronn Richtung Stuttgart. Am Engelbergtunnel ist ein liegen gebliebenes Fahrzeug auf der Standspur. Deswegen staut sich auch hier auf 5 Kilometer. Ihr braucht hier 12 Minuten länger. B27 Villingen-Schwenningen Richtung Schaffhausen. Zwischen Schwenningen-Messegelände und Bad Dürheim hier eine Unfallaufnahme. Der Verkehr wird an der Unfallstelle vorbeigeführt. Und letzte Meldung, in Stuttgart haben wir einen Unfall. Alexanderstraße bis Eugensplatz. Da hat es auch einen Unfall mit mehreren Fahrzeugen gegeben. Also zwischen B27 und der Hausmannstraße. Passt hier auch bitte auf oder umfahrt das Gebiet weiträumig. Es wird geblitzt. B10 Stuttgart-Ulm, Hürde Aussaat Esslingen-Zell 80 erlaubt. Danke Kai fürs Melden. Und Tübingen-Bühl an der Eugen-Bolz-Straße wird beidseitig geblitzt. 30 erlaubt. Claudia hat den gesehen. Danke. Staus und Blitzer, falls ihr habt, meldet ihr telefonisch oder per WhatsApp an die 08000 75 7000 oder über die Antenne 1 App. Gute Fahrt.
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0: Das war bei der EM vor 2 Jahren schon ein absoluter Hype und jetzt geht's wieder durch die Decke. Halb Baden-Württemberg rennt diesen Check24-Trikots hinterher.
1: Oh ja.
0: Und die gibt's jetzt eben wieder umsonst. Julian aus der Antenne 1 Redaktion, strahl mich hier an, denn du hast dir schon eins klar gemacht.
1: Ja, ich hab schon eins. Ich war einer der Ersten auf jeden Fall. Also ich habe gestern Abend, als das rausgekommen ist, gleich mir eins gesichert.
0: Und war gar nicht so schwer, sagst du?
1: Nee, ist wirklich sehr, sehr einfach. Also weil es eine Marketingaktion ist, müsst ihr natürlich als allererstes mal die Check24-App runterladen. Und da gibt's dann auf der Startseite relativ präsent so ein Reiter-Tippspiel. Zu diesem Tippspiel meldet ihr euch an, geht aber auch ganz einfach und ist kostenlos. Und wenn ihr dann getippt habt in der ersten Runde, dann könnt ihr euch überlegen, ob ihr gerne 240 Punkte haben wollt von Check24 oder halt stattdessen völlig umsonst dieses legendäre Trikot.
0: Mein Dennis hat sich natürlich auch eins gesichert.
1: Ja, auf jeden Fall.
0: Vor 2 Jahren. Und vielleicht ist es jetzt auch für euch ein schönes Abendprogramm, hier ein paar Schnäppchen einsammeln. Hitradio Antenne 1 wünscht euch auf jeden Fall einen tollen Feierabend. Und da geht's vom Fußball jetzt zum Football. Sie ist ein absoluter Fan. Taylor Swift heiratet demnächst Next Footballstar Travis und versiehst uns jetzt den Feierabend mit The Fate of Ophelia. Die besten Hits von heute bei Hitradio Antenne 1. Ah.

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2: Und das ist auch jetzt am Feierabend noch super heiß in Baden-Württemberg. Fast überall trocken, nur im Süden einzelne Hitzegewitter. Und auch für morgen schon mal genug Getränke kalt stellen wir bis zu 31 Grad. Nochmal wie heute, meistens trocken mit richtig viel Sonnenschein.
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13: Mit Lukas Schröder, schönen guten Abend. Trotz der seit April geltenden Waffenruhe verschärft sich die Lage zwischen Israel und der Hisbollah im Libanon erneut. Israel meldete weitere Luftangriffe auf Ziele der Miliz im Süden und Osten des Landes. Zugleich wurden aus dem Libanon wieder Drohnenangriffe auf Nordisrael registriert. Erstmals seit Inkrafttreten der Waffenruhe rief die israelische Armee Bewohner der südlibanesischen Stadt Tyrus zur Flucht auf. Beobachter sehen darin Hinweise auf eine mögliche Ausweitung der israelischen Einsätze im Südlibanon. Die Hisbollah sprach außerdem von schweren Gefechten mit israelischen Bodentruppen. Alle Seiten wollen das Urteil im Supermarktparkplatzfall von Niedernhall nochmal überprüfen lassen. Nach der Verurteilung des 18-Jährigen haben Staatsanwaltschaft, Nebenklage und Verteidigung Rechtsmittel eingelegt. Das Landgericht Heilbronn hat den jungen Mann mit Mai zu 6,5 Jahren Jugendstrafe verurteilt, weil er im September einen 12-jährigen Jungen mit dem Auto überfahren und damit getötet hat. Jetzt muss der Bundesgerichtshof prüfen, ob es bei dem Urteil Rechtsfehler gegeben hat. Die Unternehmer Baden-Württemberg unterstützen die Bundesratsinitiative von Baden-Württemberg und Bayern für einen stärkeren Ausbau der Windenergie im Süden Deutschlands. Die beiden Länder wollen erreichen, dass Windkraftprojekte in Süddeutschland bei Ausschreibungen der Bundesnetzagentur künftig bessere Chancen bekommen. Die UBW kritisieren, dass bislang vor allem Projekte aus windstarken Regionen im Norden zum Zuge kämen. Das gefährde aber langfristig die Versorgungssicherheit und die Wettbewerbsfähigkeit der Industriestandorte im Süden. Nach Angaben der Verbände fehlen Baden-Württemberg und Bayern bis 2030 rund 10 Gigawatt Windstrom. Und wer gerade vielleicht schon mal für den Sommerurlaub vorplant und schon auf Flugchaos wegen möglicher Treibstoffprobleme schaut, kann sich laut Lufthansa erstmal entspannen. Denn der Konzern sagt, für die Sommerflüge sei genug Kerosin vorhanden, auch an den großen Drehkreuzen wie Frankfurt oder München. Lieferprobleme würden aktuell durch Importe aus den USA oder Afrika ausgeglichen. Und falls es doch zu Ausfällen kommen sollte, dann verspricht Lufthansa kostenlose Umbuchungen oder eine Geld-Zurück-Garantie.
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13: Gleich 19 Uhr und damit hallo auf die Straßen und wir gucken direkt zur A6 Nürnberg Richtung Heilbronn. Unser großes Problemkind heute. Da hat es nämlich einen Unfall mit gleich 3 Lastwagen gegeben zwischen Kupferzell und Neuenstein. Nach wie vor 8 Kilometer Stau. Ihr braucht hier immer noch 45 Minuten länger. Der Verkehr wird über den Hohenlohe-Parkplatz geleitet. Die A7 Ulm Richtung Würzburg zwischen Aalen-Oberkochen und Agnesburg-Tunnel. Hier steht der kaputte Lastwagen auf der Standspur. A8 Karlsruhe Richtung Stuttgart zwischen Pforzheim West und Ost. 3 Kilometer Stau, 11 Minuten, dann seid ihr da durch. Die A81 Singen Richtung Stuttgart zwischen Rastplatz Geiern und Herrenberg. Hier ein liegen gebliebenes Fahrzeug auf der Standspur. Hier sind auch Personen auf der Fahrbahn, deswegen fahrt hier bitte unbedingt vorsichtig. Dann, und das ist soweit die letzte Meldung, A81 Heilbronn Richtung Stuttgart zwischen Stuttgart-Zuffenhausen und dem Dreieck Leonberg. 5 Kilometer Stau, 12 Minuten, dann seid ihr auch hier durch. So, nicht schneller wie 80 fahren dürfte aktuell auf der B10 Stuttgart-Ulm, Höhe der Ausfahrt Esslingen-Zell, sonst blitzt es. Kai hat ihn gesehen, danke dir fürs Melden. Und Claudia hat noch einen entdeckt in Tübingen-Bühl, Eugen-Bolz-Straße. Hier wird beidseitig die Geschwindigkeit gemessen. Nicht mehr wie 30 ist hier erlaubt. Staus und Blitzer, falls ihr noch habt, meldet ihr telefonisch oder per WhatsApp an die 08000 75 7000 oder ganz einfach über die Antenne 1 App. Dort, wo es geht, eine gute und sichere Fahrt.
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1: 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Nach einem langen, schwitzigen Mittwoch, und da hat uns Madlenas Rosenfeld heute Mittag schon gesagt, was sie morgen auf jeden Fall einpacken wird.
6: Ich sag nur eins, Fußdeo, auf jeden Fall. Also in Sandalen oder Latschen geht's ja noch, aber wenn man Sneaker trägt, da wird's ganz schon schnell kritisch.
1: Zum Fußdeo schreibe ich euch jetzt noch ein Eis auf die Liste für heute Abend und dann natürlich die richtige Musik zum Sonne genießen. Hier ist Star-DJ David Guetta in Kombi mit Teddy Swims und Tones and I. Gone, gone, gone. 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

Hier ist Hitradio Antenne 1. Bei euch auf dem Heimweg vom Badesee vielleicht, vielleicht auch vom Gym, wenn ihr richtig krass unterwegs seid. Oder vielleicht sogar noch von der Arbeit. Mit dem hier zaubern wir uns gedanklich einen eisgekühlten Aperol in die Mittelkonsole. Hier ist entspannter Pop von Leonie mit Don't Robbie bei Hitradio Antenne 1.

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0: schönen Feierabend wünsche ich euch. Und da könnte man doch die ganze Welt verfluchen. Ist euch das schon mal passiert, dass ihr euch aus Versehen ausgesperrt habt? Da seid ihr nicht alleine mit.
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0: Und das ist heute Nachmittag die Nathalie aus Hessigheim. Nathalie, du hast dich nämlich ausgesperrt.
3: Dann bin ich strümpfig zum Nachbar und habe jemanden angerufen, der einen Schlüssel hat. Und als die Person dann nach über einer halben Stunde da war, sind wir an die Haustür gelaufen und ich habe gesehen, dass das Zimmer nebenan offen war und ich konnte einfach nur einsteigen.
0: Aber Gott sei Dank hast du keinen Schlüsseldienst oder so gerufen. Das wäre teuer geworden.
3: Hatte ich zu spät gesehen.
0: Super süße Geschichte. Damit bist du garantiert der Tollpatsch des Tages.
3: 100%.
0: Und jetzt freue ich mich natürlich auch über eure Story. Was ist bei euch schon schiefgelaufen? Meldet euch jetzt einfach online auf antenne1.de. Schönen Feierabend euch.

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3: Ich bin Thomas Bleskin. Die Wirtschaftsweisen erwarten in diesem Jahr wegen der Auswirkungen des Iran-Kriegs nur ein Mini-Wachstum der deutschen Wirtschaft von 0,5%. Im vergangenen Herbst hatte der Sachverständigenrat noch mit einem Plus des Bruttoinlandsprodukts von 0,9% gerechnet.
4: Sprit ist teurer geworden, Öl, Gas und das spüren natürlich auch die Unternehmer. Zudem rechnen die Experten damit, dass auch die Inflation weiter ansteigt, also dass wir Verbraucher an Kaufkraft verlieren. Das milliardenschwere Investitionsprogramm der Regierung für die Infrastruktur könnte für ein bisschen mehr Wachstum sorgen, so die Wirtschaftsweisen. Gleichzeitig fordern sie aber Reformen von der Regierung und das heißt vor allem den Anstieg der Sozialbeiträge begrenzen. Claudia Wächter, Nachrichtenredaktion.
3: Das Bundeskabinett hat eine Neufassung des Baugesetzbuchs beschlossen, die vor allem den Wohnungsbau in Schwung bringen soll. Planungsverfahren sollen digitalisiert, verkürzt und für Bürgerinnen und Bürger durchsichtiger werden. Daneben sollen Kommunen mehr Handhabe gegen sogenannte Schrottimmobilien bekommen.
5: Städte und Gemeinden mit zu wenig Wohnraum können künftig bauen zum sogenannten überragenden öffentlichen Interesse erklären. Damit würden dann die entsprechenden Projekte Vorrang vor anderen Interessen bekommen, wenn es zum Beispiel um die Nutzung von Grünflächen geht. Das große Ziel der Ministerin, Bauen beschleunigen, denn das dauert hier in Deutschland immer noch viel zu lange. Und offensichtlich vernachlässigte Häuser sollen schneller instand gesetzt werden, in Extremfällen sogar enteignet werden können. Thomas Thonfeld, Berlin.
3: Die Spritpreise in Deutschland sinken zwar weiter, nach Einschätzung des ADAC aber zu langsam. Super EC kostete zuletzt im Schnitt knapp 1,98 Euro pro Liter, Diesel rund 1,95 Euro. Beide Kraftstoffe seien damit trotz Preisrückgangs weiter deutlich teurer als vor Beginn des Irankriegs. Der ADAC kritisierte, niedrigere Ölpreise würden von den Mineralölkonzernen nur verzögert an die Verbraucher weitergegeben. Bei einem schweren Verkehrsunfall in Dienstlaken sind 2 12-jährige Jungen ums Leben gekommen. Nach Polizeiangaben wurden die Kinder auf Fahrrädern von einem Auto erfasst und starben später im Krankenhaus. Ein weiteres Kind wurde leicht verletzt. Die 47 Jahre alte Autofahrerin kam schwer verletzt in eine Klinik. Zur Ursache des Unfalls ermittelt nun ein spezialisiertes Unfallaufnahmeteam.
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6: A6 Nürnberg Richtung Heilbronn zwischen Kupferzell und Neuenstein. Da hat es einen Unfall gegeben. Der Verkehr wird da auf dem linken Fahrstreifen an der Unfallstelle vorbeigeführt. Deshalb staut sich's da auch. 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
5: Ich bin Thomas Bleskin. Die Wirtschaftsweisen erwarten wegen der Folgen des Iran-Kriegs nur noch ein Mini-Wachstum der deutschen Wirtschaft. Der Sachverständigenrat senkte seine Prognose für dieses Jahr auf 0,5%. Als Belastung gelten vor allem hohe Energiepreise und steigende Produktionskosten. Zugleich mahnten die Ökonomen schnelle Reformen bei Kranken- und Pflegeversicherung an. Die Bundesregierung rechnet ebenfalls nur noch mit einem schwachen Wachstum. Verfahren vor deutschen Verwaltungsgerichten sollen künftig schneller abgeschlossen werden. Das Bundeskabinett hat dafür eine Reform auf den Weg gebracht. Verwaltungsgerichte kontrollieren das Handeln der Behörden. Dabei geht es etwa um Streitigkeiten über Baugenehmigungen, um die Zuteilung eines Studienplatzes oder das Recht auf Asyl.
6: Im Schnitt dauern solche Verfahren im Moment rund 14 Monate. Künftig sollen mehr Entscheidungen durch Einzelrichter getroffen werden. Außerdem sollen Gerichte besser gegen aussichtslose und rechtsmissbräuchliche Klagen vorgehen können. Und wer gegen eine behördliche Entscheidung Widerspruch einlegen will, soll das künftig einfacher per Mail tun können, wenn die Behörde das anbietet. Außerdem sollen Gerichte höhere Zwangsgelder gegen Behörden verhängen können, bis zu 25.000 Euro statt bisher 10.000. Über die Reform müssen der Bundestag und die Länderkammer noch entscheiden. David Riemer, Berlin.
5: Die griechische Regierung will Minderjährigen künftig die Nutzung von E-Scootern auf Straßen verbieten. Ein entsprechender Gesetzentwurf soll in Kürze ins Parlament eingebracht werden.
7: Der Minister nahm kein Blatt vor den Mund. Viele Jugendliche würden diese Scooter behandeln, als wären sie Teil eines Videospiels. Schnell drauf, schnell los, ohne wirklich über die Folgen nachzudenken. Damit soll Schluss sein, sagte er. Auch aus den Krankenhäusern kommen deutliche Warnungen. Die Zahl der Verletzten steige spürbar. Vor allem junge Fahrer, aber auch Touristen landen nach Stürzen in der Notaufnahme. Takisaphos, Athen.
5: Die deutsche Luftfahrt- und Tourismusbranche sieht trotz der Lage im Nahen Osten keine Gefahr für Flugausfälle im Sommer wegen fehlenden Kerosins. Die Lufthansa erklärte, mögliche Ausfälle über die Straße von Hormuz könnten durch Importe aus den USA und Afrika ausgeglichen werden. Reisende müssten sich weder um ihre Buchungen noch um nachträgliche Preissteigerungen sorgen.
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8: A6 Nürnberg Richtung Heilbronn. Zwischen Kupferzell und Neuenstein, da hat es einen Unfall gegeben. Der Verkehr wird auf dem linken Fahrstreifen an der Unfallstelle vorbeigeführt. 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
1: Ich bin Diana Kramer. Die Wirtschaftsweisen erwarten in diesem Jahr wegen der Auswirkungen des Iran-Kriegs nur ein Mini-Wachstum der deutschen Wirtschaft von 0,5%. Im vergangenen Herbst hatte der Sachverständigenrat der Bundesregierung noch mit einem Plus des Bruttoinlandsprodukts von 0,9% gerechnet.
2: Sprit ist teurer geworden, Öl, Gas und das spüren natürlich auch die Unternehmer. Zudem rechnen die Experten damit, dass auch die Inflation weiter ansteigt, also dass wir Verbraucher an Kaufkraft verlieren. Das milliardenschwere Investitionsprogramm der Regierung für die Infrastruktur könnte für ein bisschen mehr Wachstum sorgen, so die Wirtschaftsweisen. Gleichzeitig fordern sie aber Reformen von der Regierung und das heißt vor allem den Anstieg der Sozialbeiträge begrenzen. Claudia Wächter, Nachrichtenredaktion.
1: Vor einigen Tagen hatte US-Präsident Donald Trump Hoffnungen auf ein baldiges Ende des Iran-Kriegs geweckt, dann war er zurückgerudert. Heute hat sich Trump erneut eher zurückhaltend geäußert. Der Verhandlungsstand sei noch nicht zufriedenstellend, sagte er.
3: Der Iran habe fast alle seine Waffen, Flugzeuge und Schiffe verloren, sagte Trump, er verhandele aus der Not. Eine Lockerung der Sanktionen käme nicht in Frage. Trump betonte auch, er habe keine Eile, den Krieg zu beenden. Langsam gebe Teheran den USA, was sie wollten, meinte Trump. Und entweder gibt es ein Abkommen oder sein Pentagon-Chef werde die Sache zu Ende bringen und ihnen den Garaus machen. Die Öl- und Benzinpreise und die wirtschaftlichen Folgen des Krieges sind nicht Trumps Priorität. Das machte er wieder deutlich. Aus den USA, Tina Eck.
1: Die frühere RAF-Terroristin Daniela Klette ist zu 13 Jahren Gefängnis verurteilt worden. Das Landgericht Verden sah es als erwiesen an, dass sie gemeinsam mit ihren mutmaßlichen Komplizen Burkhard Garweg und Ernst Volker Staub Geldtransporter und Supermärkte in mehreren Städten in Niedersachsen und Nordrhein-Westfalen überfallen hat. Dabei soll das Trio mehr als 2 Millionen Euro erbeutet haben. Nach den beiden Männern wird weiter gesucht. Bei einem schweren Verkehrsunfall in Dienstlaken in NRW sind 2 12-jährige Jungen ums Leben gekommen. Nach Polizeiangaben wurden die Kinder auf Fahrrädern von einem Auto erfasst. Beide starben später im Krankenhaus. Ein weiteres Kind wurde leicht verletzt. Die 47 Jahre alte Autofahrerin kam schwer verletzt in eine Klinik. Zur genauen Unfallursache wird ermittelt.
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4: Uns liegen derzeit keine Meldungen vor. Alle aktuellen Staus und Blitzer findet ihr jederzeit auf antenne1.de oder ganz bequem in unserer Antenne 1 App.
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4: Mit Steffen Kern von der Evangelischen Kirche. Schönen Mittwochabend. Ich wünsche euch eine Hand, die euch hält. Eine Hand, die über euch ist und euch segnet. Hände, die um euch sind und euch beschützen. Und eine Hand, die unter euch ist und euch trägt. All das ist Segen Gottes. In diesem Sinne, eine gute und rundum behütete Nacht.
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5: Ich bin Diana Kramer. Die deutsche Wirtschaft kommt nicht in Schwung. Die Folgen des Iran-Kriegs bremsen die erhoffte Erholung aus. Auch die Wirtschaftsweisen senken deshalb ihre Konjunkturprognose. Für dieses Jahr erwartet der Sachverständigenrat der Bundesregierung nur noch ein Mini-Wachstum von 0,5%. Die Wirtschaftsweise Veronika Grimm sieht neben den Kriegsfolgen aber auch strukturelle Gründe.
6: Insbesondere auch aufgrund steigender Sozialversicherungsbeiträge und Energiekosten belasten nun die Unternehmen und dämpfen die Investitionsnachfrage. Hinzu kommen die wirtschaftspolitische Unsicherheit und verhaltene Absatzerwartungen.
5: Die Wirtschaftsweise Veronika Grimm. Im vergangenen Herbst hatten die Sachverständigen noch mit einem Plus des Bruttoinlandsprodukts von 0,9% gerechnet. Berichte über mögliche Diskussionen zu einem Austausch von Bundeskanzler Friedrich Merz sorgen in der Union für Unruhe. Bild und Stern hatten unter Berufung auf führende Christdemokraten über entsprechende Gedankenspiele berichtet. Als möglicher Nachfolger wird dabei unter anderem Nordrhein-Westfalens Ministerpräsident Henrik Wüst genannt. Das Umfeld von Kanzler Merz wies die Spekulationen scharf zurück. Der Wohnungsbau in Deutschland soll beschleunigt werden. Das Bundeskabinett hat dafür den Weg freigemacht. Demnach soll ein neues Baugesetzbuch kommunale Planungen schneller machen und Wohnungsbau in Gebieten mit Knappheit bevorzugen. Etwa indem Verfahren digitalisiert, verkürzt und transparenter werden.
7: Städte und Gemeinden sollen auch leichter gegen sogenannte Schrottimmobilien vorgehen können. In extremen Fällen könnte dann sogar eine Enteignung möglich sein. Bauministerin Huberts bemängelt die zuletzt schwachen Zahlen beim Wohnungsbau. Im letzten Jahr sind nur noch knapp über 200.000 Wohnungen fertiggestellt worden. Kommunen mit angespanntem Wohnungsmarkt können künftig ein überragendes öffentliches Interesse für Wohnungsbau erklären. Dadurch soll die Bauplanung statt auf 5 bis 15 Jahren künftig in etwa 2 Jahren abgeschlossen werden können. David Riemer, Berlin.
5: Die Kämpfe zwischen Israel und der Hisbollah im Libanon verschärfen sich erneut deutlich. Israels Armee flog weitere Luftangriffe und rief große Teile des Südlibanons zur Evakuierung auf. Die Hisbollah setzte wiederum ihre Angriffe auf Nordisrael fort. Trotz einer Waffenruhe seit April werden weiter täglich Menschen getötet. Beobachter warnen vor einer neuen Eskalation des Konflikts.
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8: Uns liegen derzeit keine Meldungen vor. Alle aktuellen Staus und Blitzer findet ihr jederzeit auf antenne1.de oder ganz bequem in unserer Antenne 1 App.
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1: Ich bin Diana Kramer. Bundeskanzler Friedrich Merz hat seine Reformambitionen als Regierungschef unterstrichen. Deutschland habe die Kraft für einen neuen Aufbruch und er persönlich sei mit aller Kraft entschlossen, diesen Aufbruch mit seiner Regierung auch zu ermöglichen. Das sagte Merz am Abend bei einer CDU-Veranstaltung in seiner Heimat Arnsberg im Sauerland. Auf die aktuellen Spekulationen über einen möglichen Kanzlerwechsel ging Merz nicht ein. Bild und Stern hatten unter Berufung auf führende Christdemokraten über entsprechende Gedankenspiele berichtet. Als möglicher Nachfolger wurde NRW-Ministerpräsident Henrik Wüst genannt. Der ukrainische Präsident Selenskyj hat neue Gegenschläge im russischen Hinterland angekündigt. Das sei nötig, um Moskau klarzumachen, dass es für den Angriffskrieg gegen sein Land mit eigenen Verlusten bezahlen müsse, sagte Selenskyj in seiner abendlichen Videobotschaft.
2: Moskau droht zwar mit Vergeltungsschlägen, doch Selenskyj setzt selbstbewusst auf Attacke. Dabei ist unwahrscheinlich, dass er den Kreml hier in Moskau auf diese Weise zu Verhandlungen zwingen kann. Vielmehr belächeln russische Kommentatoren, dass Selenskyj einerseits Moskau droht und er sich andererseits nun mit einem Hilferuf an US-Präsident Trump wendet. In einem Brief bittet er Trump um mehr Raketen für die Abwehr von Moskaus Angriffen. Aus Moskau, Ulf Mauder.
1: Auf der Bahnstrecke Hamburg-Berlin gibt es seit dem Abend Verzögerungen. Grund ist der Ausfall eines Stellwerks bei Lüneburg. Nach Angaben der Bahn kann es noch bis Donnerstagnachmittag zu Verspätungen und Zugausfällen kommen.
3: Es fahren noch ICE-Fernzüge zwischen Hamburg und Berlin, betont die Bahn, aber nur alle 2 Stunden. Und um die Stellwerksstörung zu beheben, brauche man voraussichtlich noch bis Donnerstag. Betroffen ist auch der Regionalverkehr. Die lokale Bahngesellschaft Metronom etwa teilte mit, dass sich der Verkehr immer weiter aufstaue. Fahrgäste sollen möglichst auf den ohnehin fahrenden Ersatzverkehr ausweichen. Die Strecke Hamburg-Berlin wurde seit letzten Sommer generell saniert. Seit Mitte Mai ist ein Teil wieder freigegeben. Mitte Juni soll die ganze Strecke wieder befahrbar sein. Aus Berlin, Ronny Torau.
1: Griechenland greift durch. Die Regierung in Athen will Minderjährigen die Nutzung von E-Scootern auf Straßen verbieten und kündigte einen entsprechenden Gesetzentwurf an. Grund ist die steigende Zahl verletzter Jugendlicher. In Griechenland haben Unfälle mit E-Scootern auch unter Touristen deutlich zugenommen.
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4: Uns liegen derzeit keine Meldungen vor. Alle aktuellen Staus und Blitzer findet ihr jederzeit auf antenne1.de oder ganz bequem in unserer Antenne 1 App.
0: Kommt gut durch die Nacht. 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
6: Mit 35 noch in einer WG wohnen. Ist das ein Go oder ein absolutes No-Go? Was sagt denn ihr? Grund dafür ist nämlich einer der neuen Bachelors. Also ich schaue aktuell die Staffel an. Mhm. Und da ist einer mit dabei, der wohnt mit seinem Kumpel noch in einer WG. Und das kommt halt auch nicht bei allen Girls so gut an.
7: Das kann ich aber gut nachvollziehen. Also ich finde das auch ein bisschen arg strange. Mit 35, da denkst du dich doch, ach, wenn du da mal irgendeine was mit nach Hause nehmen willst und so, da musst du immer gucken, was ist mit dem anderen. Dann teilst du dir dein Geschirr und alles. Und ach, ich finde so gewisse Standards mit 35, weiß ich nicht.
6: Ja, es hat so ein bisschen Studenten-Vibes. Habe ich auch irgendwie erst gedacht, ich mir so, oh nee, ich will doch nicht einmal 35. Ja. Andererseits haben die eine richtig geile Butze, verdienen beide gutes Geld und
7: aber dann könnte sich auch eine alleine
6: teuer,
7: leisten.
6: Aber die haben halt, also ich verstehe das schon, ich glaube, ich würde das auch machen mit einer Freundin, so eine geile Bude mit Dachterrasse und so, hat schon auch was, kann ich auch nachvollziehen. Deswegen finde ich es eigentlich gar nicht so schlimm.
7: Schwierig.
6: Was sagt denn ihr?
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5: Jeder von uns kennt's, ihr hört einen Song auf Englisch oder auf einer anderen Sprache und man hat eine Stelle auf Deutsch verstanden, obwohl es die gar nicht gibt. Und genau das suchen wir in unserem Hitverhörer. Den könnt ihr bei uns melden, wenn ihr was gehört habt. So wie Rebecca aus Gaggenau. Guten Morgen.
8: Hallo.
5: Hey. Bei welchem Song hast denn du dich verhört?
8: Bei Shamika von Post Malone.
5: Ah, warte, hören wir nochmal rein, das ist dieser hier.
9: Say that I'm sorry, tell me what I got.
5: schöne Nummer.
7: Haben wir alle eigentlich im Ohr. Da ist nichts drin.
5: Was hast du gehört und vor allen Dingen an welcher Stelle hast du was gehört?
8: Bei 1 Minute und 5 Sekunden, da höre ich immer, ist Kimi cool.
7: Was? Natürlich, das ist gar keine Frage, das ist eine Aussage.
5: Ist Kim cool?
7: Also, nein, Kimi hat sie gesagt.
5: Geil, okay, jetzt bin ich aber richtig gespannt.
7: Oh, ich auch. Heiß.
5: Also zeig wir mal. Schauen mal in die Stelle rein.
7: Ist Kimi cool?
5: Oh, das ist ja ein richtig schöner Verhör.
7: Das ist jetzt mein Hit.
5: Vielen Dank dir, Rebecca.
8: Ja, Kimi ist auf jeden Fall cool.
5: Oh ja, ich glaube, das sehen wir alle so. Danke dir.
8: Tschüss.
5: Habt ihr euch auch irgendwo verhört in dem Song? Dann ruft uns gerne an oder schreibt uns eine WhatsApp an die 08075 7000. Das ist der Hitradio Antenne 1 Hitverhörer.
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5: Ganz genau so funktioniert's. Und unsere Lieblingssängerin für diese Kategorie ist natürlich Kim.
7: Hey, danke.
5: Die letzte Mal hast du richtig abgerissen.
7: Ja.
5: Und ich bin mir sicher, dieses Mal wird's auch richtig geil. Wir haben für dich rausgesucht. Call Me Maybe, Carly Rae Jepsen.
7: Oh, okay.
5: Bist du ready?
7: Ja, ich bin ready. Okay.
5: Dann let's go. Kriegst du hin.
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5: It's hard to look right. Okay, wir erlösen euch von unserem Baby. Hey Kim, geile Scheiße.
7: Yes.
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7: Und heute spielen wir mit Tati aus Öhringen. Guten Morgen.
11: Guten Morgen zusammen.
7: Hello.
3: Morgen.
7: Für dich gilt es, mich zu schlagen und Luca aus Freudenstadt. Denn wir beide, wir haben tatsächlich es geschafft und haben 3 Punkte zusammen gemeistert und sind aktuell Wochensieger.
5: Ja,
7: ich will es
5: ja
7: mal nur so in Raum
5: wie
7: werfen.
5: Viel angeben will man denn jetzt hier?
7: Aber Tati, ich bin mir sicher, du schaffst das heute auch. Deine Spielpartnerin ist Steffi. Unser Wachmacher-Azubi Tom, der behält alles im Blick, dass die Steffi keine falschen Wörter nennt. Und dann bekommst du jetzt gleich 40 Sekunden und musst so viele Begriffe erraten, wie nur möglich. Kriegen wir das hin?
11: Nach gestern wird es knackig, aber wir versuchen es.
7: Ja, wir geben unser Bestes, Tati. Prima. Also Tati, du bist bereit?
11: Jawohl.
7: Dann läuft deine Zeit ab jetzt.
5: Wenn es jemandem schlecht geht, dann ist man verpflichtet, etwas zu leisten.
11: Nothilfe.
5: Ah, scheiße, darf man nicht sagen. Okay, wenn wir uns die... Wir leben auf einem...
11: Planeten, ja. Erde.
5: Und wenn wir uns den angucken, da gibt es eine bestimmte Sammlung. Wie nennt man das? Das ist der...
11: Globus-Sammlung.
5: Ah, Mann! Okay, Sportart, wo man einen Ball hin und her...
3: Sport.
5: Ah, shit. Du hörst dir etwas an, was man früher auf einer...
11: CD, Kassette.
5: Ja, was anderes Radio. Dafür? Noch älter?
11: DVD, Schallplatte.
5: Ja, Schallplatte.
7: Ei.
5: Die Zeit Schallplatte wäre richtig gewesen. Es ist die Frage, wie kulant unser Schiri ist.
7: Wachmacher Azubi Tom, was sagst du? Wie viele Punkte sind es denn jetzt gewesen?
3: Also die Schallplatte, die kam gerade noch zum Ende.
11: Na Gott sei Dank.
5: Also nehmen wir einen Punkt mit wenigstens.
11: Immerhin.
7: Immerhin. Tati Mensch, vielen lieben Dank fürs Mitmachen. Also Wochensieg ist es jetzt leider noch nicht geworden, aber du meldest dich sonst einfach nochmal an, dann spielst du mit mir und dann wird es vielleicht
5: genau.
7: Was.
11: Okay, versuchen wir.
7: Ja, und wenn ihr sagt, ah, easy peasy, also den Luca aus Freudenstadt mit den 3 Punkten, den Schlag ich ganz einfach. Dann schickt jetzt eine WhatsApp und dann zockt ihr als nächstes mit uns.
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5: Mit 35 Jahren noch in einer WG wohnen. Ist das ein Go oder ein absolutes No-Go? Was sagt ihr dazu? Mhm. Wir sind da drauf gekommen, weil in der aktuellen Bachelor-Staffel, da ist ein Kandidat dabei, der noch mit einem Kumpel in so einer Jungs-WG wohnt. Das ist Mitte 30.
7: Ich weiß nicht, wie ihr das seht, aber ich finde das irgendwie ein bisschen krass. Also ich denke mir so, mit 35 hast du doch so gewisse Ansprüche, auch wenn du da jemand mit mitnimmst mit nach Hause oder so, dann möchtest du doch mit dem alleine sein, dann musst du alles teilen. Also ich
5: Die haben doch auch
7: ordentlich Geld, also die könnten sich doch auch alleine eine Wohnung leisten, weißt du?
12: Ich finde es überhaupt nicht schlimm, weil ich meine, es hat ja nur Vorteile. Wenn du feiern warst, kannst du ein Taxi teilen, du kannst grillen zusammen, kannst Bierchen trinken, kannst alles machen.
5: Typische Männerantwort,
7: ja, aber ich sehe auch so ein bisschen die Vorteile, wenn es eine geile Bude ist, also ich meine, Miete ist sau teuer, dann legt man zusammen, dann hat man wenigstens was Geiles, neue Dachterrasse und so. Also ich finde es schon ganz cool. 08.075.7000, was sagt die Community? Kam schon was rein von Jenny aus Naurod?
13: Also ganz ehrlich, ob 35 oder 40, in einer WG, das ist doch ganz egal. Wenn es für einen selber passt und für die anderen WG-Mitglieder, dann kann man sogar als verheiratetes Paar in einer WG leben.
5: Das krass.
13: Wenn es für einen passt, der Lebensstil, why not?
5: Oh, das finde ich aber heftig. Stell dir mal vor, du bist verheiratet und dann ist dann noch der Kumpel so mit dabei.
7: Oh, weiß ich nicht.
5: Michaela aus Reutlingen.
14: Nicht nur als Jugendliche oder Student, jedem das seine. Weil ich finde, wenn jemand nicht so viel Geld hat und er mag das WG leben, warum soll er nicht noch auch mit 30, 40, 50 in der WG leben? Es gibt ja mittlerweile auch Senioren-WGs. Von daher finde ich es eigentlich eine gute Sache.
5: Das finde ich geil mit den Senioren-WGs. Das möchte ich das schon mal anmelden bei meinen Freunden. Marcel aus Heilbronn.
15: Puh, also wenn ich in einer WG wohnen würde und da würde jetzt einer einziehen, der 35 ist, boah, dann würde ich, glaube ich, auf jeden Fall ausziehen. Also das wäre nichts für mich.
5: Ja, okay, das ist halt die andere Seite, ne?
7: Das ist auch heftig.
5: Wie wär's für dich, Tom, mit jemandem in der WG, der 35 ist?
12: Boah, wenn er entspannt ist und immer Bier mitbringt?
5: Ja, ja, oder? Ich glaube, das ist egal. Willen.
7: Kommt da nichts aufs Alter an.
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5: Spoiler-Alarm im Internet. Oh mein Gott, es wurde geleakt. Und zwar findet ja das große Finale von Germany's Next Topmodel statt. Mhm. Und man weiß schon, wer gewinnt.
7: Ach,
5: warum ist das überhaupt möglich? In den letzten Jahren war es ja immer so, dass es eigentlich so ein Live-Finale war, mit auch vielen Live-Auftritten. Dieses Jahr wurde das Ganze in L.A. aufgezeichnet und da ist wohl was durchgesickert. Das Ding ist, es ist nicht durch irgendwelche Insider durchgesickert, sondern die Harper's Bazaar, die hat ja dann immer auf dem Logo
7: Das wird immer schön und feierlich enthüllt eigentlich in der Sekunde.
5: Quasi die Gewinner drauf. Dieses Jahr sind es ja zwei, ein Mann und eine Frau. Und die haben aus Versehen diese Ausgabe mit dem Gewinnercover schon an ihre Abonnenten rausgeschickt. Das heißt, alle, die das Magazin abonniert haben, können jetzt schon sehen, wer gewonnen hat. Natürlich ist es auch bei Reddit gelandet, auch bei TikTok und Insta. Also man konnte jetzt schon sehen, wer eigentlich als Gewinner rausgeht.
7: Super.
5: Ich sag's euch jetzt absichtlich nicht, weil ich will hier nicht der Spielverderber sein und
7: das
5: hier
7: gut.
5: Dieses blöde Spoiler-Kuh sein. Aber wenn ihr wissen möchtet, wer gewinnt und so ein bisschen zukunftsmäßig schon mal ins Finale gehen könnt und so tun könnt, als ob euch die Sterne gesagt haben, wer der Gewinner wird, dann meldet euch einfach bei uns, dann schicke ich es euch per WhatsApp durch. Aber ja, man kann so ein bisschen besserwisserisch dann schon mal am Abend vorm Fernseher sitzen.
7: An den Rest viel Spaß beim Live-Schauen.
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5: Ich kann es gar nicht glauben. 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
7: Ja, Leute, es tut mir leid. 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
7: abgebucht. 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
1: Ich bin Diana Kramer. Die Wirtschaftsweisen erwarten in diesem Jahr wegen der Auswirkungen des Iran-Kriegs nur ein Mini-Wachstum der deutschen Wirtschaft von 0,5%. Im vergangenen Herbst hatte der Sachverständigenrat der Bundesregierung noch mit einem Plus des Bruttoinlandsprodukts von 0,9% gerechnet.
2: Sprit ist teurer geworden, Öl, Gas und das spüren natürlich auch die Unternehmer. Zudem rechnen die Experten damit, dass auch die Inflation weiter ansteigt, also dass wir Verbraucher an Kaufkraft verlieren. Das milliardenschwere Investitionsprogramm der Regierung für die Infrastruktur könnte für ein bisschen mehr Wachstum sorgen, so die Wirtschaftsweisen. Gleichzeitig fordern sie aber Reformen von der Regierung und das heißt vor allem den Anstieg der Sozialbeiträge begrenzen. Claudia Wächter, Nachrichtenredaktion.
1: Angesichts der geänderten Bedrohungslage soll die Reserve der Bundeswehr künftig eine größere Rolle spielen. Dafür bereitet das Verteidigungsministerium eine Gesetzesänderung vor. Es will künftig auch in Friedenszeiten die Möglichkeit haben, Reservisten zum Dienst zu verpflichten, heißt es. In bestimmten Ausnahmen soll aber ein Einsatz von Reservisten nur bei Freiwilligkeit möglich sein, etwa bei Amtshilfe im Inland im Fall einer Naturkatastrophe oder bei Auslandseinsätzen. Menschenhandel soll in Deutschland künftig konsequenter verfolgt und härter bestraft werden können. Das sieht ein Gesetzentwurf aus dem Bundesjustizministerium vor, den das Bundeskabinett beschlossen hat.
3: Wer Menschen mit falschen Versprechungen nach Deutschland lockt, um sie hier dann unter Zwang arbeiten zu lassen, der wird künftig bei einer Verurteilung mit bis zu 10 Jahren Haft rechnen müssen. Diese Maximalstrafe ist bislang nur bei besonders schweren Fällen möglich. Neu ist außerdem, dass sich auch Kunden und Kundinnen strafbar machen, wenn sie etwa Leistungen bei Anbietern einkaufen, die klar fragwürdig sind. Da gibt es viele schwarze Schafe, etwa auf dem Bau und bei Nagelstudios. Aus Berlin, Lea Matschulat.
1: Nach dem Unfall mit 2 toten Kindern in Dienstlaken am Niederrhein prüfen Ermittler, ob bei der Autofahrerin ein medizinischer Notfall vorlag. Es spreche nichts für eine absichtliche Tat, teilte die Kreispolizei in Wesel mit. Die 47-Jährige hatte vor einer Schule die Kontrolle über ihr Auto verloren und war in eine Gruppe von 3 Jungen gefahren. 2 12-Jährige starben später im Krankenhaus, der 3. wurde leicht verletzt. Die Autofahrerin kam schwer verletzt in eine Klinik.
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4: Uns liegen derzeit keine Meldungen vor. 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
2: Ja, und heute schauen wir in den Alltag von Katrin aus Heilbronn.
3: Ja, sie ist nämlich Opfer von Love Scamming geworden. Zu Deutsch dem Liebesbetrug. Ich finde persönlich die perfideste Art und Weise, mit den Gefühlen von Menschen zu spielen. Jetzt bin ich sehr froh, dass du heute da bist. Hallo Katrin.
4: Ja, hallo.
3: Katrin, erzähl mal, wie ging das Ganze denn los? Also wie bist du dieser Person, die dich ja versucht hat, über den Tisch zu ziehen, wie bist du der denn unter den Nagel gekommen?
4: Das lief über Tinder. Ich habe das Profil gesehen von einem Mann, der ganz ansprechend war, aber auch nicht überkandidelt, also jetzt nicht ganz besonders gepostet oder irgendwie so, war gar nicht auffällig. Zwei nette Fotos, kurzer, netter, ansprechender Text auf Englisch, aber ist ja kein Problem. Und dann habe ich den geliked und dann kam es zu einem Match.
3: Okay, Match heißt dann in dem Fall, beide haben eben ein Like gedrückt.
2: Nach rechts gewischt.
3: Und ihr habt euch dann gefunden. Jetzt hast du gesagt, auf Englisch hat er diesen Text geschrieben. Wie ging es denn dann weiter? Ihr hattet ein Match und was ist dann passiert?
4: Ja, wir haben uns dann einfach weiter geschrieben. Das ging gar nicht mehr so lange über Tinder. Haben ein bisschen hin und her geschrieben. Dann sind wir umgestiegen auf Skype. War mir bis dahin keine bekannte Austauschplattform. Ist ja gängiger, über WhatsApp sich zu schreiben, aber ich habe das kurz gegoogelt auch, ja, mit Skype und habe dann gesehen, ja, dass in den USA WhatsApp überhaupt gar nicht verbreitet ist, sondern dass man da mehr Skype nutzt. Dachte ich, ja, okay, dann bitte, habe mich bei Skype angemeldet und dann da mit ihm weitergeschrieben.
2: Und das war dann so über Gott und die Welt oder wie muss man sich das vorstellen? Also so ein typisches Kennenlernen? Was machst du? Wie geht's dir? Was hast du? Was arbeitest du?
4: Ja, genau. Wir haben uns einfach ausgetauscht und uns kennengelernt.
2: Ja, okay.
3: Jetzt, bevor wir, glaube ich, weitersprechen, ist, glaube ich, erstmal wichtig, was war denn das für ein Mann? Also, wie hat er sich ausgegeben? Als wen hat er sich ausgegeben? War es ein Army-Soldat oder wie kam die Beziehung dann hier zu Deutschland?
4: Er kam aus Rumänien, gebürtig, ist da groß geworden. Und hat mir da auch über seine Kindheit ein bisschen erzählt, ist dann irgendwann hat studiert, ja genau, das war noch bei Tinder angegeben im Profil, hat studiert an einer Hochschule in der Ukraine und ist seit 15 Jahren in den USA. Er hat gesagt, da gibt's halt einfach mehr Möglichkeiten, ja, irgendwie sich zu entwickeln. Das hat für mich auch Sinn gemacht, wer in Rumänien groß wird, dass der vielleicht darauf aus ist, irgendwie das Land zu wechseln. Dann war er also seit 15 Jahren in Texas und hat eine 6-jährige Tochter. Von der Mutter der Tochter ist er getrennt, die hat ihn halt mal betrogen. Das hat er aber alles nicht groß ausgeschlachtet. Das hat er halt auf meine Nachfrage hin mal kurz erwähnt. Er ist selbstständiger Ingenieur und er hatte sich jetzt um einen großen Auftrag in Deutschland beworben, was eine Kooperation war von Hochtief und Batchel Corporation, was ein großes Bauunternehmen in den USA ist, hatte das die ersten Bewerbungen da online gemacht und war jetzt für die letzten 3 Runden Interviewphasen in Deutschland.
3: Also alles rundum kann man sagen, es hat alles Sinn ergeben, es hat alles Sinn gemacht und es war zu keiner Zeit, wo du dir irgendwie dachtest, das ist irgendwie jetzt komisch.
4: Nö, überhaupt nicht. Wir haben auch so geschrieben, dass er gesagt hat, dass er halt in den letzten Jahren, gerade nach der Trennung von der Mutter, sich verstärkt auf seine Karriere konzentriert hat, dann aber festgestellt hat, dass ihm da doch was fehlt oder dass es letztlich nicht so das ist, was das Herz berührt oder braucht und dass er sich jetzt halt wieder dafür öffnen will, auch eine Beziehung zu haben und dass er sich dann in seinem Job ein bisschen zurücktreten will, beziehungsweise dass er jetzt eigentlich alles erreicht hat, was er dann braucht, diesen letzten Auftrag noch und dann will er sich einfach irgendwo niederlassen. Und da er als selbstständiger Ingenieur total flexibel ist, kann er sich auch super gut vorstellen, sich in Europa oder halt auch in Deutschland dann niederzulassen. Die Idee war ja ich habe ja vieles nachgefragt. Wir waren ja total viel im Austausch, das ging ja immer den ganzen Tag über. Und ich habe jede einzelne Frage, die ich hatte oder wo mir was nicht verständlich war, habe ich nachgefragt und er hat keine einzelne Frage ausgelassen. Er hat mir jede Frage beantwortet, auch spontan und immer sinnhaft. Und das hat einem natürlich auch das Gefühl gegeben, der weicht mir nicht aus. In keiner Hinsicht weicht er mir aus oder weiß irgendwo was nicht zu sagen oder es kommen merkwürdige Antworten, wo man denkt, na, Das war ja nicht so. Ich habe ihn auch gefragt, wenn du jetzt hier in Deutschland bleibst und diesen Auftrag bekommst, wie lange geht es dann? Und er hat gesagt, so ungefähr 2 Jahre. Und ich habe gesagt, was passiert dann mit deiner Tochter? Und er hat gesagt, ja, die holt er dann. Wenn hier alles so weit geregelt ist und der Auftrag starten kann, dann holt er die halt. Hat ja auch Sinn gemacht, nicht das erste Kind, das im Ausland mit den Eltern zum Arbeiten ist.
3: Ja, absolut.
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2: Ja, und heute erzählen wir die Geschichte von Katrin aus Heilbronn. Sie ist ja Opfer von Love Scamming geworden, also dem Liebesbetrug. Und gerade, Katrin, haben wir ja schon geklärt, dass ihr euch über Tinder kennengelernt habt.
3: Ja, und jetzt wollen wir klären, wie es natürlich nach dem Kennenlernen weiterging.
4: Und der Kontakt hat dann nur übers Schreiben stattgefunden oder habt ihr auch per Skype dann telefoniert? Das geht ja auch, Internettelefonie dann quasi.
5: Ja, wir haben ziemlich schnell auch telefoniert, auch Videotelefonate gemacht.
4: Das heißt, aber das heißt dann, Bild und Person, genau, mit der du Video gechattet hast, hat alles übereingestimmt.
5: Ja, hat alles übereingestimmt.
4: Ah, okay.
2: Ja, das wollte ich auch gerade fragen. Und wie habt ihr das gemacht? Also, das war ja, er war ja noch in Amerika, hat er gesagt, ne?
5: Nein, zu diesem Zeitpunkt war er ja schon in Deutschland.
2: Ah, okay. Mhm.
5: Genau, der war.
2: Hat er gesagt, zumindest.
5: Exakt.
2: Ja.
5: Ja. In der Geschichte war er in Deutschland, erst in Ulm und dann in Frankfurt und für die letzte Interviewrunde ist er nach Hannover.
2: Okay. Gab es denn dann irgendwie mal die Absicht von deiner Seite oder auch von seiner Seite eines persönlichen Treffens, weil Ulm ist ja jetzt nicht so weit weg von Stuttgart. Gab es da irgendwie von dir, Anstrebungen, das vielleicht mal zu fixieren?
5: Also als wir uns kennenlernten, war er bereits in Frankfurt.
2: Mhm.
5: Und natürlich haben wir über Treffen gesprochen. Seine Aussage war, dass er sich jetzt erstmal auf diese Interviews fokussieren und konzentrieren will, was ja auch Sinn gemacht hat und mich natürlich auch ein bisschen beeindruckt hat, wie fokussiert er da ist.
2: Mhm.
5: Ich habe dann zwischendurch immer gesagt, so komm, jetzt setze ich mich einfach ins Auto und fahre nach Frankfurt. Können wir uns einfach kurz in den Arm nehmen, dann fahre ich wieder. Das hat er jetzt auch nicht besonders stark zurückgewiesen. Aber die Aussage war, jetzt lass mich mal gerade irgendwie auf die Sachen konzentrieren und nach dem dritten Gespräch treffen wir uns. Selbst wenn das nichts wird, dann treffen wir uns kurz. Und es war ja kein langer Zeitraum, das war ja ein Zeitraum von, ich weiß nicht, 2 Wochen, also es war ja absehbar. Und da ich jetzt als Alleinerziehende auch nicht jeden Tag und regelmäßig Zeit habe, mich zu treffen, hat das für mich ja total gepasst.
4: Mhm. Wie hat denn dein Umfeld darauf reagiert? Ich meine, du hast wahrscheinlich denen davon erzählt, oder?
5: Ja gut, also Freunde, Familie, die gehen das ja mit, ja. Wenn du jetzt jemandem erzählst, ich habe jemanden kennengelernt und es ist total nett, dann gehen die das mit und sagen, ja, das freut mich für dich. Und es ging mir ja sehr, sehr gut in der Zeit. Also nicht überschwänglich gut, aber ich war einfach, der hat ja so alles in mir angesprochen, was mir gefallen hat und was mir gut getan hat, dass ich einfach total positiv drauf war in der ganzen Zeit. Ja, und der hat mich inspiriert. Ja, da kam wieder irgendwie, der hat mich auf neue Gedanken gebracht im Umgang mit anderen Menschen. Das war ja ein er hat sich ja sehr nett gegeben und er hatte eine sehr ruhige Art und eine sehr schöne Art, übers Leben und über Menschen zu denken und mit ihnen umzugehen. Und das hat mich inspiriert und gesagt, ja, das mache ich jetzt auch mal wieder mehr den anderen Menschen zuhören und so. Und habe ihm dann gesagt, wow, du machst richtig was mit mir, ja. Habe ihm auch für seine Interviewrunden dann zur Motivation Sachen vorbereitet. Ja, ich habe da so eine, für die letzte Runde habe ich gedacht, Mensch, wie kannst du den ein bisschen pushen oder motivieren und habe ihm so eine Playmobil-Situation nachgebaut, wie er halt einen Vortrag hält und andere ihn an den Tischen zuhören, also so eine Interviewsituation und im Hintergrund war so ein Banner, go for it, Michael. Und dann dachte ich, wow, Mensch, sowas hast du schon lange nicht mehr für jemand gemacht. Also das war einfach eine total nette Zeit für mich. Und da haben sich mein Umfeld natürlich einfach für mich
4: mitgefreut.
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2: Ja, heute geht es bei Inside LKA um die perfideste Art, mit den Gefühlen von Menschen zu spielen. Es geht um Liebesbetrug, auch Love Scamming genannt. Heute bei uns zu Gast ist Katrin aus Heilbronn. Sie erzählt uns ihre Geschichte, wie sie sich in Michael verliebt hat. Michael, der eigentlich nur eines wollte, ihr Geld.
3: Ja, und gerade Katrin haben wir ja besprochen, wie ihr euch kennengelernt habt. Es war ja nahezu perfekt, kann man sagen. Du hast es ja dann deinen Freunden auch erzählt.
4: Aber gab es da nicht, also ich meine, du wirst denen ja auch die Geschichte dieses Kennenlernens erzählt haben und das, was er dir so erzählt hat. Gab es da nicht einen, der gesagt hat, oder eine, kommt mir ein bisschen spanisch vor? Oder waren die alle so auch, also so in Freude, dass sie das nicht gemerkt haben?
5: Also die Geschichte entwickelte sich ja so, dass ich irgendwann das Gefühl bekam, dass er vielleicht mehr Geld besitzt als üblich. Das hat er nie gesagt und nicht nach außen getragen, aber manchmal hat er so Sachen gesagt, wo man es in den Zeilen lesen konnte. Sich reindenken konnte. Zum Beispiel hat er gesagt, dass er ein Ritual hat, dass er vor seinen Geschäftsreisen immer in ein katholisches Waisenhaus spenden geht, wo ich natürlich dachte, okay, da spendet er vielleicht nicht nur 1.500 Euro. Interessant. Ich habe es alles so stehen lassen, aber irgendwann dachte man, okay, vielleicht hat er auch mehr Geld. Und da war natürlich dann schon fürs Umfeld irgendwie, aha, okay. Aber ich dachte, hey, was soll's, irgendwie Menschen sind unterschiedlich, wird man dann, und der eine hat Geld, der andere hat nicht Geld, mich hat es nicht beeindruckt, aber das war für mich kein Grund, das jetzt abzubrechen. Man war ja auch in dem Kennenlernstatus und es war ja klar, jetzt schauen wir mal, das war ja so dieser Status, jetzt schauen wir mal und wenn wir uns sehen und gucken wir mal, wie sich das alles entwickelt. Aber in diesem Status, wo man sich den anderen einfach nur anschaut, gibt es ja keinen Grund, es sei denn, jemand ist arg unfair oder irgendwas stimmt gar nicht, das jetzt zu beenden. Man schaut einfach neugierig weiter.
4: Und wann war der Zeitpunkt, wo sozusagen das erste Mal auch tatsächlich Geld ins Spiel gekommen ist? Also, weil du hattest uns im Vorgespräch gesagt, er selbst hat dich ja nie selbst nach Geld gefragt, sondern das war ja eher dann so eine, ich nenne es jetzt mal freiwillige Leistung. Also wann ist es zu diesem Zeitpunkt gekommen?
5: Ja, er hatte dann die 3 Interviewrunden alle geschafft. Und,
2: also mit Interviewrunden meinst du Bewerbungsgespräche dann?
5: Exakt.
2: Ja, okay.
5: Genau. Und das letzte hatte er dann auch geschafft. Und wir haben uns beide sehr gefreut. Wir haben das ja immer so ein bisschen, ich habe das ja alles quasi begleitet und ihn ein bisschen motiviert und wusste, wann er da ist zu den Gesprächen und so. Und habe mich natürlich gefreut. Und dann hat er mir halt die Rahmenbedingungen des Vertrags genannt und hat gesagt, dass er am Ende des Projekts 5,2 Millionen US-Dollar dafür bekommen würde. Die Hälfte des Geldes bekommt er in 2 Wochen und den Rest plus Auslagenerstattung am Ende des Projekts. Und dass es zwischendurch aber auch noch die Möglichkeit gäbe, dass sie ihn bei Unzufriedenheit natürlich den Auftrag wieder wegnehmen können. Jetzt müsse er aber, um diesen Auftrag zu starten, bräuchte er noch Maschinen. Dafür müsste er jetzt in die Türkei. Das hat sich mir nicht so ganz erschlossen in dem Moment. Aber egal, war an dem Zeitpunkt egal, so dachte ich, ja, das klären wir dann nochmal. Ja, ich habe auch immer ein paar Fragen gestellt, aber dann musste ja auch alles schnell gehen. Er ist dann direkt am nächsten Tag in die Türkei geflogen, laut Geschichte, und hat sich dort um Maschinenkäufe bemüht.
4: Um welche Maschinen ging es da? Kann man das, also einfach, er hat einfach Maschinen gesagt.
5: Baumaschinen. Also er hatte mir, nachdem er den Auftrag dann gänzlich gewonnen hat, die näheren Details genannt und hat gesagt, es geht um ein Projekt im Straßenbau in verschiedenen Städten in Deutschland und genau. Da müsste er jetzt Maschinen beschaffen und das macht er in der Türkei. Das habe ich natürlich immer alles gegoogelt. Warum kauft man Maschinen in der Türkei oder und habe versucht, an Informationen zu kommen, kam nicht so letztlich an stichhaltige Sachen, aber habe zum Beispiel sowas gesehen wie, ja, die Türkei ist im Export von Maschinen ganz oben, ja, oder es macht den größten Punkt des Wirtschaftssektors aus und so weiter.
2: Also es war wieder eine runde Geschichte.
5: Ja, ein paar Fragen blieben offen, aber im Kopf hatte man ja, das kann man ja mal einmal klären.
4: Für den Laien, sage ich mal, ist wahrscheinlich eine runde Geschichte gewesen. Also wir kennen uns ja alle in den...
2: Zumal, man muss ja auch dazu sagen, zu dem Zeitpunkt war ja schon gewisses Vertrauen zwischen euch da. Es war jetzt ja nicht so, dass du sagst, nee, da war ich jetzt noch ein bisschen auf na, Distanz, ist mir irgendwie, dann, ja. Genau, ist mir irgendwie noch nicht so ganz rund, der Typ, sondern es war ja ein gewisses Grundvertrauen da.
5: Ja, wir hatten ja auch schon unheimlich viel Kontakt, ja. Das ging ja dann schon doch auch immer den ganzen Tag lang, ja. Also, dass man vom guten Morgen bis zur guten Nacht waren wir ja den ganzen Tag miteinander im Kontakt. Aber auch nie so viel, dass man dachte, boah, jetzt, das wird mir jetzt auch irgendwie zu viel, so viel kann ich gar nicht antworten, sondern es hatte immer so eine angenehme, es war immer so ein angenehmes Hintergrundrauschen, ja, dass wir den Kontakt hatten. Und das hatte auch immer so eine Verlässlichkeit. Also man wusste beim Gute Nacht sagen schon, und das ziemlich schnell, der wird dir auch morgen wieder guten Morgen sagen. Mhm. Und das war ja schon sehr...
4: Also er hat dir ein gutes Gefühl
5: sehr
4: gegeben.
5: Sehr angenehm, ja. Der hat mir einfach ein gutes Gefühl gegeben. Und auch wenn man sich jetzt erst 3 Wochen kannte, kann man ja jetzt nicht davon sprechen, ich vertraue dem wie, weiß ich nicht, ja, wie ein Familienmitglied.
2: Nein, aber ich meine...
5: Es gab so aber keinen Grund, ihm zu misstrauen.
2: Ja,
5: so
2: ja,
5: rum,
2: so
5: ja,
2: meinte ich's, ja.
5: Wird ein Schuh draus.
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1: Ja, wir sind zurück, die Talknacht mit Inside LKA, heute mit dem Thema Love Scamming. Es ist ausnahmsweise kein Ermittler heute vom Landeskriminalamt Baden-Württemberg bei uns, sondern eine Hörerin, Katrin aus Heilbronn. Sie erzählt uns ihre Geschichte, wie sie sich in eine Person verliebt hat, die es so überhaupt nicht gibt.
2: Ja, Katrin, gerade haben wir ja über euer Kennenlernen gesprochen und dann hat er dir eine Geschichte aufgetischt und zack, plötzlich ging es ums Geld.
3: Genau, und dann, also er hat dir gesagt, er ist in der Türkei, Baumaschinen, wie ging es dann weiter?
4: Er sagte dann ziemlich schnell, huch, ich habe keinen Zugang mehr auf meinen Account. Nein, huch hat er gar nicht gesagt, weil er war ja immer insgesamt sehr unaufgeregt. Er käme jetzt nicht mehr auf seinen Bankaccount. Das hat mich überhaupt nicht gewundert, weil auch ich im Ausland, das wusste er aber nicht, schon mal bestohlen wurde und alleine im Ausland stand, ohne Dokumente, ohne Geld. Und ich weiß, wie das dann mit der Bank im heimischen Land läuft. Katastrophe. Ja, egal wie viel Geld man auf dem Konto hat, du wirst da stehen im Ausland ohne Penny. Und das ist da kam es irgendwie zu Problemen. Okay. Und dann, da war ich kurz wachsam, ne, und hab gedacht so, aha. Aber das erübrigte sich sofort, weil er gesagt hat, könntest du von meinem Konto Geld überweisen? Da war natürlich alles irgendwie gebannt, so, da war jeglicher Zweifel wieder weg. Ach so, ja, der will ja nichts. Also okay, ja, natürlich mache ich das, helfe ich doch, klar. Dann hat er mir ganz vertrauensvoll seine Login-Daten gegeben von der Bank. Und die Bank habe ich auch noch gegoogelt. Gibt es diese Bank? Ja, gab es. Okay, alles klar. Dann bin ich seinem Link gefolgt auf die Bank und habe mich da eingeloggt und war dann auf seinem Konto, habe da gesehen, dass da 1,7 Millionen US-Dollar liegen. Das hatte mich ja jetzt schon gar nicht mehr gewundert, weil ich dachte, ach guck, ja, habe ich mir schon gedacht, dass der ein bisschen Geld hat. Aber ich sag mal, das war sein Business-Account und auf Geschäftskonten habe ich gedacht, gibt's ja auch immer viel Bewegung. Da liegen jetzt 1,7 Millionen, aber ja, auf Geschäftskonten geht's auch schon mal irgendwie in großen Beträgen hin und her und genau.
2: Aber war das dann tatsächlich ein richtiges Bankkonto, also eine richtige, wenn ich jetzt zum Beispiel www.sparkasse.de logge ich mich ein und ist durch. War das tatsächlich eine richtige Seite oder war das so ein gefaktes Ding? Gab's dieses Konto wirklich?
4: Das habe ich erst hinterher rausgefunden, indem ich mich hinterher ein bisschen noch damit beschäftigt habe und ein paar Sachen nachgegoogelt habe und so weiter, habe ich gesehen, dass die Seite, die er mir geschickt hat, eine ganz andere URL hat als die Originalseite der Bank.
2: Also war so ein selbstgebautes Ding, womit man sich dann quasi mit irgendeiner Fake-Login anmeldet und dann irgendein gefaktes Konto dann sieht schlussendlich.
4: Das Interessante ist aber, dass in dem ganzen Verlauf, also dieser Mensch war ja derart unaufgeregt, also er wurde ja auch an keiner Stelle nervös oder hat insistiert oder auch bei dieser Sache zum Beispiel hat er mir einfach nur, er hat nicht gesagt, folge unbedingt diesem Link, ne, weil ich hätte ja auch einfach über die normale URL reingehen können. Mhm. Er hat nicht gesagt, folge unbedingt diesem Link, sondern er hat es mir nur so hingespielt. Und ich bin dann ja erstmal im Internet habe ich die Bank ja gesucht und habe gesehen, dass es die Bank gibt. Und dann bin ich vermutlich doch über seinen Link gegangen, um direkt auf die richtige Seite zu gehen. Aber ich weiß sicher, dass ich, habe ja dann mehrere Überweisungen gemacht, dass ich teilweise dann auch über die normale Uhr, also übers Internet einfach reingegangen bin. Ich habe nicht bei jeder Überweisung seinen Link angeklickt aus dem Chat. Aber ich glaube, das war bei meiner Suche im Internet, bei meinen Verläufen schon so vorgegeben, dass ja, sobald ich Skybank eingegeben habe, exakt diese URL von ihm halt einfach kam. Also da denke ich jetzt, wow, es gab so viele Stellen, an denen es hätte schief gehen können.
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1: Heute geht es bei uns um Love Scamming und die Geschichte von Katrin aus Heilbronn. Sie verliebte sich über eine Dating-Plattform in Michael. Vorhin haben wir die Geschichte gehört, dass er wegen der Arbeit für Baumaschinen in die Türkei muss. Plötzlich ging sein Bankkonto nicht mehr und er hat dich gebeten, die Überweisungen für die Baumaschinen zu tätigen.
2: Ja, und er gab dir ja dann seine Login-Daten für sein Online-Banking und du hast gesagt, es hätte so viel schief gehen können.
1: Aber es ist nicht schief gegangen, zumindest zu dem Zeitpunkt dann noch nicht schiefgegangen.
3: Okay, da sieht man
4: aber
3: auch
4: die sind Risiken eingegangen, ja, und das macht natürlich auch Vertrauen, wenn man sieht, so, oh, die sind da nicht hinterher oder so.
3: Das haben wir ja schon in der vorigen Folge auch besprochen, dass die ja unheimlich, also egal bei welcher Masche, ob es Schockanruf, Enkeltrick, die sind ja super organisiert, super professionell. Und das sieht man jetzt an deinem Fall nochmal ganz, ganz explizit, dass da Profis am Werk sind.
1: Okay, also dann hat er gesagt, tätige für mich bitte diese Überweisung, ich kann es gerade nicht machen, mein Konto hier ist gesperrt, ich komme nicht rein. Du hast dich eingeloggt und hast für ihn dann Überweisungen getätigt. Wohin gingen diese Überweisungen denn und über welchen Betrag sprechen wir da dann?
4: Die Überweisungen gingen immer an türkische Konten und türkische Namen. Er war ja in der Türkei und er sprach ja immer davon, auf einem Industry Market zu sein, worunter ich mir auch eigentlich nichts vorstellen konnte und habe mir immer vorgestellt, wie er über einen Bazar geht, wo Maschinen angeboten werden. Ich habe das auch nicht googeln können, ich habe das auch nicht verstanden. War so ein Punkt für mich, wo ich dachte, das muss er auch hinterher nochmal abklären. Ja, also warum muss der in die Türkei, um Maschinen für einen Auftrag von hoch tief zu organisieren? Warum kriegt er erst in 2 Wochen Geld und muss dafür in Vorleistung treten? Was macht er auf diesem Industry Market? Das war schon irgendwie komisch, aber ich dachte, gut, das muss man noch klären, ja. Und dann ging das Geld an türkische Konten und es waren Beträge von, weiß nicht, um die 60.000 Euro.
1: Mhm. Wie hast du dich denn gefühlt, als du diese Überweisungen getätigt hast? Dachte man sich da, boah, krass, was mache ich hier für 40.000?
4: Nein, überhaupt nicht. Das hat das Gefühl zwischen uns natürlich und die Verbindung total gestärkt, weil das war so, boah, krass, wir sind so ein Team. Mhm. Ja, ich helfe dem jetzt, der ist in einer extremen Notsituation in dem Ausland. Der fragt mich, ich darf über seine Konten das machen. Ich sehe, wie viel Geld er hat. Edel wie ich bin, sage ich da auch gar nichts zu. Es geht mich ja auch nichts an. Ich habe die Überweisungen gemacht und mich dann auch immer brav wieder ausgeloggt. Habe auch diesen Betrag, den ich da ja gesehen habe, der da liegt, auf den Konten gar nicht angesprochen. Dass wir das so zusammen gemacht haben, das hat mich total beeindruckt. Ja, auch weil das so gut lief. Er hat mir die Angaben genannt. Wir hatten innerhalb von 5 Minuten gemeinsam diese Überweisung durch. Ja, ich habe die Daten eingegeben. Ich habe ihm kurz das fotografiert. Schau mal, kontrollier es mal kurz ab. Dann bin ich auf OK gegangen und dann musste ich immer noch so einen Code eingeben, um das letztlich nochmal zu bestätigen, die Überweisung. Und dieser Code ging immer an ihn, an seine E-Mail-Adresse. Er hat mir den dann irgendwie geschickt, ich habe den eingegeben und dann kam so ein grünes Fenster, ja, dass die Überweisung getätigt war und das haben wir irgendwann so innerhalb von 5 Minuten durchgerockt und es war voll das coole Gefühl, ja, was wir für ein Team sind und dass er mir vertraut und dass ich ihm auch zeigen kann, dass ich so vertrauenswürdig bin. Ja, das war toll, ne? Das hat nochmal irgendwie was vertieft zwischen uns.
1: Das glaube ich.
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2: Love Scamming, der Liebesbetrug, darum geht es heute und die Geschichte von Katrin aus Heilbronn. Sie hätte fast ihr erspartes Geld für einen Liebesbetrüger geopfert. Gerade haben wir ja gehört, wie Michael ihr erstmal vorgegaukelt hat, dass er genügend Geld hat. Er hat ihr nämlich seine gefakten Online-Banking-Login-Daten gegeben, weil er in der Türkei, wo er Baumaschinen kaufen musste, Probleme hatte, sich einzuloggen.
3: Ja, und daraufhin hat Katrin mehrere Überweisungen im Wert von mehreren 10.000 Euro für Michael getätigt. Wohlgemerkt in Anführungszeichen von seinem Geld in diesem gefälschten Banking-Account.
4: Gab es denn dann den Zeitpunkt, also als wo er dann auch gesagt hat, okay, super, dass du mir das Geld überweist, jetzt ist alles gut, oder wie ging es dann weiter? Weil letztendlich müssen wir ja auch jetzt zu dem Punkt, der kommt ja wahrscheinlich auch, wo du dann dein eigenes Geld irgendwie ins Spiel bringst.
5: Ja, das haben wir dann so 2 Tage gemacht. Ich glaube, ich habe so 3, 4 Überweisungen gemacht. Und auf einmal kam am Ende einer Überweisung kein grünes Fenster mehr, sondern schon die Aussage, dass hier irgendwas verdächtig sei, suspected, Login oder so. Es stand da und ich dachte, huch, was ist passiert? Habe ihm das auch gezeigt und er sagt, huch, keine Ahnung, vielleicht haben die gesehen, dass ich mich hier einloggen will in der Türkei und du jetzt aus Deutschland und fanden das irgendwie verdächtig, probier's nochmal. Hat dann geklappt. Und am Nachmittag, und das war dann ja die letzte Zahlung, ging es ja darum, dass er die Sachen jetzt, er hatte dann alle Maschinen zusammen und hat gesagt, jetzt sucht er einen Truckdriver, der mit dem er die Maschinen zum Hafen bringt.
4: Also da war es schon mehr oder weniger in der Geschichte klar, er hat die Maschinen kaufen können.
5: Er hat die Maschinen jetzt alle gekauft, genau. Das haben wir
4: von dem Geld, was du überwiesen hast.
5: Ja, genau.
4: Ja, okay.
5: Mhm. Und dann hat er einen Truckdriver gesucht, der ihm die Sachen jetzt zum Hafen fahren. Hat einen gefunden, ist da hingefahren und hat dann mir schon geschrieben, aber nur in leisem Ton, boah, der ist ein bisschen anstrengend. Der nervt ein bisschen. Naja, dann war er letztlich am Hafen und hat dann zu mir gesagt, okay, pass auf, der Truckdriver bekommt 7.000 Euro, die Schiffscompany bekommt 32.000, macht zusammen 39.000, mach bitte die Überweisung. Klar, auch da hat man sich gefragt, was hat jetzt der Truckdriver mit der Schiffscompany zu tun? Warum ist das jetzt so ein gemeinsames Ding? Habe ich alles nicht unbedingt verstanden. Aber ja, man muss echt sagen, zu dem Zeitpunkt waren jetzt Fragen, nicht mehr so, dass sie irgendwie mich ins Wanken gebracht hätten. Das war alles so unter, keine Ahnung.
3: Ja,
5: wird schon irgendwie, keine Ahnung.
4: Wer weiß, wie das in der Türkei läuft.
5: Ja, wer weiß, wie das da irgendwie läuft oder so. Und dann habe ich die Überweisung gemacht und dann war es am Ende halt nicht mehr grün und auch nicht mehr Suspect-Login, sondern ich war rausgeflogen. Der Account war gesperrt, als ich das letzte Häkchen zur Überweisung drücken wollte. Huch. Ja, er war in einer ziemlich blöden Situation gerade, weil er war am Hafen. Die Maschinen wurden schon dahin gebracht. Der Truckdriver war recht nervig, ist ihm da ziemlich auf die Pelle gerückt. Und die Überweisung ging gerade nicht. Dann hat er gesagt, chatte bitte mit der Bank. Chatte mit der Bank, da gibt's so ein Chatfenster. Da war so ein Chatbot. Da habe ich mit dem Chatbot geschrieben, ne? Und der war auch super, der Bot, ja. Hab gesagt, bin in der Türkei, will Überweisungen machen, klappt gerade nicht, bitte, es eilt. Und dann haben die mir geschrieben, aber ich sehe, sie loggen sich aus Deutschland ein. Und ich dachte, oh, ja, klar, die kriegen das mit, ja. Also das war alles total realistisch. Und hab das irgendwie, und parallel haben wir immer geschrieben, ja, und hab das dann mit der Bank irgendwie gemacht. Die haben letzten Endes da, der Bot hat dann gesagt, so, es tut mir leid, sie haben da verschiedene Keys am Ende eingegeben oder so, oder das ist jetzt gesperrt, sie müssten sich persönlich nochmal irgendwie da verifizieren hier bei der Bank. Huch! So, jetzt war klar, dieser Mann steht da am Hafen, der Truckdriver geht ihm auf die Nerven, will sein Geld haben. Die Bank macht's gerade nicht mehr. Und er hatte sich aber auch noch bemüht, ne? Er hatte, während ich mit der Bank gechattet hatte, hat er angerufen, die Hotline von der Bank zu erreichen und so, dauerte eine Weile, so wie wir es kennen, und dann hatte er sie und die konnten ihm auch nicht weiterhelfen. Aber das korrespondierte ja mit den Erfahrungen, die ich damals im Ausland gemacht hatte. Weiß ich auch, braucht man nicht drüber reden, Bank kann einem nicht helfen. Und dann habe ich gedacht, okay, 39.000 habe ich nicht. Kenne ich irgendjemand, der 39.000 hat?
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1: Ich bin Diana Kramer. Der UN-Sicherheitsrat wird sich heute mit der Lage im Ukraine-Krieg beschäftigen. Kiew hatte die Sondersitzung beantragt. Der ukrainische Präsident Zelensky hat sich nach Medienberichten inzwischen wegen mangelnder Flugabwehr per Brief mit einem Hilfegesuch an Washington gewandt.
2: Nach dem verheerenden Angriff auf Kiew und weiteren Drohungen aus Moskau sucht der ukrainische Präsident Zelensky Hilfe bei den USA und den Vereinten Nationen. Das höchste UNO-Gremium hat schon viele Male zu dem Thema getagt, ohne viel bewirken zu können. Resolutionen werden von den Vetomächten Russland und China niedergeschlagen und Aufrufe zum Frieden verhallen im Nichts. Zelensky betonte, dass sich die Ukraine bei der Abwehr der Angriffe auf die ganze Welt verlasse, bei der Abwehr von ballistischen Raketen, aber vor allem auf die USA. Aus den USA, Tina Eck.
1: Berichte über mögliche Diskussionen zu einem Austausch von Kanzler Merz sorgen in der Union für Unruhe. Bild und Stern hatten unter Berufung auf führende Christdemokraten darüber berichtet und als möglichen Nachfolger unter anderem NRW-Ministerpräsident Wüst genannt. Das Umfeld von Merz wies die Spekulationen scharf zurück. Der Kanzler selbst äußerte sich bei einer CDU-Veranstaltung in seinem Heimatort Arnsberg am Abend nicht dazu, bekannte sich aber sehr deutlich zu seiner Verantwortung als Regierungschef. Die Spritpreise sinken langsam weiter. Binnen Wochenfrist hat sich Superbenzin der Sorte E10 um 2,7 Cent verbilligt, diese sogar um 4,5 Cent. Der ADAC hält den Preisrückgang an den Tankstellen allerdings für zu gering.
3: Sowohl Diesel als auch Super E10 liegen mittlerweile im bundesweiten Tagesdurchschnitt unter 2 Euro. Allerdings sind beide immer noch gut 20 Cent teurer als vor Ausbruch des Irankrieges. Und das trotz des Tankrabatts der Regierung von rund 17 Cent und obwohl der Ölpreis zuletzt deutlich nachgegeben hat. Für den ADAC ist das aktuelle Preisniveau der Beweis, dass die Mineralölkonzerne günstigere Ölpreise nur sehr verlangsamt an die Kunden weitergeben. Zum Sparen rät der ADAC, am späten Vormittag zu tanken. Onni Torau, Berlin.
1: Die Gewerkschaft Verdi ruft auch heute Beschäftigte der Postbank zum Warnstreik auf. Die Gewerkschaft verlangt 8% mehr Geld, mindestens aber 300 Euro im Monat. Um den Druck zu erhöhen, werden Postbankbeschäftigte heute auch bei der Hauptversammlung der Deutschen Bank in Frankfurt am Main protestieren, zu der die Postbank gehört.
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4: Uns liegen derzeit keine Meldungen vor. Alle aktuellen Staus und Blitzer findet ihr jederzeit auf antenne1.de oder ganz bequem in unserer Antenne 1 App.
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2: Heute bei uns ist Katrin aus Heilbronn. Sie wurde Opfer von Love Scamming, also dem Liebesbetrug. Im Internet, da hat sie Michael kennengelernt. Michael ist Ingenieur und kommt aus Texas. Er war dann, um sich für ein Bauprojekt zu bewerben, hier bei uns in Deutschland. Und so haben sich die beiden dann über Tinder kennengelernt. Für Katrin war es der Beginn einer wunderbaren Liebesgeschichte. Und für Michael der Beginn der großen Täuschung. Nach seinem Aufenthalt in Deutschland musste er, um Baumaschinen für das Projekt zu kaufen, in die Türkei. Über seinen gefälschten Bankaccount mit mehreren Millionen Dollar drauf hat er das Vertrauen von Katrin gewonnen.
3: Sie sollte nämlich für ihn Überweisungen von seinem Konto für die gekauften Baumaschinen